0: Logistik für neue Waffensysteme. Wir brauchen schnellere Prozesse und die schaffen wir, sagt Verteidigungsminister Pistorius. Thomas Brock, Berlin.
1: Zum Fußball. England hat bei der Weltmeisterschaft mit Mühe das Achtelfinale erreicht. Die Mannschaft von Trainer Thomas Tuchel gewann gegen die Demokratische Republik Kongo nach einem frühen Rückstand mit 2:1. Im Achtelfinale trifft England nun auf Co-Gastgeber Mexiko.
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3: Mit Katharina Morg. In der Nacht zum Donnerstag sinken die Tiefstwerte auf 13 Grad. Dazu ist es leicht bewölkt und trocken. Am Donnerstag treten dann leichte Windböen auf bei bis zu 23 Grad. Ein Mix aus Sonne und Wolken gesellt sich dazu und am Mittag kann es dann zu leichten Regenschauern kommen. Der Freitag wird dann wieder trocken und sonnig bei bis zu 22 Grad.
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0: Es ist 3 Uhr. 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
1: Die Meldung aus der Region mit Angela Werner. Wird das Naturerlebnis Bad in Lauenstein saniert oder nicht? Das wird am Donnerstag in einer spontan einberufenen Ratssitzung in Salzhemmendorf entschieden. Die eigentlich schon beschlossene Sanierung steht jetzt auf der Kippe, weil die geplanten Kosten in Höhe von 1,5 Millionen Euro auf ungefähr 2,3 Millionen Euro angestiegen sind. Die Entscheidung über die Sanierung des Naturerlebnisbades Lauenstein fällt in der Sitzung des Salzhemmendorfer Rates am Donnerstag um 19.30 Uhr bei Felix. In der Hamelner Marktkirche St. Nikolai beginnt am 2. Juli wieder die Reihe Orgelmusik am Donnerstag. Und sie beginnt mit einem besonderen Ereignis, dem Abschied von der großen Becke Radgol Orgel. Unter dem Titel Adieu Orgel lädt die Kirchengemeinde um 18 Uhr zu einem Kurzkonzert mit Interview und Empfang ein. Hintergrund ist die umfassende Sanierung, die jetzt beginnt, damit die Orgel zu Weihnachten wieder erklingt. Zum Auftakt spielt der international bekannte Organist Ulfert Smit Werke unter anderem von Bach und Franck. Der Eintritt ist frei, Spenden für die Orgelsanierung sind erbeten. Der Kreis Lippe sucht 300 Freiwillige für eine große Katastrophenschutzübung am 18. Juli in Blomberg. Geprobt wird ein Szenario, bei dem zahlreiche Menschen wegen eines fiktiven Waldbrandes ihre Wohnungen verlassen müssen. Für die Übung werden Frauen, Männer, Kinder, Familien und Menschen mit Beeinträchtigungen als Statisten gesucht. Für Verpflegung wird gesorgt, eine Bezahlung gibt es nicht. Wer mitmachen möchte, kann sich bis zum 10. Juli online unter www.lippeschutz.de anmelden. Und soweit die Meldung aus der Region. Weiter mit den Weltnachrichten.
2: Ich bin Katrin Müller. Die Spitzen von Union und SPD haben sich im Koalitionsausschuss auf eine Reihe von Reformen verständigt. Das erfuhr die dpa nach 7,5 Stunden Beratungen am späten Abend aus Koalitionskreisen. Über die Inhalte wollen die Vorsitzenden von Union und SPD am Vormittag auf einer Pressekonferenz informieren. Auf einige Punkte des Reformpakets hatte sich die Koalition auch schon vor dem Treffen geeinigt.
3: Ja, was das Thema Rente angeht, ist das weitgehend abgehakt. Die Vorschläge der Rentenkommission sollen umgesetzt werden. Punkt. Und die Chancen, dass das mit den Stimmen von Union und SPD durch den Bundestag geht, die stehen ganz gut. Na und bei der Gesundheitsreform, da ist halt ein radikaler Sparkurs angesagt. Egal ob bei Kliniken, Arztpraxen, Patienten oder Medikamenten. Ziel ist, das Spargesetz so schnell wie möglich durch den Bundestag zu bringen. Tanja Wagner, Nachrichtenredaktion.
2: Die USA und der Iran haben nach Darstellung der Vermittlerstaaten Katar und Pakistan in indirekten Gesprächen Fortschritte erzielt. Bei Fragen im Zusammenhang mit dem vor 2 Wochen vereinbarten Rahmenabkommen zur Beendigung des Irankriegs seien positive Fortschritte erzielt worden, hieß es von katarischer Seite. Demnach wurde vereinbart, die Gespräche fortzusetzen. Ökostrom ist in Deutschland weiter auf dem Vormarsch. Im ersten Halbjahr 2026 hatte klimaneutral erzeugter Strom mit 58% einen so großen Anteil am Stromverbrauch wie noch nie in diesem Zeitraum. Das geht aus Hochrechnungen von Forschern und des Branchenverbands hervor.
4: Vor allem die Stromerzeugung aus Wind und Sonne hat im ersten Halbjahr kräftig zugelegt. Das lag vor allem wohl daran, dass einfach mehr Wind wehte als im ersten Halbjahr 2025. Und es regnete weniger. Das begünstigte die Stromerzeugung aus Sonnenenergie neben dem stetigen Ausbau von Photovoltaikanlagen. Bis zum Jahr 2030 soll in Deutschland 80% des Bruttostromverbrauchs aus erneuerbaren Energien stammen. Onni Tochau, Berlin.
2: Zum Fußball. Bei der WM hat Belgien ein fulminantes Comeback hingelegt und den nächsten Tiefschlag abgewendet. Das Team gewann sein 16. Finale gegen Senegal nach 2 Tore Rückstand noch mit 3:2 nach Verlängerung. Zuvor hatte England gegen die Demokratische Republik Kongo nach einem frühen Rückstand mit 2:1 gewonnen und trifft im Achtelfinale auf Co-Gastgeber Mexiko.
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5: Mit Katharina Morg. In der Nacht zum Donnerstag sinken die Tiefstwerte auf 13 Grad. Dazu ist es leicht bewölkt und trocken. Am Donnerstag treten dann leichte Windböen auf bei bis zu 23 Grad. Ein Mix aus Sonne und Wolken gesellt sich dazu und am Mittag kann es dann zu leichten Regenschauern kommen. Der Freitag wird dann wieder trocken und sonnig bei bis zu 22 Grad.
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0: Es ist 4 Uhr. 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
1: Die Meldung aus der Region mit Angela Werner. Wird das Naturerlebnisbad in Lauenstein saniert oder nicht? Das wird am Donnerstag in einer spontan einberufenen Ratssitzung in Salzhemmendorf entschieden. Die eigentlich schon beschlossene Sanierung steht jetzt auf der Kippe, weil die geplanten Kosten in Höhe von 1,5 Millionen Euro auf ungefähr 2,3 Millionen Euro angestiegen sind. Die Entscheidung über die Sanierung des Naturerlebnisbades Lauenstein fällt in der Sitzung des Salzhemmendorfer Rates am Donnerstag um 19.30 Uhr bei Felix. In der Hamelner Marktkirche St. Nikolai beginnt am 2. Juli wieder die Reihe Orgelmusik am Donnerstag. Und sie beginnt mit einem besonderen Ereignis, dem Abschied von der großen Beckerath-Goll-Orgel. Unter dem Titel Adieu Orgel lädt die Kirchengemeinde um 18 Uhr zu einem Kurzkonzert mit Interview und Empfang ein. Hintergrund ist die umfassende Sanierung, die jetzt beginnt, damit die Orgel zu Weihnachten wieder erklingt. Zum Auftakt spielt der international bekannte Organist Ulfert Smit Werke unter anderem von Bach und Franck. Der Eintritt ist frei, Spenden für die Orgelsanierung sind erbeten. Der Kreis Lippe sucht 300 Freiwillige für eine große Katastrophenschutzübung am 18. Juli in Blomberg. Geprobt wird ein Szenario, bei dem zahlreiche Menschen wegen eines fiktiven Waldbrandes ihre Wohnungen verlassen müssen. Für die Übung werden Frauen, Männer, Kinder, Familien und Menschen mit Beeinträchtigungen als Statisten gesucht. Für Verpflegung wird gesorgt, eine Bezahlung gibt es nicht. Wer mitmachen möchte, kann sich bis zum 10. Juli online unter www.lippeschutz.de anmelden. Und soweit die Meldung aus der Region. Weiter mit den Weltnachrichten.
2: Ich bin Katrin Müller. Die Spitzen von Union und SPD haben sich im Koalitionsausschuss auf eine Reihe von Reformen verständigt. Das erfuhr die DPR nach 7,5 Stunden Beratungen am späten Abend aus Koalitionskreisen. Über die Inhalte wollen die Vorsitzenden von Union und SPD am Vormittag auf einer Pressekonferenz informieren. Auf einige Punkte des Reformpakets hatte sich die Koalition auch schon vor dem Treffen geeinigt.
3: Ja, was das Thema Rente angeht, ist das weitgehend abgehakt. Die Vorschläge der Rentenkommission sollen umgesetzt werden. Punkt. Und die Chancen, dass das mit den Stimmen von Union und SPD durch den Bundestag geht, die stehen ganz gut. Na und bei der Gesundheitsreform, da ist halt ein radikaler Sparkurs angesagt. Egal ob bei Kliniken, Arztpraxen, Patienten oder Medikamenten. Ziel ist, das Spargesetz so schnell wie möglich durch den Bundestag zu bringen. Tanja Wagner, Nachrichtenredaktion.
2: Die USA und der Iran haben nach Darstellung der Vermittlerstaaten Katar und Pakistan in indirekten Gesprächen Fortschritte erzielt. Bei Fragen im Zusammenhang mit dem vor 2 Wochen vereinbarten Rahmenabkommen zur Beendigung des Irankriegs seien positive Fortschritte erzielt worden, hieß es von katarischer Seite. Demnach wurde vereinbart, die Gespräche fortzusetzen. Ökostrom ist in Deutschland weiter auf dem Vormarsch. Im ersten Halbjahr 2026 hatte klimaneutral erzeugter Strom mit 58% einen so großen Anteil am Stromverbrauch wie noch nie in diesem Zeitraum. Das geht aus Hochrechnungen von Forschern und des Branchenverbands hervor.
4: Vor allem die Stromerzeugung aus Wind und Sonne hat im ersten Halbjahr kräftig zugelegt. Das lag vor allem wohl daran, dass einfach mehr Wind wehte als im ersten Halbjahr 2025. Und es regnete weniger. Das begünstigte die Stromerzeugung aus Sonnenenergie neben dem stetigen Ausbau von Photovoltaikanlagen. Bis zum Jahr 2030 soll in Deutschland 80% des Bruttostromverbrauchs aus erneuerbaren Energien stammen. Onni Tochau, Berlin.
2: Zum Fußball. Bei der WM hat Belgien ein fulminantes Comeback hingelegt und den nächsten Tiefschlag abgewendet. Das Team gewann sein 16. Finale gegen Senegal nach 2 Tore Rückstand noch mit 3:2 nach Verlängerung. Zuvor hatte England gegen die Demokratische Republik Kongo nach einem frühen Rückstand mit 2:1 gewonnen und trifft im Achtelfinale auf Co-Gastgeber Mexiko.
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5: Mit Katharina Morg. In der Nacht zum Donnerstag sinken die Tiefstwerte auf 13 Grad. Dazu ist es leicht bewölkt und trocken. Am Donnerstag treten dann leichte Windböen auf bei bis zu 23 Grad. Ein Mix aus Sonne und Wolken gesellt sich dazu und am Mittag kann es dann zu leichten Regenschauern kommen. Der Freitag wird dann wieder trocken und sonnig bei bis zu 22 Grad.
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0: Es ist 5 Uhr. 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
1: Die Meldung aus der Region mit Angela Werner. Wird das Naturerlebnisbad in Lauenstein saniert oder nicht? Das wird am Donnerstag in einer spontan einberufenen Ratssitzung in Salzhemmendorf entschieden. Die eigentlich schon beschlossene Sanierung steht jetzt auf der Kippe, weil die geplanten Kosten in Höhe von 1,5 Millionen Euro auf ungefähr 2,3 Millionen Euro angestiegen sind. Die Entscheidung über die Sanierung des Naturerlebnisbades Lauenstein fällt in der Sitzung des Salzhemmendorfer Rates am Donnerstag um 19.30 Uhr bei Felix. In der Hamelner Marktkirche St. Nikolai beginnt am 2. Juli wieder die Reihe Orgelmusik am Donnerstag. Und sie beginnt mit einem besonderen Ereignis, dem Abschied von der großen Beckerath-Goll-Orgel. Unter dem Titel Adieu Orgel lädt die Kirchengemeinde um 18 Uhr zu einem Kurzkonzert mit Interview und Empfang ein. Hintergrund ist die umfassende Sanierung, die jetzt beginnt, damit die Orgel zu Weihnachten wieder erklingt. Zum Auftakt spielt der international bekannte Organist Ulfert Smit Werke unter anderem von Bach und Franck. Der Eintritt ist frei, Spenden für die Orgelsanierung sind erbeten. Der Kreis Lippe sucht 300 Freiwillige für eine große Katastrophenschutzübung am 18. Juli in Blomberg. Geprobt wird ein Szenario, bei dem zahlreiche Menschen wegen eines fiktiven Waldbrandes ihre Wohnungen verlassen müssen. Für die Übung werden Frauen, Männer, Kinder, Familien und Menschen mit Beeinträchtigungen als Statisten gesucht. Für Verpflegung wird gesorgt, eine Bezahlung gibt es nicht. Wer mitmachen möchte, kann sich bis zum 10. Juli online unter www.lippeschutz.de anmelden. Und soweit die Meldung aus der Region. Weiter mit den Weltnachrichten.
2: Ich bin Katrin Müller. Die Spitzen von Union und SPD haben sich im Koalitionsausschuss auf eine Reihe von Reformen verständigt. Das erfuhr die DPR nach 7,5 Stunden Beratungen am späten Abend aus Koalitionskreisen. Über die Inhalte wollen die Vorsitzenden von Union und SPD am Vormittag auf einer Pressekonferenz informieren. Auf einige Punkte des Reformpakets hatte sich die Koalition auch schon vor dem Treffen geeinigt.
3: Bei der Rente ist sich Schwarz-Rot weitgehend einig. Die Vorschläge der Rentenkommission sollen vollumfänglich umgesetzt werden. Und bei der Gesundheitsreform sollen die ersten Gesetze schon bis Jahresende fix sein. Streit gibt es dagegen noch bei den Themen Steuern und Arbeitszeit. Die SPD will kleinere Einkommen entlasten und dafür Gutverdiener ab 100.000 Euro und Erben stärker zur Kasse bitten, was die Union in der vorgeschlagenen Form ablehnt. CDU und CSU wollen den 8-Stunden-Arbeitstag dagegen mit einer Wochenarbeitszeit ablösen. Dagegen machen wiederum die Gewerkschaften mobil. Tanja Wagner, Nachrichtenredaktion.
2: Nach dem Ende des Tankrabatts sind die Spritpreise stark gestiegen. Nach dem typischen Mittagssprung stiegen die Preise für E10 im bundesweiten Durchschnitt auf 2,15 Euro pro Liter an, bei Diesel auf 2,11 Euro. Der Steuerrabatt in Höhe von etwa 17 Cent pro Liter war zum 1. Juli ausgelaufen. Der ADAC und die Monopolkommission werfen den Mineralölkonzernen vor, das Ende des Tankrabatts schon vor dessen Auslaufen in die Preise eingerechnet zu haben. Die Bundesanwaltschaft hat in Hamburg Anklage gegen einen mutmaßlichen Drahtzieher der Nord Stream-Anschläge im September 2022 erhoben. Das bestätigte die Kanzlei des angeklagten Ukrainers.
4: Die Bundesanwaltschaft wirft dem Mann laut Medienberichten Kriegsverbrechen, das Herbeiführen einer Sprengstoffexplosion und die Zerstörung von Bauwerken vor. Der Ukrainer war im vergangenen Jahr im Italienurlaub gefasst worden. Er wehrte sich monatelang gegen die Auslieferung nach Deutschland. Im November wurde er dann aber überstellt. Thomas Brock, Nachrichtenredaktion.
2: Zum Fußball. Bei der WM hat Belgien ein fulminantes Comeback hingelegt und den nächsten Tiefschlag abgewendet. Das Team gewann sein 16-Finale gegen Senegal nach 2 Tore Rückstand noch mit 3:2 nach Verlängerung. Zuvor hatte England gegen die Demokratische Republik Kongo nach einem frühen Rückstand mit 2:1 gewonnen und trifft im Achtelfinale auf Co-Gastgeber Mexiko.
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5: Mit Katharina Morg. In der Nacht zum Donnerstag sinken die Tiefstwerte auf 13 Grad. Dazu ist es leicht bewölkt und trocken. Am Donnerstag treten dann leichte Windböen auf bei bis zu 23 Grad. Ein Mix aus Sonne und Wolken gesellt sich dazu und am Mittag kann es dann zu leichten Regenschauern kommen. Der Freitag wird dann wieder trocken und sonnig bei bis zu 22 Grad.
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0: 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Gleich nach den Nachrichten geht's weiter. Mit Musik von Avicii. Wake me up. Und Steve Winwood, Higher Love. Es ist jetzt gleich 6 Uhr.
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0: Die Nachrichten mit Angela Werner.
2: Wird das Naturerlebnisbad in Lauenstein saniert oder nicht? Das wird am Donnerstag in einer spontan einberufenen Ratssitzung in Salzhemmendorf entschieden. Die eigentlich schon beschlossene Sanierung steht jetzt auf der Kippe, weil die geplanten Kosten in Höhe von 1,5 Millionen Euro auf ungefähr 2,3 Millionen Euro angestiegen sind. Die Entscheidung über die Sanierung des Naturerlebnisbades Lauenstein fällt in der Sitzung des Salzhemmendorfer Rates am Donnerstag um 19.30 Uhr bei Felix. In der Hamelner Marktkirche St. Nikolai beginnt am 2. Juli wieder die Reihe Orgelmusik am Donnerstag. Und sie beginnt mit einem besonderen Ereignis, dem Abschied von der großen Beckerath-Goll-Orgel. Unter dem Titel Adieu Orgel lädt die Kirchengemeinde um 18 Uhr zu einem Kurzkonzert mit Interview und Empfang ein. Hintergrund ist die umfassende Sanierung, die jetzt beginnt, damit die Orgel zu Weihnachten wieder erklingt. Zum Auftakt spielt der international bekannte Organist Ulfert Smit Werke unter anderem von Bach und Franck. Der Eintritt ist frei, Spenden für die Orgelsanierung sind erbeten. Der Kreis Lippe sucht 300 Freiwillige für eine große Katastrophenschutzübung am 18. Juli in Blomberg. Geprobt wird ein Szenario, bei dem zahlreiche Menschen wegen eines fiktiven Waldbrandes ihre Wohnungen verlassen müssen. Für die Übung werden Frauen, Männer, Kinder, Familien und Menschen mit Beeinträchtigungen als Statisten gesucht. Für Verpflegung wird gesorgt, eine Bezahlung gibt es nicht. Wer mitmachen möchte, kann sich bis zum 10. Juli online unter www.lippeschutz.de anmelden. Und soweit die Meldung aus der Region. Weiter mit den Weltnachrichten.
3: Ich bin Ursula Winkler. 7,5 Stunden wurde gerungen. Am Ende haben sich die Spitzen von Union und SPD im Koalitionsausschuss auf ein Reformpaket für wirtschaftliches Wachstum und soziale Sicherheit verständigt. Das erfuhr die deutsche Presseagentur am späten Abend aus Koalitionskreisen. Einzelheiten wollen Kanzler Merz und die anderen Chefs der Koalitionsparteien am Morgen verkünden.
4: Den einen großen Big Bang wird es nicht geben, hatte Kanzler Merz zwar klargestellt, aber nach den ganzen Streitereien um die Reformen wird von der Regierung schon erwartet, dass sie jetzt auch liefert. Beim dicksten Brocken, der Reform der Einkommensteuer, sind sich Union und SPD nun offenbar auch einig geworden. Vor allem kleine und mittlere Einkommen sollen ab Januar entlastet werden. Gestritten wurde aber noch über die Gegenfinanzierung. Bei Rentenreform, Bürokratieabbau und Sparpaket für die gesetzliche Krankenversicherung waren sich Union und SPD schon vor dem Treffen einig. Katrin Müller, Nachrichtenredaktion.
3: Die USA und der Iran haben nach Darstellung der Vermittlerstaaten Katar und Pakistan in indirekten Gesprächen Fortschritte erzielt. Bei Fragen im Zusammenhang mit dem vor 2 Wochen vereinbarten Rahmenabkommen zur Beendigung des Iran-Kriegs seien positive Fortschritte erzielt worden. Es sei vereinbart worden, die Gespräche fortzusetzen, hieß es aus Doha. Mit 2 großen Gesetzesänderungen will die Bundesregierung die Bundeswehr stärken. Es geht um Änderungen im Reservistendienst und um den beschleunigten Bau militärischer Infrastruktur.
5: Die Bundeswehr braucht mehr Personal. Das betrifft die aktive Truppe, wo in den kommenden Jahren möglichst aufgestockt werden soll. Aber es soll auch mehr Reservisten geben. Deshalb sollen unter anderem Übungen verpflichtend werden. Bislang konnten die Reservisten selbst als auch ihre Arbeitgeber das ablehnen, wenn die Einladung der Bundeswehr kam. Außerdem soll deutlich mehr Geld in die Infrastruktur investiert werden, also für den Bau von Unterkünften, Munitionsdepots und Logistik für neue Waffensysteme. Wir brauchen schnellere Prozesse. Und die schaffen wir, sagt Verteidigungsminister Pistorius. Thomas Brock, Berlin.
3: Zum Fußball. Bei der WM hat Belgien mit 3:2 gegen den Senegal gewonnen und damit das Achtelfinale erreicht. Gegner wird der Co-Gastgeber USA. Die Amerikaner gewannen gegen Bosnien-Herzegowina mit 2:0. Auch England ist nach einem 2:1-Sieg gegen die Demokratische Republik Kongo eine Runde weiter und trifft nun auf Mitgastgeber Mexiko.
0: 4 Minuten nach 6.
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6: 14 Grad jetzt aktuell im Weserbergland. Dazu gibt es einen meist nur leicht bewölkten, teilweise auch klaren Himmel und die Sonne lässt sich auch schon blicken. Im Tagesverlauf kommen noch Wolken mit dazu, aber ein bisschen Sonne ist auch immer noch mit dabei. Und vom Mittag an sind teilweise auch ein paar stärkere Windböen mit dabei. Es soll meist trocken bleiben bei bis zu 25 Grad. Morgen der Freitag, Sonne und Wolken im Wechsel, auch da windig, aber meist trocken bei bis zu 22 Grad. Der Samstag neben Wolken dann auch ein bisschen Sonne bis zu 23 Grad. Das aktuelle Weserberglandwetter bei uns alle 30 Minuten. Der Radioaktiv-Verkehrsservice. Auf den Straßen aktuell alles frei. Landkreisblitzer heute verstärkt angekündigt für die Bereiche von Hameln und Koppenbrügge. Und wenn Sie noch was gesehen haben, Ihr Radioaktiv-Verkehrshinweis, telefonisch oder als WhatsApp, Text oder Sprachnachricht an 05151 und 6x5. Gute Fahrt.
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6: Tja, wenn man heute mal Autoreparaturen anguckt, richtig teuer geworden. Auch Ersatzteile zum Beispiel, ein Satz Scheibenwischer 80 Euro, Bremsen vorne 500 Euro. Und was das kostet, wenn Sie das in Auto in die Werkstatt bringen und warum das immer teurer wird, das hören Sie gleich hier bei uns im Radioaktiv Morgen. Vorher gibt's aber noch angedacht die Worte zum Tage. Ich bin Alex Henke, hallo.

0: 6.13 Uhr. Hier ist Radioaktiv und jetzt angedacht die Worte zum Tage. Heute mit Pastor Dietmar Adler.
1: Vor ziemlich genau 80 Jahren hielten in Springe und in Bad Münder Züge. Und als sich die Türen öffneten, traten Menschen heraus. Menschen aus Schlesien, aus Friedersdorf und Umgebung. Und hier sollten sie nun leben, neu angesiedelt werden, nach ihrer Vertreibung aus Schlesien. Ähnliches gab es 1946 an vielen Orten in Deutschland. Menschen, die vertrieben wurden und sich nun neu ansiedeln mussten. Und nicht nur aus Schlesien, auch aus Ostpreußen, Pommern, dem Sudetenland, aus etlichen Ostgebieten kamen Menschen. Ihnen wurde Wohnraum zugewiesen, sehr einfach, sehr eingeschränkt. Und bei den Einheimischen wurden sie sehr unterschiedlich aufgenommen. Wir werden am Sonntag in Bad Münder in einem Gottesdienst mit den Schlesierinnen und Schlesiern, mit ihren Nachfahren daran denken, auch an andere Vertreibungen aus Ostgebieten. Das war für unsere deutsche Gesellschaft einschneidend und ich finde, das gehört sich daran zu denken. Übrigens, benennen muss man auch die Ursachen, wie die Nationalsozialisten in Deutschland an die Macht kamen, wie Deutschland den Krieg über andere Völker gebracht hat, auch über Polen und die Völker der Sowjetunion. Die Deportation, die Ermordung jüdischer Menschen, die Verbrechen an Polinnen und Polen. Das zu benennen heißt nicht, die Vertreibung zu bagatellisieren oder zu entschuldigen, es gehört aber zur Wahrhaftigkeit dazu. Oftmals finden sich Menschen mit Erfahrungen in Flucht und Vertreibung in unserer Bibel wieder. Da gibt es zum Beispiel den Propheten Jeremia und seine Klagelieder, der Verschleppungserfahrungen der Israeliten nach Babylon aufgreift und verarbeitet. Er klagt zu Gott. Und er fragt nach Ursachen. Aber er kennt auch die Erfahrung, bewahrt worden zu sein. Die Güte des Herrn ist, dass wir nicht gar aus sind. Seine Barmherzigkeit hat noch kein Ende, heißt es in den Klageliedern des Jeremia. Ja, auch diese Erfahrung haben die SchlesierInnen machen können. Auch daran erinnern wir. Und daran, dass sie hier Fuß gefasst haben. Oft nicht einfach, aber irgendwann nicht mehr wegzudenken aus unseren Städten und Dörfern. Und sie haben sich eingebracht. Gleich so, wie Jeremia seinen Leuten auch empfohlen hatte, suchet der Stadt Bestet, baut Häuser, gründet Familien und betet für das Gemeinwesen, in dem ihr nun lebt. Vielleicht, liebe Zuhörerinnen und Zuhörer, fragen Sie auch mal nach, in den Familien, in den Freundeskreisen, nach den Erfahrungen der Menschen, die neu anfangen mussten. Einen guten und gesegneten Tag wünsche ich Ihnen.
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0: Schönen guten Morgen im Weserbergland. Hier ist Radioaktiv, 6.18 Uhr. 80 Euro für einen Satz Scheibenwischer, Bremsen vorne neu 500 Euro. Die Werkstatt- und Ersatzteilpreise sind so inzwischen ja wirklich gesalzen. Und wenn man ein älteres Auto fährt, dann stehen die Preise teilweise in keiner Relation zum Fahrzeugwert. Aber selbst für Fahrer neuerer Fahrzeuge sind hohe Werkstattkosten ein echtes Ärgernis. Dabei geht es weiterhin auch erheblich günstiger. Über das Sparpotenzial bei Autoreparaturen spreche ich jetzt mit Claudius Mainz. Er ist Redakteur bei der Zeitschrift Auto, Motor und Sport. Die Stunde in der Kfz-Werkstatt kostet inzwischen gerne mal 200 Euro oder auch mehr. Da sind selbst vermeintliche Routinereparaturen richtig teuer. Habe ich da als Kunde Möglichkeiten, diesen heftigen Stundenlöhnen entgegenzuwirken?
1: Also das wäre so der erste Tipp, nicht gleich in die erstbeste Werkstatt, sondern ein bisschen gucken, sich Kostenvoranschläge holen. Da kann man doch eine Menge Geld sparen. Und ja, bei Kostenvoranschlägen muss man natürlich aufpassen, dass man da eine Werkstatt erwischt, die hierfür nichts berechnet. Das tun die meisten nicht. Aber es gibt auch einige wenige, die eben selbst für den Kostenvoranschlag Geld haben wollen. Das halte ich aber für unseriös, da würde ich von vornherein die Finger von lassen.
0: Gerade bei älteren Autos sind teure Reparaturen ja oft verglichen mit dem Fahrzeugwerk verhältnismäßig teuer. Bei Ersatzteilen gibt es aber durchaus günstige Alternativen. Das Netz ist ja voll von sogenannten Nachbauteilen.
1: Man muss natürlich immer darauf achten, dass man nicht zu billig kauft, sonst könnte man zum Beispiel auch an eine Produktfälschung geraten. Da wimmelt es auf einigen Internetseiten nur so von, da würde ich tatsächlich aufpassen. Aber wenn man zum Beispiel einen Wischer kaufen möchte für ein altes Auto, was man vielleicht noch 2 Jahre fährt, muss man vielleicht nicht unbedingt das Markenprodukt nehmen. Gleiches gilt zum Beispiel für einen Klimaanlagenkondensator. Auch der muss vielleicht nicht das Markenlogo tragen, sondern da tut es vielleicht auch einen Nachbau. Und zum Beispiel, wenn die Werkstatt da ein Originalteil einbauen möchte, dass man dann nachfragt, ob es nicht da auch eine günstigere Möglichkeit gibt.
0: Ja, Stichwort Ersatzteile. Über welche Summen reden wir da? Was kann man bei der richtigen Teilewahl sparen?
1: Ich fange mal mit einem einfachen Beispiel an. Wir haben da zusammen mit Kfz-Teile 24 mal ins Lager geschaut und auch ein paar Originalteile besorgt. Und wenn man zum Beispiel eine Bremsscheibe für einen Skoda Fabia Baujahr 2019 nimmt, Vorderachse, dann kommt man auf 121,75 inklusive Mehrwertsteuer für das Originalteil. Ja, und ein Bosch-Teil zum Beispiel kostet 31,62 Euro. Da sind schon deutliche Unterschiede zu spüren und es ist auch nicht gesagt, dass diese Teile unbedingt schlechter sind. Da sollte man in der Werkstatt genau nachfragen.
0: Das meiste Geld kann man natürlich sparen, wenn man gar nicht in die Werkstatt fährt. Gibt es da irgendwelche Zahlen, Erhebungen, wie und ob deutsche Autofahrer da versuchen zu sparen?
1: Da gibt es durchaus Erhebungen, zum Beispiel im DAT-Report 2026. Wenn man da schaut auf die Anzahl der Reparaturen pro Auto, die lag 2019 noch bei 0,51 im Schnitt und wir waren 2025 bei nur noch 0,35. Daran kann man sehen, dass die deutschen Autobesitzer vor allem dort sparen, nämlich seltener in die Werkstatt fahren, weil sie eben einfach das Geld nicht mehr haben. Nun sagt der ADAC zum Glück, dass an sicherheitsrelevanten Teilen noch nicht gespart ist. Das ist noch keine Beobachtung, die der Autoclub in seinem Prüfzentrum zum Beispiel hat. Aber dass weniger repariert wird, das sieht man auch beim ADAC mittlerweile.
0: Claudius Mainz, Redakteur bei der Zeitschrift Auto, Motor und Sport über steigende Werkstatt- und Ersatzteilpreise und wie man durchaus viele Euro sparen kann. Mehr dazu gibt es auch in der aktuellen Ausgabe. Und hier ist Radioaktiv.

0: 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Gleich nach den Nachrichten geht's weiter mit Katrina and the Waves. I'm walking on sunshine. Gibt's gleich. Und Olivia Dean, so easy. Es ist jetzt kurz vor 6:30.
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0: In Bad Münder gab es gestern einen Großeinsatz von Polizei und Feuerwehr. Die Nachrichten mit Susanne Gerland.
2: Bei einem Unfall in Bad Münder sind gestern am späten Nachmittag 5 Menschen verletzt worden. An dem Unfall nahe der Friedhofskreuzung waren 2 Pkw und 2 Transporter beteiligt. Weil zunächst unklar war, wie viele Verletzte es gab, wurde ein größerer Einsatz von Polizei und Rettungskräften ausgelöst. Laut Polizei gab es glücklicherweise nur 5 leicht Verletzte, 2 wurden in ein Krankenhaus gebracht. Das Land Niedersachsen unterstützt Kommunen im Landkreis Hameln-Pyrmont mit mehr als 9 Millionen Euro. Das Geld stammt aus den sogenannten Bedarfszuweisungen des kommunalen Finanzausgleichs und soll finanzschwache Kommunen entlasten. Den größten Anteil erhält der Landkreis Hameln-Pyrmont mit 5 Millionen Euro. Die Stadt Hameln bekommt knapp 4 Millionen Euro. Der Flecken Salzhemmendorf gut 300.000 Euro. Nach Angaben der SPD-Landtagsabgeordneten Ulrich Watermann und Konstantin Grosch sollen die Mittel dazu beitragen, die Handlungsfähigkeit der Kommunen zu sichern. Hintergrund sind steigende Kosten, zusätzliche Aufgaben und angespannte Haushaltslagen. Am Steinhuder Meer sind nach der Hitzewelle zahlreiche Fische verendet. Betroffen sind vor allem Hechte und Quappen. Tote Tiere wurden in Uferbereichen Grachten, im Hagenburger Kanal und an der Badeinsel in Steinhude entdeckt. Nach Angaben des Niedersächsischen Landesbetriebs für Wasserwirtschaft gelten die außergewöhnlich hohen Wassertemperaturen als wahrscheinlichste Ursache. Am Wochenende wurden stellenweise bis zu 32 Grad Wassertemperatur gemessen. Durch die Hitze und den vergleichsweise niedrigen Sauerstoffgehalt gerieten viele Fische offenbar unter starken Stress. Die toten Fische sollen nun eingesammelt werden. Die Behörden gehen davon aus, dass sich die Lage durch sinkende Temperaturen und auffrischenden Wind in den kommenden Tagen wieder entspannt. Soweit die Meldungen aus der Region. Weiter mit den Weltnachrichten.
3: Ich bin Ursula Winkler. 7,5 Stunden wurde gerungen. Am Ende haben sich die Spitzen von Union und SPD im Koalitionsausschuss auf ein Reformpaket für wirtschaftliches Wachstum und soziale Sicherheit verständigt. Das erfuhr die deutsche Presseagentur am späten Abend aus Koalitionskreisen. Einzelheiten wollen Kanzler Merz und die anderen Chefs der Koalitionsparteien am Morgen verkünden.
4: Den einen großen Big Bang wird es nicht geben, hatte Kanzler Merz zwar klargestellt, aber nach den ganzen Streitereien um die Reformen wird von der Regierung schon erwartet, dass sie jetzt auch liefert. Beim dicksten Brocken, der Reform der Einkommensteuer, sind sich Union und SPD nun offenbar auch einig geworden. Vor allem kleine und mittlere Einkommen sollen ab Januar entlastet werden. Gestritten wurde aber noch über die Gegenfinanzierung. Bei Rentenreform, Bürokratieabbau und Sparpaket für die gesetzliche Krankenversicherung waren sich Union und SPD schon vor dem Treffen einig. Katrin Müller, Nachrichtenredaktion.
3: Die USA und der Iran haben nach Darstellung der Vermittlerstaaten Katar und Pakistan in indirekten Gesprächen Fortschritte erzielt. Bei Fragen im Zusammenhang mit dem vor 2 Wochen vereinbarten Rahmenabkommen zur Beendigung des Iran-Kriegs seien positive Fortschritte erzielt worden. Es sei vereinbart worden, die Gespräche fortzusetzen, hieß es aus Doha. Mit 2 großen Gesetzesänderungen will die Bundesregierung die Bundeswehr stärken. Es geht um Änderungen im Reservistendienst und um den beschleunigten Bau militärischer Infrastruktur.
5: Die Bundeswehr braucht mehr Personal. Das betrifft die aktive Truppe, wo in den kommenden Jahren möglichst aufgestockt werden soll. Aber es soll auch mehr Reservisten geben. Deshalb sollen unter anderem Übungen verpflichtend werden. Bislang konnten die Reservisten selbst als auch ihre Arbeitgeber das ablehnen, wenn die Einladung der Bundeswehr kam. Außerdem soll deutlich mehr Geld in die Infrastruktur investiert werden, also für den Bau von Unterkünften, Munitionsdepots und Logistik für neue Waffensysteme. Wir brauchen schnellere Prozesse, und die schaffen wir, sagt Verteidigungsminister Pistorius. Thomas Brock, Berlin.
3: Zum Fußball. Bei der WM hat Belgien mit 3:2 gegen den Senegal gewonnen und damit das Achtelfinale erreicht. Gegner wird der Co-Gastgeber USA. Die Amerikaner gewannen gegen Bosnien-Herzegowina mit 2:0. Auch England ist nach einem 2:1-Sieg gegen die Demokratische Republik Kongo eine Runde weiter und trifft nun auf Mitgastgeber Mexiko.
0: 4 Minuten nach 6:30.
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0: 14 Grad aktuell im Weserbergland. Dazu haben wir einen noch meist wolkenlosen Himmel. Sonne ist auch schon mit dabei. Das bleibt erstmal so. In ein paar Stunden kommen ein paar mehr Wolken mit dazu. Aber ein bisschen Sonne gibt es zwischendurch auch noch. Es wird teils sehr windig, soll aber trocken bleiben bei bis zu 25 Grad. Morgen der Freitag zum Start ins Wochenende. Ein Mix aus Sonne und Wolken. Auch da sind ein paar stärkere Windböen mit dabei. Soll meist trocken bleiben bei bis zu 22 Grad. Auch am Samstag neben Wolken ein paar sonnige Abschnitte bei bis zu 23 Grad. Das aktuelle Weserberglandwetter bei uns alle 30 Minuten. Der Radioaktiv-Verkehrsservice. Auf den Straßen ist aktuell alles frei. Die Landkreisblitzer heute verstärkt angekündigt für die Bereiche von Hameln und Koppenbrügge. Und wenn Sie noch was gesehen haben, Ihr Radioaktiv-Verkehrshinweis telefonisch oder als WhatsApp-Text oder Sprachnachricht an 05151 und 6x5. Gute Fahrt.
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0: Mit Alex Henke, moin. Am Freitag und Samstag, da verwandelt sich die Stadtgalerie in Hameln zu einem Treffpunkt für Gaming- und E-Sport-Fans bei den E-Sports in der Stadtgalerie. Und was da alles genau geboten wird, das hören Sie gleich hier bei uns.

0: Schön, dass Sie mit uns in den Tag starten. Hier ist Radioaktiv 6.41 Uhr. Am Freitag und Samstag, da verwandelt sich die Stadtgalerie Hameln in einen Treffpunkt für Gaming- und E-Sport-Fans aus der gesamten Region. Mit den E-Sport-Masters erwartet Besucher da ein breites Programm und Mitmachaktionen und sogar das Treffen von echten Profis. Und was Sie da genau erwartet, dazu Maurice Sültemeier. Er ist vom Media Games Laden in der Stadtgalerie und Partner für dieses Event.
1: Sie haben da die Möglichkeit, natürlich hier sich gegenseitig das Können unter Beweis zu stellen bei dem neuesten FC-Spielen. Man kann auch Mario Kart spielen. Ja, falls FC doch nicht für einen was ist, dann kommt vorbei und spielt Mario Kart eine Runde. Ja, wir freuen uns auf jeden Fall. Aber das ist so ein Event, wo ich sage, bring da deine Freunde mit, Familie, habt einfach ein bisschen Spaß. Ja, man muss nicht immer irgendwas gewinnen, aber es geht um das Erlebnis. Kommt vorbei, ja, guckt euch das an. Man hat natürlich nochmal die Möglichkeit, eine Kleinigkeit zu gewinnen von Platz 1 bis 3. Da gibt es dann halt diverse Gutscheine.
0: Und es werden sogar auch die drei echte Profis vor Ort sein, die man am Freitag und Samstag antreffen kann. Oder am Freitag kann man sie sogar herausfordern.
1: Ich denke, die stampfen einen schon extrem nieder. Sonst sind das ja nicht umsonst irgendwelche Profi-E-Gamer. Und ich bin auch sehr gespannt auf die, dass man einfach sie mal persönlich trifft. Vielleicht auch mal die Hand schütteln kann und mal fragt so, ey, na, wie sieht's aus? Wie geht's dir und so weiter. Das ist auch schon mal, ich finde das ganz gut, dass sie mal vorbeikommen und sowas halt auch mal unterstützen. Vielleicht kannst du die auch mehr herausfordern, dass man sagt, okay, komm, ich habe jetzt mal Bock und ich zock jetzt mal gegen dich und mal schauen, wie weit das Fachwissen und das Können des Spiels auch tatsächlich auf dich übergestiegen ist.
0: Und auch für den Media Games Laden ist dieses Event eine Bereicherung.
1: Es geht einfach nur darum, dass man gesehen wird und ich sage jetzt mal so eine kleine Mini-Werbung, dass die Leute einfach sehen, Media Games, die haben da mitgemacht, cool, ich gehe da mal rein und schaue mal nach. Wir haben ja so keine Werbung gemacht, wir sind ja einfach aus dem Nichts aufgetaucht. Das ist jetzt so ein kleiner Anreiz, dass man sagt, okay, komm, ich gehe doch mal reingucken. Wenn du nichts findest, ist okay, aber solange du einen schönen Aufenthalt hattest, ist das für mich schon alles viel wert.
0: Maurice Sültemeier vom Media Games Laden in Hameln und Partner für das E-Sport Masters. Und das gibt es diesen Freitag und Samstag in der Stadtgalerie in Hameln, wenn Sie mit dabei sind. Spannende Unterhaltung wünscht Radioaktiv.

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1: So rum ist richtig. Eine Fotoausstellung gibt es. Wir mahnen mit Licht in der Stadtgalerie am Pferdemarkt in Hameln. Und die Ausstellung geht noch bis zum 31. Juli. Die Fotografische Gesellschaft Hameln präsentiert da ihre neuesten kreativen Arbeiten im Bereich der Lichtkunst und Langzeitbelichtung. Oder der Fürstentreff, der historische, der startet am Donnerstag in Bad Pyrmont rund um den Brunnenplatz, geht bis einschließlich Sonntag. Da ist einiges los. Und auch Goethe wird zu Gast sein in Bad Pyrmont beim Fürstentreff, und zwar am Samstag ab 11 Uhr. Oder ein Konzert mit Viva la Vida, das ist eine Tribute-Show für Coldplay im Emmaum-Park in Lüchte. Am Samstag 18 Uhr startet das Ganze da. Oder vielleicht was für die Kleinen im Kinofilm Meine Freundin Conny 2, Abenteuer von Kranich Klaus. Das gibt's in den Kronlichtspielen. Einmal am Samstag um 15 Uhr und dann nochmal am Sonntag um 14.45 Uhr.

0: Hier ist Radio Aktiv und gleich nach den Nachrichten geht's weiter mit Musik von Andreas Borani.
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0: Gleich mit Nur in meinem Kopf. Und Laura Bremington. Self-Control. Es ist jetzt 7 Uhr.
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0: Nach den tödlichen Schüssen in Stade ist am Mittwoch in der Marktkirche Hannover der Verstorbenen gedacht worden. Bei der Gewalttat kamen 6 Menschen ums Leben, darunter 3 Mitarbeiter der Region Hannover. Die Nachrichten mit Susanne Gerland.
3: Wir sind erschüttert mit diesen Worten, eröffnete Stadtsuperintendent Rainer Müller-Brandes die Andacht. Ein Mensch in Stade habe anderen Menschen das Leben genommen und damit ganz viele Menschen gleich mitgetroffen. 3 der 6 Todesopfer waren nach Angaben einer Sprecherin der Region Hannover Mitarbeitende des Jugendamtes. Sie bestätigte auf Nachfrage des NDR, dass die 3 Getöteten laut Polizei 2 Frauen und ein Mann wegen eines Gesprächs mit dem mutmaßlichen Täter in die Einrichtung gefahren seien. Dort soll die 3 Monate alte Tochter des 45-Jährigen mit ihrer Mutter untergebracht gewesen sein. Der Mann kommt nach NDR-Informationen aus Garbsen in der Region Hannover. Weil der Vater als auffällig galt, sollte das Gespräch in einem größeren Rahmen stattfinden. Bei einem Unfall in Bad Münder sind gestern am späten Nachmittag 5 Menschen verletzt worden. An dem Unfall nahe der Friedhofskreuzung waren 2 Pkw und 2 Transporter beteiligt. Weil zunächst unklar war, wie viele Verletzte es gab, wurde ein größerer Einsatz von Polizei und Rettungskräften ausgelöst. Laut Polizei gab es glücklicherweise nur 5 leicht Verletzte, 2 wurden in ein Krankenhaus gebracht. Das Land Niedersachsen unterstützt Kommunen im Landkreis Hameln-Pyrmont mit mehr als 9 Millionen Euro. Das Geld stammt aus den sogenannten Bedarfszuweisungen des kommunalen Finanzausgleichs und soll finanzschwache Kommunen entlasten. Den größten Anteil erhält der Landkreis Hameln-Pyrmont mit 5 Millionen Euro. Die Stadt Hameln bekommt knapp 4 Millionen Euro. Der Flecken Salzhemmendorf gut 300.000 Euro. Nach Angaben der SPD-Landtagsabgeordneten Ulrich Watermann und Konstantin Grosch sollen die Mittel dazu beitragen, die Handlungsfähigkeit der Kommunen zu sichern. Hintergrund sind steigende Kosten, zusätzliche Aufgaben und angespannte Haushaltslagen. Soweit die Meldungen aus der Region. Weiter mit den Weltnachrichten.
4: Ich bin Ursula Winkler. Die Spitzen von Union und SPD haben sich nach langem Ringen im Koalitionsausschuss auf ein Reformpaket für wirtschaftliches Wachstum und soziale Sicherheit verständigt. Das erfuhr die Deutsche Presseagentur am späten Abend nach 7,5-stündigen Verhandlungen aus Koalitionskreisen. Das Paket soll auch eine Reform der Einkommensteuer enthalten. Einzelheiten wollen die Vorsitzenden der Regierungsparteien am Morgen im Garten des Kanzleramts verkünden. Ökostrom ist in Deutschland weiter auf dem Vormarsch. Im ersten Halbjahr hatte klimaneutral erzeugter Strom mit 58% einen so großen Anteil am Stromverbrauch wie noch nie in diesem Zeitraum. Das geht aus Hochrechnungen des Zentrums für Sonnenenergie und Wasserstoffforschung Baden-Württemberg und des Bundesverbands der Energie- und Wasserwirtschaft hervor.
5: Vor allem die Stromerzeugung aus Wind und Sonne hat im ersten Halbjahr kräftig zugelegt. Das lag vor allem wohl daran, dass einfach mehr Wind wehte als im ersten Halbjahr 2025. Und es regnete weniger. Das begünstigte die Stromerzeugung aus Sonnenenergie neben dem stetigen Ausbau von Photovoltaikanlagen. Aus Wasserkraft wurde dagegen im ersten Halbjahr etwas weniger Strom erzeugt. Das gesetzliche Ziel liegt allerdings noch ein Stück weit entfernt. Bis zum Jahr 2030 soll in Deutschland 80% des Bruttostromverbrauchs aus erneuerbaren Energien stammen. Onni Tochau, Berlin.
4: Die Bundesanwaltschaft hat in Hamburg Anklage gegen einen mutmaßlichen Drahtzieher der Nord Stream-Anschläge im September 2022 erhoben. Das bestätigte die Kanzlei des angeklagten Ukrainers.
6: Die Bundesanwaltschaft wirft dem Mann laut Medienberichten Kriegsverbrechen, das Herbeiführen einer Sprengstoffexplosion und die Zerstörung von Bauwerken vor. Der Ukrainer war im vergangenen Jahr im Italienurlaub gefasst worden. Er wehrte sich monatelang gegen die Auslieferung nach Deutschland. Im November wurde er dann aber überstellt. Hier ist man überzeugt, dass der Mann die Operation damals in der Ostsee koordiniert hat. Dabei waren die beiden Nord Stream Pipelines so sehr beschädigt worden, dass kein Gas mehr durchgeleitet werden konnte. Thomas Brock, Berlin.
4: Zum Fußball. Bei der WM hat Belgien mit 3:2 gegen den Senegal gewonnen und damit das Achtelfinale erreicht. Gegner wird der Co-Gastgeber USA. Die Amerikaner gewannen gegen Bosnien-Herzegowina mit 2:0. Auch England ist nach einem 2:1-Sieg gegen die Demokratische Republik Kongo eine Runde weiter und trifft nun auf Mitgastgeber Mexiko.
0: 7:05.
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0: 16 Grad sind es aktuell im Weserbergland. Dazu ist der Himmel meist wolkenlos. Das bleibt doch erstmal so. Im Tagesverlauf kommen dann aber mehr Wolken mit dazu. Es wird teils windig, soll aber meist trocken bleiben bei bis zu 25 Grad. Am Freitag gibt es Sonne und Wolken im Wechsel. Auch da sind ein paar stärkere Windböen mit dabei. Aber meist trocken bei bis zu 22 Grad. Und der Samstag neben Wolken auch mit Sonne und maximal 23 Grad. Das aktuelle Weserberglandwetter. Bei uns alle 30 Minuten. 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Der Verkehr staut sich etwas auf der Landesstraße 421 zwischen Bad Münder und Springe, wenn Sie zur B217 wollen. An der Kreuzung warten Sie ungefähr 10 bis 15 Minuten länger. Die Landkreisblitzer heute verstärkt angekündigt für die Bereiche von Hameln und Koppenbrücke. Und wenn Sie noch was gesehen haben, Ihr Radioaktiv-Verkehrshinweis telefonisch oder als WhatsApp, Text oder Sprachnachricht an 05151 und 6x5. Gute Fahrt.
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0: Tja, beim Messenger-Dienst WhatsApp, da gibt es für die Nutzer eine Änderung, denn man kann zukünftig seine Handynummer vor anderen verbergen und stattdessen Benutzernamen vermelden. Und mehr dazu hören Sie gleich hier bei uns. Ich bin Alex Henke, hallo.

0: Fernseh- und Radiotief beim Aufstehen. 7 Uhr und gleich 14 Minuten. Wichtige Änderung für WhatsApp-Nutzer. Beim beliebten Messenger-Dienst kann man künftig seine Handynummer vor anderen verbergen und stattdessen einen Benutzernamen verwenden. Aber wie kommt man an seinen Wunsch-Nutzernamen? Ronny Thorau hat die Infos für Radioaktiv. Einmal kurz vorweg, was soll das Ganze überhaupt?
1: Ja, es geht um mehr Datenschutz und Privatsphäre. Denn bisher, wenn man die Telefonnummer eines WhatsApp-Kontaktes hatte, dann konnte man jemanden ohne sein Einverständnis zum Beispiel kontaktieren, ihn vielleicht sogar ungefragt anrufen oder die Mobilfunknummer weitergeben oder auch Mobilfunknummern quasi einsammeln und für Werbezwecke nutzen oder weitergeben. All das wird eingedämmt, wenn der Benutzername zur Kontakt-ID wird. WhatsApp-Konkurrenten wie der Messenger Signal hat zum Beispiel 2024 das Ganze schon vorgemacht und Nutzernamen zur Kontaktaufnahme eingeführt.
0: Und wie kriegt man bei WhatsApp jetzt seinen Wunsch-Nutzernamen?
1: Also man kann sofort loslegen, braucht aber die neueste Version der WhatsApp-App. Muss die also einmal updaten, dann sollte man in den App-Einstellungen unter Profil den Menüpunkt Benutzernamen reservieren finden. Da muss man dann bestimmte Vorgaben erfüllen, wenn man selber einen Nutzernamen eingibt. Man kann sich aber auch einen Namen generieren lassen. Manche Namen gehen dabei nicht, weil sie zum Beispiel Behörden oder Promi-Personen gehören. Und es wird immer gecheckt, ob der Wunschname noch frei ist. Wenn ja, kann man ihn reservieren.
0: Okay, und wie geht's dann weiter? Wann kann ich mit dem reservierten Benutzernamen arbeiten?
1: Ja, das kann einige Monate dauern, bis das für alle ausgerollt ist. Man kriegt später eine Benachrichtigung, wenn die Benutzernamenfunktion aktiviert wurde. Ab dann kann ich meine Benutzernamen an andere Kontakte weitergeben, statt wie bisher meine Telefonnummer. Wer meine Nummer schon hat oder kennt, der kann mich theoretisch weiter damit kontaktieren. Allerdings kann ich auch einen zusätzlichen PIN-Code einrichten und damit einschränken, wer mich kontaktieren darf, selbst wenn jemand meine Telefonnummer oder meinen Benutzernamen kennt. Und die neuen Benutzernamen lassen sich übrigens auch nachträglich nochmal ändern oder auch löschen.
0: Wichtige Änderung für WhatsApp-Nutzer und die Infos hatte Ronny Thorau für Radioaktiv. 7.16 Uhr.

0: Schönen Tag im Weserbergland, hier ist Radioaktiv. Der Spielplatz im Baugebiet Stockbreite in Lauenstein gibt es ja schon seit gut 30 Jahren. Und da gab es auch immer einen Erdhügel, den haben die Kinder genutzt, im Winter zum Schlittenfahren oder mal runterrollern mit den Rädern. Aber er musste aus Sicherheitsgründen weg, hieß es, aus der Salzhemmdorfer Verwaltung. Und dann rückte ein Bagger an und hat den Hügel platt gemacht. Radioaktiv-Reporterin Karin Seifert hat die Infos.
1: Jetzt konnten die Eltern und Kinder bei der Neugestaltung des Spielplatzes mitwirken. Bäume, Sitzgelegenheiten, Schaukel, Trampolin, Klettermöglichkeiten sind geplant und auch kleine Erdhügel. Änderungswünsche können noch eingebracht werden.
2: Also auf jeden Fall viel Schatten. Die Wünsche, die die Kinder hatten mit Trampolin, mit der Korbschaukel, mit ein bisschen was zum Klettern, der Erdhügel. Da hoffen wir ja, dass da noch ein bisschen Klettern auch mit dabei sein wird.
3: Dass es naturbelassen bleibt oder wird, ist es ja gerade noch nicht wirklich. Viele, viele Bäume und natürlich auch vielleicht ein paar außergewöhnliche Spielgeräte.
4: Ich finde es gut, dass so mit natürlichen Hügeln ein bisschen mehr gemacht wird. Die Bäume mit dazugekommen, also ein bisschen mehr Anpflanzung. Hier ist alles ein bisschen grüner, wird ein bisschen mehr Schatten und die kleine Ecke mit dem Sandkasten und so für kleinere Kinder. Das ist nochmal eine schöne Ergänzung. Die meisten Spielplätze in der Gegend haben nicht so richtig was für kleine Kinder, eher so ab 3 Jahren oder so.
5: Genau, wir haben uns überlegt, ob man anstelle des Trampolins eine Tischtennisplatte installiert, einfach damit auch die größeren Kinder was zum Spielen haben. Also mein Sohn ist 12 und der wird sich darüber, glaube ich, sehr freuen.
1: Für Salzhemmdorfs Bürgermeister Clemens Pommerening eine gute Idee, dass Eltern und Kinder sich mit einbringen. Rund 20.000 Euro sind im Haushalt 26 ja eingeplant.
6: Ja, wir hatten ja vor einigen Wochen hier schon ein Zusammentreffen und da wurde ja von Seiten der Eltern und auch der Kinder wurden verschiedene Wünsche und Anregungen gegeben. Ich glaube, mit diesem Plan haben wir da einiges verwirklicht und dann hoffen wir, dass wir das in den nächsten Monaten umsetzen können.
1: Ich habe auch gesehen, so kleine Erdhügel bleiben ja.
6: Auch das war ein Wunsch und es wird den Platz ja auch ein bisschen strukturieren, ein bisschen gliedern, also könnten wir uns auch gut vorstellen.
1: Am Donnerstag ist jetzt Ortsratssitzung in Lauenstein. Da wird der Plan von dem Spielplatz vorgestellt und muss entschieden werden. Und dann kann es losgehen. Ortsbürgermeister von Lauenstein, Tim Tietz, war auch auf dem Spielplatz.
7: Der Ortsrat guckt einmal drüber und hat vielleicht nochmal ein paar Änderungswünsche. Aber bei der ersten Veranstaltung, wo überlegt wurde, was wollen wir hier machen, da war nicht nur ich da vom Ortsrat, es waren ein, zwei andere auch da. Ich sehe eigentlich keinen Grund, warum das nicht abgenickt wird. Ich finde das eigentlich total geil, wie es jetzt geplant ist. Auf jeden Fall besser wie vorher, mit Schatten, neuen Spielgeräten. Weniger Gefahr, aber trotzdem noch genug Spaß für Kinder. Also ich glaube, gibt keinen Grund, das abzulehnen, aus meiner Sicht.
0: Der Hügel auf dem Spielplatz im Baugebiet Stockbreite in Lauenstein wurde weggebaggert. Und jetzt wurden mit Eltern und Kindern neue Spielmöglichkeiten entwickelt. Und die Infos hatte Radioaktiv-Reporterin Karin Seifert hier bei Radioaktiv.

0: Schönen guten Morgen, hier ist Radioaktiv. Gleich nach den Nachrichten geht's weiter mit Musik von Bonnie Tyler. Holding out for a hero, gibt's gleich. Und Taylor Swift mit Opalite. Es ist jetzt 7:30.
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0: Nach den tödlichen Schüssen in Stade ist am Mittwoch in der Marktkirche Hannover der Verstorbenen gedacht worden. Bei der Gewalttat kamen 6 Menschen ums Leben, darunter 3 Mitarbeiter der Region Hannover. Die Nachrichten mit Susanne Gerland.
2: Wir sind erschüttert mit diesen Worten, eröffnete Stadtsuperintendent Rainer Müller-Brandes die Andacht. Ein Mensch in Stade habe anderen Menschen das Leben genommen und damit ganz viele Menschen gleich mitgetroffen. 3 der 6 Todesopfer waren nach Angaben einer Sprecherin der Region Hannover Mitarbeitende des Jugendamtes. Sie bestätigte auf Nachfrage des NDR, dass die 3 Getöteten laut Polizei 2 Frauen und ein Mann wegen eines Gesprächs mit dem mutmaßlichen Täter in die Einrichtung gefahren seien. Dort soll die 3 Monate alte Tochter des 45-Jährigen mit ihrer Mutter untergebracht gewesen sein. Der Mann kommt nach NDR-Informationen aus Garbsen in der Region Hannover. Weil der Vater als auffällig galt, sollte das Gespräch in einem größeren Rahmen stattfinden. Bei einem Unfall in Bad Münder sind gestern am späten Nachmittag 5 Menschen verletzt worden. An dem Unfall nahe der Friedhofskreuzung waren 2 Pkw und 2 Transporter beteiligt. Weil zunächst unklar war, wie viele Verletzte es gab, wurde ein größerer Einsatz von Polizei und Rettungskräften ausgelöst. Laut Polizei gab es glücklicherweise nur 5 leicht Verletzte, 2 wurden in ein Krankenhaus gebracht. Das Land Niedersachsen unterstützt Kommunen im Landkreis Hameln-Pyrmont mit mehr als 9 Millionen Euro. Das Geld stammt aus den sogenannten Bedarfszuweisungen des kommunalen Finanzausgleichs und soll finanzschwache Kommunen entlasten. Den größten Anteil erhält der Landkreis Hameln-Pyrmont mit 5 Millionen Euro. Die Stadt Hameln bekommt knapp 4 Millionen Euro. Der Flecken Salzhemmendorf gut 300.000 Euro. Nach Angaben der SPD-Landtagsabgeordneten Ulrich Watermann und Konstantin Grosch sollen die Mittel dazu beitragen, die Handlungsfähigkeit der Kommunen zu sichern. Hintergrund sind steigende Kosten, zusätzliche Aufgaben und angespannte Haushaltslagen. Soweit die Meldungen aus der Region. Weiter mit den Weltnachrichten.
3: Ich bin Ursula Winkler. Die Spitzen von Union und SPD haben sich nach langem Ringen im Koalitionsausschuss auf ein Reformpaket für wirtschaftliches Wachstum und soziale Sicherheit verständigt. Das erfuhr die Deutsche Presseagentur am späten Abend nach 7,5-stündigen Verhandlungen aus Koalitionskreisen. Das Paket soll auch eine Reform der Einkommensteuer enthalten. Einzelheiten wollen die Vorsitzenden der Regierungsparteien am Morgen im Garten des Kanzleramts verkünden. Ökostrom ist in Deutschland weiter auf dem Vormarsch. Im ersten Halbjahr hatte klimaneutral erzeugter Strom mit 58% einen so großen Anteil am Stromverbrauch wie noch nie in diesem Zeitraum. Das geht aus Hochrechnungen des Zentrums für Sonnenenergie und Wasserstoffforschung Baden-Württemberg und des Bundesverbands der Energie- und Wasserwirtschaft hervor.
4: Vor allem die Stromerzeugung aus Wind und Sonne hat im ersten Halbjahr kräftig zugelegt. Das lag vor allem wohl daran, dass einfach mehr Wind wehte als im ersten Halbjahr 2025. Und es regnete weniger. Das begünstigte die Stromerzeugung aus Sonnenenergie neben dem stetigen Ausbau von Photovoltaikanlagen. Aus Wasserkraft wurde dagegen im ersten Halbjahr etwas weniger Strom erzeugt. Das gesetzliche Ziel liegt allerdings noch ein Stück weit entfernt. Bis zum Jahr 2030 soll in Deutschland 80% des Bruttostromverbrauchs aus erneuerbaren Energien stammen. Onni Tochau, Berlin.
3: Die Bundesanwaltschaft hat in Hamburg Anklage gegen einen mutmaßlichen Drahtzieher der Nord Stream-Anschläge im September 2022 erhoben. Das bestätigte die Kanzlei des angeklagten Ukrainers.
5: Die Bundesanwaltschaft wirft dem Mann laut Medienberichten Kriegsverbrechen, das Herbeiführen einer Sprengstoffexplosion und die Zerstörung von Bauwerken vor. Der Ukrainer war im vergangenen Jahr im Italienurlaub gefasst worden. Er wehrte sich monatelang gegen die Auslieferung nach Deutschland. Im November wurde er dann aber überstellt. Hier ist man überzeugt, dass der Mann die Operation damals in der Ostsee koordiniert hat. Dabei waren die beiden Nord Stream Pipelines so sehr beschädigt worden, dass kein Gas mehr durchgeleitet werden konnte. Thomas Brock, Berlin.
3: Zum Fußball. Bei der WM hat Belgien mit 3:2 gegen den Senegal gewonnen und damit das Achtelfinale erreicht. Gegner wird der Co-Gastgeber USA. Die Amerikaner gewannen gegen Bosnien-Herzegowina mit 2:0. Auch England ist nach einem 2:1-Sieg gegen die Demokratische Republik Kongo eine Runde weiter und trifft nun auf Mitgastgeber Mexiko.
0: Gleich 5 Minuten nach 7:30.
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0: 16 Grad sind es jetzt im Weserbergland. Dazu scheint die Sonne bei meist noch wolkenlosem Himmel. Im Tagesverlauf kommen ein paar mehr Wolken mit dazu. Es wird teils windig, soll aber meist trocken bleiben bei bis zu 25 Grad. Morgen der Freitag zum Start ins Wochenende. Ein Mix aus Sonne und Wolken, auch da kann es windig werden, soll meist trocken bleiben bei bis zu 22 Grad. Der Samstag dann neben Wolken auch mit ein paar sonnigen Abschnitten und maximal 23 Grad. Das aktuelle Weserberglandwetter, bei uns alle 30 Minuten. Kurzer Blick auf die Straßen im Weserbergland. Nur eine Meldung für die L421 zwischen Bad Münder und Springer, wenn Sie zur B217 wollen. An der Kreuzung müssen Sie ungefähr 10 bis 15 Minuten mehr Zeit einplanen, da staut sich der Verkehr. Die Landkreisblitze heute verstärkt angekündigt für die Bereiche von Hameln und Koppenbrücke. Und wenn Sie noch was gesehen haben, Ihr Radioaktiv-Verkehrshinweis telefonisch oder als WhatsApp-Text oder Sprachnachricht an 05151 und 6x5. Gute Fahrt!
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0: Ja, der Sommer ist da und wir hatten ja auch schon Temperaturen jenseits der 30 Grad und tolle Sonne. Und da ist natürlich auch der richtige Sonnenschutz wichtig und gerade auch für Kinder. Und wo man da bei Sonnenschutzmitteln für Kinder genau achten sollte, das hören Sie gleich hier bei uns im Radioaktiv Morgen. Ich bin Alex Henke, hallo.

0: 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Ja, der Sommer ist da. Wir durften auch teilweise schon mal über 30 Grad schwitzen. Und es gab natürlich auch richtig viel Sonne. Und da gilt es natürlich, immer wieder reichlich Sonnencreme aufzutragen. Und das gilt insbesondere auch für Kinder, auch wenn die nicht immer Lust aufs Eincremen haben. Aber immerhin, Eltern bekommen jetzt Hilfe, welche Sonnencremes für Kinder gut geeignet sind. Denn die Stiftung Warentest hat 23 Sonnenschutzmittel für Kinder unter die Lupe genommen. Ronny Thorauer hat die Infos für Radioaktiv. Ronny, worauf muss man denn bei Sonnenschutzmitteln für Kindern jetzt achten?
1: Ja, erstmal wirklich wichtig, nicht vergessen den Sonnenschutz, auch wenn da mal gequengelt wird oder Ungeduld herrscht. Es ist einfach wichtig, damit die besonders empfindliche Kinderhaut vor Sonnenbrand und Hautkrebs gut geschützt ist. Man sagt nicht umsonst, Haut vergisst nicht. Also Sonnenbrände in jungen Jahren erhöhen das Hautkrebsrisiko später. Wichtig bei der Wahl der Sonnencreme für Kinder ist ein hoher Lichtschutzfaktor, mindestens 30 oder lieber gleich 50. Und regelmäßig nachcremen, zum Beispiel nach dem Schwitzen insbesondere oder nach dem Baden. Und dazu Sonnenschutz wie Hüte, Kappen, Sonnenbrille. Und selbst wenn man das alles beachtet, gilt für Kinder nicht länger in die pralle Sonne, vor allem nicht mittags und am frühen Nachmittag.
0: Okay, und welche Sonnenschutzmittel sind für Kinder wirklich gut? Was hat der Test von Stiftung Warentest da ergeben?
1: Ja, die gute Nachricht, man muss nicht die super teuren Kindersonnenschutzcremes oder Sprays benutzen, mit bis zu 20 Euro teilweise pro Flasche. Unter den 23 getesteten Kindersonnenschutzvarianten sind 14 mit gut bewertet worden und darunter auch günstiger. Zum Beispiel ein Sunkids Sonnenspray von Lidl oder das Sonnenspray für Kinder Sensitive von Tabaluga. Auch günstige Varianten von Rossmann und DM sind unter den Top-Getesteten. Ein guter Tipp noch von den Testern, auch Erwachsene können Kindersonnenschutz gut verwenden, weil die nämlich oft keinen Duftstoff enthalten und deshalb gerade für allergische Erwachsene gut geeignet sind.
0: Die Stiftung Warentest hat 23 Sonnenschutzmittel für Kinder unter die Lupe genommen und die Infos hatte Ronny Thorau für Radioaktiv.

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1: Am Samstag gibt es einen bunten Familientag auf dem Finkenborn in Hameln. Da gibt es Spiel, Spaß und auch Zirkuszauber. Das Fitz, das Kinderspielhaus, das Kultur- und Bildungshaus Regenbogen und der Zirkus Baldoni, die laden die ein, da ein zu diesem Tag. Und dann gibt es auch noch zum Abschluss um 18 Uhr eine öffentliche Zirkusvorstellung. Oder vielleicht die E-Sports Masters, die gibt es am Freitag und Samstag in der Stadtgalerie am Pferdemarkt in Hameln. Die verwandelt sich dann nämlich zum Treffpunkt für alle Gaming- und E-Sports-Fans. Freitag von 11 bis 19 Uhr und Samstag von 10 bis 18 Uhr in der Stadtgalerie im Pferdemarkt. Am Pferdemarkt in Hameln. Und ihr Fahrrad kodieren können sich lassen mit dem ADFC Hameln-Pyrmont zusammen am Samstag in Bad Münder in der Marktstraße. Das Ganze geht dann von 16 bis 18 Uhr.
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0: Schönen guten Morgen, hier ist Radioaktiv, gleich nach den Nachrichten geht's weiter mit Musik von Bruno Mars. Gleich mit Locked Out of Heaven. Und Chaka Khan, Ain't Nobody. Es ist jetzt kurz vor acht.
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0: Nach den tödlichen Schüssen in Stade am Mittwoch ist in der Marktkirche Hannover der Verstorbenen gedacht worden. Bei der Gewalttat kamen 6 Menschen ums Leben, darunter 3 Mitarbeiter der Region Hannover. Die Nachrichten mit Susanne Gernand.
2: Wir sind erschüttert mit diesen Worten, eröffnete Stadtsuperintendent Rainer Müller-Brandes die Andacht. Ein Mensch in Stade habe anderen Menschen das Leben genommen und damit ganz viele Menschen gleich mitgetroffen. 3 der 6 Todesopfer waren nach Angaben einer Sprecherin der Region Hannover Mitarbeitende des Jugendamtes. Sie bestätigte auf Nachfrage des NDR, dass die 3 Getöteten laut Polizei 2 Frauen und ein Mann wegen eines Gesprächs mit dem mutmaßlichen Täter in die Einrichtung gefahren seien. Dort soll die 3 Monate alte Tochter des 45-Jährigen mit ihrer Mutter untergebracht gewesen sein. Der Mann kommt nach NDR-Informationen aus Garbsen in der Region Hannover. Weil der Vater als auffällig galt, sollte das Gespräch in einem größeren Rahmen stattfinden. Das Land Niedersachsen unterstützt Kommunen im Landkreis Hameln-Pyrmont mit mehr als 9 Millionen Euro. Das Geld stammt aus den sogenannten Bedarfszuweisungen des kommunalen Finanzausgleichs und soll finanzschwache Kommunen entlasten. Den größten Anteil erhält der Landkreis Hameln-Pyrmont mit 5 Millionen Euro. Die Stadt Hameln bekommt knapp 4 Millionen Euro. Der Flecken Salzhemmendorf gut 300.000 Euro. Nach Angaben der SPD-Landtagsabgeordneten Ulrich Watermann und Konstantin Grosch sollen die Mittel dazu beitragen, die Handlungsfähigkeit der Kommunen zu sichern. Hintergrund sind steigende Kosten, zusätzliche Aufgaben und angespannte Haushaltslagen. Bei einem Unfall in Bad Münder sind gestern am späten Nachmittag 5 Menschen verletzt worden. An dem Unfall nahe der Friedhofskreuzung waren 2 Pkw und 2 Transporter beteiligt. Weil zunächst unklar war, wie viele Verletzte es gab, wurde ein größerer Einsatz von Polizei und Rettungskräften ausgelöst. Laut Polizei gab es glücklicherweise nur 5 leicht Verletzte, 2 wurden in ein Krankenhaus gebracht. Soweit die Meldungen aus der Region, weiter mit den Weltnachrichten.
3: Ich bin Ursula Winkler. Die schwarz-rote Koalition hat sich nach stundenlangen Verhandlungen auf ein Reformpaket geeinigt. Ziel ist es, die Wirtschaft anzukurbeln, Bürger zu entlasten und die sozialen Sicherungssysteme zu stabilisieren. Einzelheiten des Pakets sollen am Morgen vorgestellt werden.
4: Als größter Brocken gilt die Reform der Einkommensteuer. Kleinere und mittlere Einkommen, die sollen entlastet werden. Aber über die Frage, wie das gegenfinanziert werden soll, wurde heftig gestritten. Auch über eine höhere Erbschaftssteuer. Beim Thema Rentenreform und weniger Papierkram für Unternehmer ist man sich dagegen so gut wie einig. Mit dem Reformpaket will die Regierung auch aus dem Umfragetief kommen, mit positiven Signalen in die Sommerpause gehen. Claudia Wächter, Nachrichtenredaktion.
3: Beim Dachstuhlbrand eines Krankenhauses in Ludwigslust bei Schwerin sind 2 Menschen ums Leben gekommen. Bei den Toten handelt es sich um Patienten, wie eine Sprecherin des Landkreises sagte. Zu dem Brand mit mehr als 30 Verletzten war es in einem Patientenzimmer gekommen. Der Dachstuhl des Krankenhauses brennt den Angaben zufolge seit dem frühen Morgen. Wie viele Menschen aus dem Krankenhaus geholt werden müssen, war zunächst unklar. Die Lage vor Ort sei aktuell höchst dynamisch, hieß es. Das neue Bundeskompetenzzentrum Munitionsbergung aus dem Meer in Rostock nimmt Gestalt an. Bundesumweltminister Schneider gibt heute den offiziellen Startschuss. Das Zentrum soll die Bergung von Kriegsmunition in deutschen Hoheitsgewässern vorantreiben.
5: In Nord- und Ostsee lagern schätzungsweise 1,6 Millionen Tonnen alte Munition. Der Großteil wurde dort nach dem Zweiten Weltkrieg versenkt. Die Altlasten sind nicht nur ein Risiko für die Umwelt, nach Angaben des Ministeriums, sondern die Sprengstoffe Substanzen ab, die über Muscheln oder Fische auch in die menschliche Nahrungskette gelangen. Laut Experten können die Stoffe Krebs verursachen oder das Erbgut schädigen. Das neue Bundeskompetenzzentrum soll die Bergung der Altmunition koordinieren, unter anderem mithilfe einer schwimmenden Industrieplattform, die Ende 2028 in Betrieb gehen soll. Diana Kramer, Nachrichtenredaktion.
3: Zum Fußball. Bei der WM hat Belgien mit 3:2 gegen den Senegal gewonnen und damit das Achtelfinale erreicht. Gegner wird der Co-Gastgeber USA. Die Amerikaner gewannen gegen Bosnien-Herzegowina mit 2:0. Auch England ist nach einem 2:1-Sieg gegen die Demokratische Republik Kongo eine Runde weiter und trifft nun auf Mitgastgeber Mexiko.
0: 8:04.
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0: 18 Grad sind es im Weserbergland. Dazu ist der Himmel meist nur locker bewölkt, teilweise aber auch blauer Himmel und die Sonne ist auch mit dabei. Das bleibt erstmal so, ein paar Wolken kommen im Tagesverlauf mit dazu. Teils wird es windig, es soll trocken bleiben bei bis zu 25 Grad. Morgen der Freitag, Sonne und Wolken im Wechsel. Auch da sind ein paar stärkere Windböen im Tagesverlauf mit dabei. Es bleibt meist trocken bei bis zu 22 Grad. Und der Samstag dann neben Wolken auch mit ein bisschen Sonne bei bis zu 23 Grad. Das aktuelle Weserberglandwetter bei uns alle 30 Minuten. Kurzer Blick auf die Straßen im Weserbergland. Da staut sich der Verkehr noch etwas auf der Landesstraße 421 zwischen Bad Münder und Springe zur B217. Da brauchen Sie ungefähr 5 bis 10 Minuten länger an der Ampelkreuzung. Die Landkreisblitzer heute verstärkt angekündigt für die Bereiche von Hameln und Koppenbrügge. Und wenn Sie noch was gesehen haben, Ihr Radioaktiv-Verkehrshinweis telefonisch oder als WhatsApp-Text oder Sprachnachricht an 05151 und 6x5. Gute Fahrt.
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0: Und wenn Sie mal einen Veranstaltungstipp vielleicht brauchen fürs Wochenende oder für die Sommerferienzeit, da gibt es die Osterwaldbühne in Salzhemmendorf. Und die haben in dieser Sommersaison 2 Stücke auf die Bühne gebracht. Einmal Passagier 23 und der Zauberer von Oz. Und wir verlosen gleich nochmal 2 Tickets für eine dieser Vorstellungen in der Sommersaison. Mehr dazu gleich hier bei uns. Ich bin Alex Henke. Hallo.

schönen Donnerstag. Emisa Bergland, hier ist Radioaktiv. Ja, der erste Tag der Sommerferien für die Schüler in Niedersachsen. Und falls Sie vielleicht noch eine Idee brauchen für einen Ausflug, dann haben wir einen Tipp für Sie. Besuchen Sie doch mal eine Vorstellung der Freilicht-Osterwaldbühne. Vor einer ganz besonderen Kulisse werden da in diesem Sommer unter anderem Passagier 23 und der Zauberer von Oz aufgeführt. Und wir verlosen heute bei Radioaktiv nochmal 2 Tickets für diese Vorstellung der Sommeraktion. Dann können Sie

0: Hier Radio von hier, das ist Radioaktiv. Face to Face, unter dem Titel ist am Wochenende in Hameln die Kunstausstellung der Bremer Künstlerin Gisela Brünker-Perez in der Praxis am Posthof eröffnet worden. Darunter auch Werke, die sich mit dem Aussehen schwer herzkranker Menschen beschäftigen. Die Künstlerin selbst war bei der Eröffnung nicht dabei, das lag aber nicht am warmen Wetter, sagte Dr. Markus Hedemann, Arzt der Praxis am Posthof in Hameln.
1: Ich weiß, dass sie selber auch nicht gerne über ihre Bilder spricht, wie das ja so bei vielen Künstlern der Fall ist. Ja, es sind keine einfachen Bilder, es sind keine leichten Bilder. Mein Mentor Reinhard Langer hier aus Hameln hätte gesagt, ich mag keine harmlosen Bilder und harmlos sind diese Bilder nicht.
0: Und zu sehen seien Bilder, die im Kopf bleiben und zum Nachdenken anregen.
1: Hier ist ein älterer Herr, den wir sehen von hinten, in so einer Art Blaumann, aber er wirkt auch schon so ein bisschen abgearbeitet, vor einem sehr schönen grünen Hintergrund. Und dann geht ein doch ziemlich scharfer roter Pfeil durch seinen Kopf. Ja, was will uns das jetzt sagen? Mich hat das am Anfang eher abgeschreckt. Und es ist aber jetzt so, wie das manchmal bei guter Kunst ist, je länger ich dieses Bild sehe, desto besser gefällt es mir.
0: Das sagt Dr. Markus Hedemann, Arzt aus Hameln, zu der Kunstausstellung Face to Face, die ab sofort in der Praxis am Posthof in Hameln besichtigt werden kann. Einzelne Werke können auch erworben werden. Und gehört haben Sie die Infos dazu hier bei Radioaktiv.

0: Schönen guten Morgen, hier ist Radio Tief, gleich nach den Nachrichten. Musik von Eurythmics. Sweet dreams are made of the Sweet Dreams gibt's gleich. Und Coldplay zusammen mit Redlin Sims, We Pray. Es ist jetzt kurz vor 8:30.
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0: In Bad Münder war gestern Abend bereits von Weitem eine schwarze Rauchsäule zu sehen. Mehr dazu in den Nachrichten mit Susanne Gerland.
2: Ein Großbrand hat gestern Abend einen Feuerwehreinsatz in Bad Münder ausgelöst. Der erste Notruf war kurz vor 21 Uhr bei der Feuerwehr eingegangen. Eine rund 150 Quadratmeter große Lagerhalle an der Straße vor dem U-Bahn-Tore stand in Vollbrand. Über der Stadt war eine schwarze Rauchsäule zu sehen. Die Feuerwehr rückte mit einem Großaufgebot an Einsatzkräften aus. Wegen der starken Rauchentwicklung bestand zeitweise Sorge vor möglichen Schadstoffbelastungen. Das hat sich laut Polizei nicht bestätigt. Eine Schadstoffbelastung sei nach einer ersten Begehung nicht festgestellt worden. Die Brandursache ist noch unklar. Wird das Naturerlebnis Bad in Lauenstein saniert oder nicht? Das wird heute in einer spontan einberufenen Ratssitzung in Salzhemmendorf entschieden. Radioaktivredakteurin Karin Seifert, warum steht die eigentlich schon beschlossene Sanierung denn jetzt nochmal auf der Kippe?
3: Der Rat Salzhemmendorf hat in der Sitzung im Juni 2024 beschlossen, die Sanierung des Naturerlebnisbades in Lauenstein im Kostenrahmen von 1,5 Millionen Euro. Jetzt wird es teurer. Der Zuschuss von 1 Million Euro ist auch schon gekommen und muss bis zum 30. Juni 2027 abgerechnet werden. Die zwischenzeitlich durchgeführten Ausschreibungen haben ergeben, dass ein Mehrbetrag von 610.000 Euro allein für die Baumaßnahmen notwendig sind. Die Verwaltung rechnet aber sogar mit 2,3 Millionen Euro Gesamtkosten. Zur Finanzierung der Mehrkosten schlägt jetzt die Verwaltung vor, dass die Akzeptanzabgabe der dann gebauten Windkraftanlagen in Lauenstein den Betrag von jährlich 25.000 Euro für 10 Jahre zu nutzen.
2: In der Hamelner Marktkirche St. Nikolai beginnt heute die Reihe Orgelmusik am Donnerstag. Und sie beginnt mit einem besonderen Ereignis, dem Abschied von der großen Beckerath-Goll-Orgel. Unter dem Titel Adieu Orgel lädt die Kirchengemeinde heute um 18 Uhr zu einem Kurzkonzert mit Interview und Empfang ein. Ab nächster Woche wird das Instrument mit mehr als 2500 Pfeifen komplett zerlegt, gereinigt und technisch erneuert. Ziel ist es, dass die Orgel zu Weihnachten in neuem Glanz erklingt. Zum Auftakt spielt der international bekannte Organist Ulfhard Smit Werke unter anderem von Bach und Frank. Die Konzertreihe läuft bis Ende August. Der Eintritt ist frei. Spenden für die Sanierung der Orgel sind erbeten. Soweit die Meldungen aus der Region. Weiter mit den Weltnachrichten.
4: Ich bin Ursula Winkler. Die schwarz-rote Koalition hat sich nach stundenlangen Verhandlungen auf ein Reformpaket geeinigt. Ziel ist es, die Wirtschaft anzukurbeln, Bürger zu entlasten und die sozialen Sicherungssysteme zu stabilisieren. Einzelheiten des Pakets sollen am Morgen vorgestellt werden.
5: Als größter Brocken gilt die Reform der Einkommensteuer. Kleinere und mittlere Einkommen, die sollen entlastet werden. Aber über die Frage, wie das gegenfinanziert werden soll, wurde heftig gestritten. Auch über eine höhere Erbschaftssteuer. Beim Thema Rentenreform und weniger Papierkram für Unternehmer ist man sich dagegen so gut wie einig. Mit dem Reformpaket will die Regierung auch aus dem Umfragetief kommen, mit positiven Signalen in die Sommerpause gehen. Claudia Wächter, Nachrichtenredaktion.
4: Beim Dachstuhlbrand eines Krankenhauses in Ludwigslust bei Schwerin sind 2 Menschen ums Leben gekommen. Bei den Toten handelt es sich um Patienten, wie eine Sprecherin des Landkreises sagte. Zu dem Brand mit mehr als 30 Verletzten war es in einem Patientenzimmer gekommen. Der Dachstuhl des Krankenhauses brennt den Angaben zufolge seit dem frühen Morgen. Wie viele Menschen aus dem Krankenhaus geholt werden müssen, war zunächst unklar. Die Lage vor Ort sei aktuell höchst dynamisch, hieß es. Das neue Bundeskompetenzzentrum Munitionsbergung aus dem Meer in Rostock nimmt Gestalt an. Bundesumweltminister Schneider gibt heute den offiziellen Startschuss. Das Zentrum soll die Bergung von Kriegsmunition in deutschen Hoheitsgewässern vorantreiben.
6: In Nord- und Ostsee lagern schätzungsweise 1,6 Millionen Tonnen alte Munition. Der Großteil wurde dort nach dem Zweiten Weltkrieg versenkt. Die Altlasten sind nicht nur ein Risiko für die Umwelt, nach Angaben des Ministeriums, sondern die Sprengstoffe Substanzen ab, die über Muscheln oder Fische auch in die menschliche Nahrungskette gelangen. Laut Experten können die Stoffe Krebs verursachen oder das Erbgut schädigen. Das neue Bundeskompetenzzentrum soll die Bergung der Altmunition koordinieren, unter anderem mithilfe einer schwimmenden Industrieplattform, die Ende 2028 in Betrieb gehen soll. Diana Kramer, Nachrichtenredaktion.
4: Zum Fußball. Bei der WM hat Belgien mit 3:2 gegen den Senegal gewonnen und damit das Achtelfinale erreicht. Gegner wird der Co-Gastgeber USA. Die Amerikaner gewannen gegen Bosnien-Herzegowina mit 2:0. Auch England ist nach einem 2:1-Sieg gegen die Demokratische Republik Kongo eine Runde weiter und trifft nun auf Mitgastgeber Mexiko.
0: Gleich 9:05.
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0: 19 Grad sind es jetzt im Weserbergland. Dazu scheint die Sonne bei meist wolkenlosem Himmel. Im Tagesverlauf kommen ein paar mehr Wolken mit dazu. Es wird teils windig, soll aber meist trocken bleiben bei bis zu 25 Grad. Morgen dann der Freitag zum Start ins Wochenende mit einem Mix aus Sonne und Wolken. Es bleibt meist trocken bei bis zu 22 Grad. Und der Samstag dann neben Wolken auch mit ein paar sonnigen Abschnitten und maximal 23 Grad. Das aktuelle Weserberglandwetter bei uns alle 30 Minuten. Der Radioaktivverkehrsservice. Da haben wir nur eine Meldung für die B83 zwischen Emmertal und Grohnde. Da ist ein LKW liegen geblieben. Da könnte es zu Behinderungen kommen. Die Landkreisblitzer heute verstärkt angekündigt für die Bereiche von Hameln und Koppenbrücke. Und wenn Sie noch was gesehen haben, Ihr Radioaktivverkehrshinweis telefonisch oder als WhatsApp, Text oder Sprachnachricht an 05151 und 6x5. Danke fürs Melden und gute Fahrt.
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0: Und da gibt es am Wochenende ein Event für alle Gaming- und E-Sport-Fans. Und zwar die E-Sports Masters in der Stadtgalerie in Hameln am Samstag und Sonntag. Und was da alles los sein wird, das hören Sie gleich hier bei uns. Ich bin Alex Henke, hallo.

0: Hier ist Radioaktiv. Schön, dass Sie mit dabei sind. Am Freitag und Samstag, da verwandelt sich die Stadtgalerie Hameln in einen Treffpunkt für Gaming- und E-Sport-Fans aus der gesamten Region. Mit den E-Sport Masters erwartet Besucher da ein breites Programm und Mitmachaktionen und sogar das Treffen von echten Profis. Und was sie da genau erwartet, dazu Maurice Sültemeier. Er ist vom Media Games Laden in der Stadtgalerie und Partner für dieses Event.
1: Sie haben da die Möglichkeit, natürlich hier sich gegenseitig das Können unter Beweis zu stellen bei dem neuesten FC-Spielen. Man kann auch Mario Kart spielen. Ja, falls FC doch nicht für einen was ist, dann kommt vorbei und spielt Mario Kart eine Runde. Ja, wir freuen uns auf jeden Fall. Aber das ist so ein Event, wo ich sage, bring da deine Freunde mit, Familie, habt einfach ein bisschen Spaß. Ja, man muss nicht immer irgendwas gewinnen, aber es geht um das Erlebnis, kommt vorbei, ja, guckt euch das an. Man hat natürlich nochmal die Möglichkeit, eine Kleinigkeit zu gewinnen von Platz 1 bis 3, da gibt's dann halt diverse Gutscheine.
0: Und es werden sogar auch die drei echte Profis vor Ort sein, die man am Freitag und Samstag antreffen kann oder am Freitag kann man sie sogar herausfordern.
1: Ich denke, die stampfen einen schon extrem nieder, sonst sind das ja nicht umsonst irgendwelche Profi-E-Gamer. Und ich bin auch sehr gespannt auf die, dass man einfach sie mal persönlich trifft, vielleicht auch mal die Hand schütteln kann, mal fragt so, ey, na, wie sieht's aus, wie geht's dir und so weiter. Das ist auch schon mal, ich finde das ganz gut, dass sie mal vorbeikommen und sowas halt auch mal unterstützen. Vielleicht kannst du die auch mal herausfordern, dass man sagt, okay, komm, ich habe jetzt mal Bock und ich zock jetzt mal gegen dich und mal schauen, wie weit das Fachwissen und das Können des Spiels auch tatsächlich auf dich übergestiegen ist.
0: Und auch für den Media Games Laden ist dieses Event eine Bereicherung.
1: Es geht einfach nur darum, dass man gesehen wird und ich sage jetzt mal so eine kleine Mini-Werbung, dass die Leute einfach sehen, Media Games, die haben da mitgemacht, cool, ich gehe da mal rein und schau mal nach. Wir haben ja so keine Werbung gemacht, wir sind ja einfach aus dem Nichts aufgetaucht. Das ist jetzt so ein kleiner Anreiz, dass man sagt, okay, komm, ich gehe doch mal reingucken. Wenn du nichts findest, ist okay, aber solange du einen schönen Aufenthalt hattest, ist das für mich schon alles viel wert.
0: Maurice Sültemeier vom Media Games Laden in Hameln und Partner für das E-Sport Masters. Und das gibt es diesen Freitag und Samstag in der Stadtgalerie in Hameln, wenn Sie mit dabei sind. Spannende Unterhaltung wünscht Radioaktiv.

0: Wohin?
1: Wohin?
2: Da können Sie, wenn Sie sich mal sportlich betätigen wollen, auf eine ganz entspannte Art, am Samstag mit dabei sein beim Parkrun. Das ist der wöchentliche, kostenlose 5-Kilometer-Lauf in Bad Pyrmont. Und für alle, die gerne laufen, walken und spazieren gehen, los geht's immer um 9 Uhr am Reisemobilhafen im Hauptmann-Bölke-Weg in Bad Pyrmont. Oder Soft Clubbing, das gibt es in der Isole-Therme in Salzhemmendorf am Samstag ab 12 Uhr, das geht bis 18 Uhr und da können Sie dann mal schön entspannen. Das ist ein neuer Trend und wird dann keine klassische Party, sondern statt lauter Nächte Alkohol und Kater stehen entspannte Daytime-Vibes, Selfcare und bewusste Erholung im Mittelpunkt am Samstag in der Isole-Therme Salzhemmendorf. Und wenn Sie Ihr Fahrrad mal kodieren lassen möchten, das können Sie am Samstag in Bad Münder in der Markstraße. Das macht der ADFC Hameln-Pyrmont in der Zeit von 16 bis 18 Uhr. Und wenn Sie noch einen Veranstaltungstipp für uns haben, dann können Sie uns den gerne zukommen lassen. Entweder telefonisch 05151 und 6 mal die 5 oder Sie schicken ihn per Mail. Dann geht das an info@radio-aktiv.de.

0: Hier ist Radioaktiv und gleich nach den Nachrichten geht's weiter mit Musik von Pink. Doch sind sie nicht, aber gleich kommt Pink mit Try und danach kommt noch Herbert Grönemeyer mit Musik nur, wenn sie laut ist. Es ist kurz vor neun.
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0: In Bad Münder war gestern Abend bereits von weitem eine schwarze Rauchsäule zu sehen. Die Nachrichten mit Susanne Gernand.
2: Ein Großbrand hat gestern Abend einen Feuerwehreinsatz in Bad Münder ausgelöst. Der erste Notruf war kurz vor 21 Uhr bei der Feuerwehr eingegangen. Eine rund 150 Quadratmeter große Lagerhalle an der Straße vor dem U-Bahn-Tore stand in Vollbrand. Über der Stadt war eine schwarze Rauchsäule zu sehen. Die Feuerwehr rückte mit einem Großaufgebot an Einsatzkräften aus. Wegen der starken Rauchentwicklung bestand zeitweise Sorge vor möglichen Schadstoffbelastungen. Das hat sich laut Polizei nicht bestätigt. Eine Schadstoffbelastung sei nach einer ersten Begehung nicht festgestellt worden. Die Brandursache ist noch unklar. Wird das Naturerlebnisbad in Lauenstein saniert oder nicht? Das wird heute in einer spontan einberufenen Ratssitzung in Salzhemmendorf entschieden. Radioaktivredakteurin Karin Seifert, warum steht die eigentlich schon beschlossene Sanierung denn jetzt nochmal auf der Kippe?
3: Der Rat Salzhemmendorf hat in der Sitzung im Juni 2024 beschlossen, die Sanierung des Naturerlebnisbades in Lauenstein im Kostenrahmen von 1,5 Millionen Euro. Jetzt wird es teurer. Der Zuschuss von 1 Million Euro ist auch schon gekommen und muss bis zum 30. Juni 2027 abgerechnet werden. Die zwischenzeitlich durchgeführten Ausschreibungen haben ergeben, dass ein Mehrbetrag von 610.000 Euro allein für die Baumaßnahmen notwendig sind. Die Verwaltung rechnet aber sogar mit 2,3 Millionen Euro Gesamtkosten. Zur Finanzierung der Mehrkosten schlägt jetzt die Verwaltung vor, dass die Akzeptanzabgabe der dann gebauten Windkraftanlagen in Lauenstein den Betrag von jährlich 25.000 Euro für 10 Jahre zu nutzen.
2: In der Hamelner Marktkirche St. Nikolai beginnt heute die Reihe Orgelmusik am Donnerstag. Und sie beginnt mit einem besonderen Ereignis, dem Abschied von der großen Beckerath-Goll-Orgel. Unter dem Titel Adieu-Orgel lädt die Kirchengemeinde heute um 18 Uhr zu einem Kurzkonzert mit Interview und Empfang ein. Ab nächster Woche wird das Instrument mit mehr als 2500 Pfeifen komplett zerlegt, gereinigt und technisch erneuert. Ziel ist es, dass die Orgel zu Weihnachten in neuem Glanz erklingt. Zum Auftakt spielt der international bekannte Organist Ulfert Smit Werke unter anderem von Bach und Frank. Die Konzertreihe läuft bis Ende August. Der Eintritt ist frei. Spenden für die Sanierung der Orgel sind erbeten. Soweit die Meldungen aus der Region. Weiter mit den Weltnachrichten.
4: Ich bin Ursula Winkler. Die Spitzen von Union und SPD haben sich nach langem Ringen auf ein Reformpaket für wirtschaftliches Wachstum und soziale Sicherheit verständigt. Das erfuhr die Deutsche Presseagentur am Abend nach 7,5-stündigen Verhandlungen im Koalitionsausschuss. Einzelheiten des Pakets sollen am Vormittag vorgestellt werden.
5: Den einen großen Big Bang wird es nicht geben, hatte Kanzler Merz zwar klargestellt, aber nach den ganzen Streitereien um die Reformen wird von der Regierung schon erwartet, dass sie jetzt auch liefert. Beim dicksten Brocken, der Reform der Einkommensteuer, sind sich Union und SPD nun offenbar auch einig geworden. Vor allem kleine und mittlere Einkommen sollen ab Januar entlastet werden. Gestritten wurde aber noch über die Gegenfinanzierung. Bei Rentenreform, Bürokratieabbau und Sparpaket für die gesetzliche Krankenversicherung waren sich Union und SPD schon vor dem Treffen einig. Katrin Müller, Nachrichtenredaktion.
4: In Ludwigslust nahe Schwerin steht seit dem frühen Morgen der Dachstuhl eines Krankenhauses in Flammen. 2 Patienten kamen ums Leben, mehr als 30 weitere wurden verletzt, das teilte die Polizei mit.
6: Im Morgengrauen um kurz vor 4:30 wurde das Feuer bemerkt. Da schlugen bereits Flammen und Rauch aus dem Dach des 5-geschossigen Krankenhauses. Der Backsteinbau wurde evakuiert. Einsatzkräfte der Feuerwehr und Beschäftigte der Klinik brachten Patienten ins Freie. Einige konnten selbst laufen, andere wurden mit Rollstühlen auf eine Wiese vor dem Krankenhaus gebracht. Es wird davon ausgegangen, dass das Feuer in einem Patientenzimmer ausgebrochen ist. Die genaue Ursache ist derzeit noch unklar. Diana Kramer, Nachrichtenredaktion.
4: Wieder sind mehrere Städte in der Ukraine zur Zielscheibe einer heftigen Angriffswelle mit russischen Kampfdrohnen, Raketen und Marschflugkörpern geworden. Aus Kiew wurden am Abend und in der Nacht Explosionen gemeldet. Nach Behördenangaben gab es mindestens 10 Tote und 46 Verletzte. Mehrstöckige Gebäude, darunter ein Hotel, seien in Flammen aufgegangen. Einige Wohnhäuser komplett zerstört worden, berichteten ukrainische Medien. Zum Fußball. Bei der WM hat Belgien mit 3:2 gegen den Senegal gewonnen und damit das Achtelfinale erreicht. Gegner wird der Co-Gastgeber USA. Die Amerikaner gewannen gegen Bosnien-Herzegowina mit 2:0. Auch England ist nach einem 2:1-Sieg gegen die Demokratische Republik Kongo eine Runde weiter und trifft nun auf Mitgastgeber Mexiko.
0: 9:04.
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0: 20 Grad sind es aktuell im Weserbergland. Die Sonne scheint bei noch meist wolkenlosem Himmel. Ein paar Wolken kommen im Tagesverlauf dann noch mit dazu. Teils wird es windig, soll aber meist trocken bleiben bei bis zu 25 Grad. Ein Mix aus Sonne und Wolken gibt es dann morgen am Freitag zum Start ins Wochenende. Es bleibt meist trocken bei bis zu 22 Grad. Und der Samstag neben Wolken auch Sonne bei bis zu 23 Grad. Das aktuelle Weserbergland-Wetter bei uns alle 30 Minuten. Kurzer Blick auf die Straßen im Weserbergland. Da ist aktuell alles frei. Die Landkreisblitzer sind heute verstärkt angekündigt für die Bereiche von Hameln und Koppenbrügge. Und wenn Sie noch was gesehen haben, Ihr Radioaktiv-Verkehrshinweis telefonisch oder als WhatsApp-Text oder Sprachnachricht an 05151 und 6x5. Gute Fahrt.
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0: Und bei uns gleich Zeit für Kirche im Radio mit angedacht. Die Worte zum Tage. Ich bin Alex Henke.

0: Hier ist Radioaktiv und jetzt angedacht die Worte zum Tage. Heute mit Pastor Dietmar Adler.
1: Vor ziemlich genau 80 Jahren hielten in Springe und in Bad Münder Züge. Und als sich die Türen öffneten, traten Menschen heraus. Menschen aus Schlesien, aus Friedersdorf und Umgebung. Und hier sollten sie nun leben, neu angesiedelt werden, nach ihrer Vertreibung aus Schlesien. Ähnliches gab es 1946 an vielen Orten in Deutschland. Menschen, die vertrieben wurden und sich nun neu ansiedeln mussten. Und nicht nur aus Schlesien, auch aus Ostpreußen, Pommern, dem Sudetenland, aus etlichen Ostgebieten kamen Menschen. Ihnen wurde Wohnraum zugewiesen, sehr einfach, sehr eingeschränkt. Und bei den Einheimischen wurden sie sehr unterschiedlich aufgenommen. Wir werden am Sonntag in Bad Münder in einem Gottesdienst mit den Schlesierinnen und Schlesiern, mit ihren Nachfahren daran denken, auch an andere Vertreibungen aus Ostgebieten. Das war für unsere deutsche Gesellschaft einschneidend und ich finde, das gehört sich daran zu denken. Übrigens, benennen muss man auch die Ursachen, wie die Nationalsozialisten in Deutschland an die Macht kamen, wie Deutschland den Krieg über andere Völker gebracht hat, auch über Polen und die Völker der Sowjetunion. Die Deportation, die Ermordung jüdischer Menschen, die Verbrechen an Polinnen und Polen. Das zu benennen heißt nicht, die Vertreibung zu bagatellisieren oder zu entschuldigen, es gehört aber zur Wahrhaftigkeit dazu. Oftmals finden sich Menschen mit Erfahrungen in Flucht und Vertreibung in unserer Bibel wieder. Da gibt es zum Beispiel den Propheten Jeremia und seine Klagelieder, der Verschleppungserfahrungen der Israeliten nach Babylon aufgreift und verarbeitet. Er klagt zu Gott. Und er fragt nach Ursachen. Aber er kennt auch die Erfahrung, bewahrt worden zu sein. Die Güte des Herrn ist, dass wir nicht gar aus sind. Seine Barmherzigkeit hat noch kein Ende, heißt es in den Klageliedern des Jeremia. Ja, auch diese Erfahrung haben die SchlesierInnen machen können. Auch daran erinnern wir. Und daran, dass sie hier Fuß gefasst haben. Oft nicht einfach, aber irgendwann nicht mehr wegzudenken aus unseren Städten und Dörfern. Und sie haben sich eingebracht. Gleich so, wie Jeremia seinen Leuten auch empfohlen hatte, suchet der Stadt Bestet, baut Häuser, gründet Familien und betet für das Gemeinwesen, in dem ihr nun lebt. Vielleicht, liebe Zuhörerinnen und Zuhörer, fragen Sie auch mal nach, in den Familien, in den Freundeskreisen, nach den Erfahrungen der Menschen, die neu anfangen mussten. Einen guten und gesegneten Tag wünsche ich Ihnen.

0: Hier ist Radioaktiv, gleich nach den Nachrichten. Musik von Survivor, Eye of the Tiger. Und Holly Humberstone, To Love Somebody. Es ist jetzt 9:30.
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0: In Bad Münder war gestern Abend bereits von Weitem eine schwarze Rauchsäule zu sehen. Mehr dazu in den Nachrichten mit Susanne Gerland.
2: Ein Großbrand hat gestern Abend einen Feuerwehreinsatz in Bad Münder ausgelöst. Der erste Notruf war kurz vor 21 Uhr bei der Feuerwehr eingegangen. Eine rund 150 Quadratmeter große Lagerhalle an der Straße vor dem U-Bahn-Tore stand in Vollbrand. Über der Stadt war eine schwarze Rauchsäule zu sehen. Die Feuerwehr rückte mit einem Großaufgebot an Einsatzkräften aus. Wegen der starken Rauchentwicklung bestand zeitweise Sorge vor möglichen Schadstoffbelastungen. Das hat sich laut Polizei nicht bestätigt. Eine Schadstoffbelastung sei nach einer ersten Begehung nicht festgestellt worden. Die Brandursache ist noch unklar. Der Hügel auf dem Spielplatz in dem Baugebiet Stockbreite im Salzhemmendorfer Ortsteil Lauenstein wurde aus Sicherheitsgründen weggebaggert. Jetzt sind dort gemeinsam mit Eltern und Kindern neue Spielmöglichkeiten entwickelt worden. Am Dienstag wurde der Plan zur Umgestaltung des Spielplatzes vor Ort von der Salzhemmendorfer Verwaltung vorgestellt. Geplant sind Bäume, Sitzgelegenheit, Schaukel-, Trampolin- und Klettermöglichkeiten sowie kleine Erdhügel. Änderungswünsche können noch eingebracht werden, sagt Salzhemmendorfs Bürgermeister Clemens Pommerening. Heute ist Ortsratssitzung in Lauenstein. Dann wird der Plan vorgestellt und darüber abgestimmt. Bahnreisende müssen sich in den kommenden Wochen auf Einschränkungen im S-Bahn-Verkehr zwischen Hildesheim und Algermissen einstellen. Grund sind umfangreiche Gleis-, Oberleitungs- und Brückenbauarbeiten. Die Strecke wird ab heute bis in die Nacht zum 13. August gesperrt. Davon betroffen sind die S-Bahn-Linien S3 und S4. Die Linie S3 fällt während der Bauarbeiten zwischen Lehrte und Hildesheim Hauptbahnhof komplett aus. Für die ausfallenden Züge wird ein Schienenersatzverkehr mit Bussen eingerichtet. Fahrgäste werden gebeten, sich vor Fahrtantritt über aktuelle Verbindungen zu informieren, zum Beispiel über den DB-Navigator, den Fahrplaner oder die Östra-App. Soweit die Meldungen aus der Region. Weiter mit den Weltnachrichten.
3: Ich bin Ursula Winkler. Die Spitzen von Union und SPD haben sich nach langem Ringen auf ein Reformpaket für wirtschaftliches Wachstum und soziale Sicherheit verständigt. Das erfuhr die Deutsche Presseagentur am Abend nach 7,5-stündigen Verhandlungen im Koalitionsausschuss. Einzelheiten des Pakets sollen am Vormittag vorgestellt werden.
4: Den einen großen Big Bang wird es nicht geben, hatte Kanzler Merz zwar klargestellt, aber nach den ganzen Streitereien um die Reformen wird von der Regierung schon erwartet, dass sie jetzt auch liefert. Beim dicksten Brocken, der Reform der Einkommensteuer, sind sich Union und SPD nun offenbar auch einig geworden. Vor allem kleine und mittlere Einkommen sollen ab Januar entlastet werden. Gestritten wurde aber noch über die Gegenfinanzierung. Bei Rentenreform, Bürokratieabbau und Sparpaket für die gesetzliche Krankenversicherung waren sich Union und SPD schon vor dem Treffen einig. Katrin Müller, Nachrichtenredaktion.
3: In Ludwigslust nahe Schwerin steht seit dem frühen Morgen der Dachstuhl eines Krankenhauses in Flammen. Zwei Patienten kamen ums Leben, mehr als 30 weitere wurden verletzt, das teilte die Polizei mit.
5: Im Morgengrauen um kurz vor 4:30 wurde das Feuer bemerkt. Da schlugen bereits Flammen und Rauch aus dem Dach des fünfgeschossigen Krankenhauses. Der Backsteinbau wurde evakuiert. Einsatzkräfte der Feuerwehr und Beschäftigte der Klinik brachten Patienten ins Freie. Einige konnten selbst laufen, andere wurden mit Rollstühlen auf eine Wiese vor dem Krankenhaus gebracht. Es wird davon ausgegangen, dass das Feuer in einem Patientenzimmer ausgebrochen ist. Die genaue Ursache ist derzeit noch unklar. Diana Kramer, Nachrichtenredaktion.
3: Wieder sind mehrere Städte in der Ukraine zur Zielscheibe einer heftigen Angriffswelle mit russischen Kampfdrohnen, Raketen und Marschflugkörpern geworden. Aus Kiew wurden am Abend und in der Nacht Explosionen gemeldet. Nach Behördenangaben gab es mindestens 10 Tote und 46 Verletzte. Mehrstöckige Gebäude, darunter ein Hotel, seien in Flammen aufgegangen. Einige Wohnhäuser komplett zerstört worden, berichteten ukrainische Medien. Zum Fußball. Bei der WM hat Belgien mit 3:2 gegen den Senegal gewonnen und damit das Achtelfinale erreicht. Gegner wird der Co-Gastgeber USA. Die Amerikaner gewannen gegen Bosnien-Herzegowina mit 2:0. Auch England ist nach einem 2:1-Sieg gegen die Demokratische Republik Kongo eine Runde weiter und trifft nun auf Mitgastgeber Mexiko.
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0: 5 Minuten nach halb 10, wollte ich sagen. Die Sonne scheint im Weserbergland. Gerade mal 21 Grad haben wir aktuell. Und das bleibt doch erstmal so sonnig. Ein paar Wolken kommen im Tagesverlauf noch mit dazu. Es soll meist trocken bleiben, wird aber teils sehr windig bei bis zu 25 Grad. Morgen, der Freitag, zum Start ins Wochenende. Sonne und Wolken im Wechsel. Auch da sind ein paar starke Windböen mit dabei. Es bleibt meist trocken bei bis zu 22 Grad. Der Samstag dann mit Wolken, aber auch ein bisschen Sonne bei bis zu 23 Grad. Das aktuelle Weserberglandwetter bei uns alle 30 Minuten. Kurzer Blick auf die Straßen im Weserbergland. Da ist aktuell alles frei. Die Landkreisblitzer heute verstärkt angekündigt für die Bereiche von Hameln und Koppenbrücke. Wenn Sie noch was gesehen haben, Ihr Radioaktivverkehrshinweis telefonisch oder als WhatsApp, Text oder Sprachnachricht an 05151 und 6x5. Gute Fahrt.
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0: Einen schönen sonnigen Donnerstagmorgen im Weserbergland. Ich bin Alex Henke, hallo.

0: Wohin?
1: Eine Fotoausstellung gibt es. Wir mahnen mit Licht in der Stadtgalerie am Pferdemarkt in Hameln. Und die Ausstellung geht noch bis zum 31. Juli. Die Fotografische Gesellschaft Hameln präsentiert da ihre neuesten kreativen Arbeiten im Bereich der Lichtkunst und Langzeitbelichtung. Oder der Fürstentreff, der historische, der startet am Donnerstag in Bad Pyrmont rund um den Brunnenplatz, geht bis einschließlich Sonntag. Da ist einiges los. Und auch Goethe wird zu Gast sein in Bad Pyrmont beim Fürstentreff, und zwar am Samstag ab 11 Uhr. Oder ein Konzert mit Viva la Vida, das ist eine Tribute-Show für Coldplay im Emmaum-Park in Lüchte. Am Samstag 18 Uhr startet das Ganze da. Oder vielleicht was für die Kleinen im Kinofilm Meine Freundin Conny 2, Abenteuer von Kranich Klaus. Das gibt's in den Kronlichtspielen. Einmal am Samstag um 15 Uhr und dann nochmal am Sonntag um 14.45 Uhr.
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Hier ist Radioaktiv und gleich nach den Nachrichten geht's weiter mit Musik von One Republic. Gibt's gleich mit Counting Stars.

0: Es ist jetzt 9:45.
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0: In Bad Münder war gestern Abend bereits von Weitem eine schwarze Rauchsäule zu sehen. Mehr dazu in den Nachrichten mit Susanne Gerland.
2: Ein Großbrand hat gestern Abend einen Feuerwehreinsatz in Bad Münder ausgelöst. Der erste Notruf war kurz vor 21 Uhr bei der Feuerwehr eingegangen. Eine rund 150 Quadratmeter große Lagerhalle an der Straße vor dem U-Bahn-Tore stand in Vollbrand. Über der Stadt war eine schwarze Rauchsäule zu sehen. Die Feuerwehr rückte mit einem Großaufgebot an Einsatzkräften aus. Wegen der starken Rauchentwicklung bestand zeitweise Sorge vor möglichen Schadstoffbelastungen. Das hat sich laut Polizei nicht bestätigt. Eine Schadstoffbelastung sei nach einer ersten Begehung nicht festgestellt worden. Die Brandursache ist noch unklar. Der Hügel auf dem Spielplatz in dem Baugebiet Stockbreite im Salzhemmendorfer Ortsteil Lauenstein wurde aus Sicherheitsgründen weggebaggert. Jetzt sind dort gemeinsam mit Eltern und Kindern neue Spielmöglichkeiten entwickelt worden. Am Dienstag wurde der Plan zur Umgestaltung des Spielplatzes vor Ort von der Salzhemmendorfer Verwaltung vorgestellt. Geplant sind Bäume, Sitzgelegenheit, Schaukel-, Trampolin- und Klettermöglichkeiten sowie kleine Erdhügel. Änderungswünsche können noch eingebracht werden, sagt Salzhemmendorfs Bürgermeister Clemens Pommerening. Heute ist Ortsratssitzung in Lauenstein, dann wird der Plan vorgestellt und darüber abgestimmt. Bahnreisende müssen sich in den kommenden Wochen auf Einschränkungen im S-Bahn-Verkehr zwischen Hildesheim und Algermissen einstellen. Grund sind umfangreiche Gleis-, Oberleitungs- und Brückenbauarbeiten. Die Strecke wird ab heute bis in die Nacht zum 13. August gesperrt. Davon betroffen sind die S-Bahn-Linien S3 und S4. Die Linie S3 fällt während der Bauarbeiten zwischen Lehrte und Hildesheim Hauptbahnhof komplett aus. Für die ausfallenden Züge wird ein Schienenersatzverkehr mit Bussen eingerichtet. Fahrgäste werden gebeten, sich vor Fahrtantritt über aktuelle Verbindungen zu informieren, zum Beispiel über den DB-Navigator, den Fahrplaner oder die Östra-App. Soweit die Meldungen aus der Region, weiter mit den Weltnachrichten.
3: Ich bin Ursula Winkler. Wegen hoher Fehlzeiten in Unternehmen sollen die Regeln für Krankschreibungen von Beschäftigten nach Plänen der schwarz-roten Koalition verschärft werden. Eingeführt werden soll die verpflichtende Vorlage einer Arbeitsunfähigkeitsbescheinigung schon ab dem ersten Tag der Erkrankung. Das teilten Union und SPD nach Beschlüssen des Koalitionsausschusses mit. Vorgeschrieben ist eine ärztliche Bescheinigung bisher erst ab dem vierten Tag. Abgeschafft werden soll außerdem die Möglichkeit zu telefonischen Krankschreibungen. Wieder sind mehrere Städte in der Ukraine zur Zielscheibe einer heftigen Angriffswelle mit russischen Kampfdrohnen, Raketen und Marschflugkörpern geworden. Aus Kiew wurden am Abend und in der Nacht Explosionen gemeldet. Nach Behördenangaben gab es mindestens 10 Tote und 46 Verletzte.
4: Es ist einer der schwersten Angriffe auf Kiew seit Kriegsbeginn. Und auch wenn Moskau gebetsmühlenartig wiederholt, man greife nur militärische Ziele an, erneut wurden Zivilisten Opfer der Attacke. Mehrere Wohnhäuser wurden zerstört, viele Menschen getötet oder verletzt. Und es dürften noch mehr Opfer werden als aktuell bekannt. Denn immer noch suchen Rettungskräfte unter den Trümmern nach Menschen. Aus Moskau, André Berlin.
3: Das neue Bundeskompetenzzentrum Munitionsbergung aus dem Meer in Rostock nimmt Gestalt an. Umweltminister Schneider gibt am Nachmittag den offiziellen Startschuss. Das Zentrum soll die Bergung von Kriegsmunition in deutschen Hoheitsgewässern vorantreiben.
5: In Nord- und Ostsee lagern schätzungsweise 1,6 Millionen Tonnen alte Munition. Der Großteil wurde dort nach dem Zweiten Weltkrieg versenkt. Die Altlasten sind nicht nur ein Risiko für die Umwelt, nach Angaben des Ministeriums, sondern die Sprengstoffe Substanzen ab, die über Muscheln oder Fische auch in die menschliche Nahrungskette gelangen. Laut Experten können die Stoffe Krebs verursachen oder das Erbgut schädigen. Das neue Bundeskompetenzzentrum soll die Bergung der Altmunition koordinieren, unter anderem mithilfe einer schwimmenden Industrieplattform, die Ende 2028 in Betrieb gehen soll. Diana Kramer, Nachrichtenredaktion.
3: Beim Dachstuhlbrand in einem Krankenhaus in Ludwigslust nahe Schwerin sind 2 Menschen gestorben. Bei den Opfern handelt es sich nach Behördenangaben um Patienten. Die Polizei berichtet von mehr als 30 Verletzten. Ersten Erkenntnissen zufolge war es in einem Patientenzimmer zu dem Feuer gekommen.
0: 4 Minuten nach 10.
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0: 21 Grad sind es jetzt im Weserbergland. Dazu scheint im Weserbergland noch meist die Sonne. Ein paar Wolken kommen im Tagesverlauf noch mit dazu, aber auch Sonne lässt sich immer mal wieder blicken. Und es soll trocken bleiben, aber ein paar frische bis starke Windböen sind heute mit dabei, bei maximal 25 Grad. Morgen der Freitag dann mit einem Mix aus Sonne und Wolken. Auch da kann es teils windig werden. Es bleibt meist trocken bei bis zu 22 Grad. Und neben Wolken gibt es am Samstag dann auch ein paar sonnige Abschnitte bei bis zu 23 Grad. Das aktuelle Weserberglandwetter bei uns alle 30 Minuten. Der Radioaktivverkehrsservice. Auf den Straßen ist aktuell alles frei. Die Landkreisblitzer heute verstärkt angekündigt für die Bereiche von Hameln und Bad Münder. Und wenn Sie noch was gesehen haben, Staus oder Blitzer, Ihr Radioaktivverkehrshinweis telefonisch oder als WhatsApp, Text oder Sprachnachricht an 05151 und 6x5. Gute Fahrt.
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0: Mit Alex Henke, hallo. Ja, und da schauen wir gleich mal auf die Reparaturkosten von Autos, wenn es in die Werkstatt muss. Denn nicht nur die Stundensätze der Mechaniker sind stark gestiegen, sondern auch Ersatzteile richtig teuer. Und mehr dazu gleich hier bei uns.

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0: durch diesen Donnerstag im Weserbergland mit ihrem Lokalradio. Hier ist Radioaktiv. 80 Euro für einen Satz Scheibenwischer, Bremsen vorne neu 500 Euro. Die Werkstatt- und Ersatzteilpreise sind so inzwischen ja wirklich gesalzen. Und wenn man älteres Auto fährt, dann stehen die Preise teilweise in keiner Relation zum Fahrzeugwert. Aber selbst für Fahrer neuerer Fahrzeuge sind hohe Werkstattkosten ein echtes Ärgernis. Dabei geht es weiterhin auch erheblich günstiger. Über das Sparpotenzial bei Autoreparaturen spreche ich jetzt mit Claudius Mainz, er ist Redakteur bei der Zeitschrift Auto, Motor und Sport. Die Stunde in der Kfz-Werkstatt kostet inzwischen gerne mal 200 Euro oder auch mehr. Da sind selbst vermeintliche Routine-Reparaturen richtig teuer. Habe ich da als Kunde Möglichkeiten, diesen heftigen Stundenlöhnen entgegenzuwirken?
1: Also das wäre so der erste Tipp, nicht gleich in die erstbeste Werkstatt, sondern ein bisschen gucken, sich Kostenvoranschläge holen. Da kann man doch eine Menge Geld sparen. Und ja, bei Kostenvoranschlägen muss man natürlich aufpassen, dass man da eine Werkstatt erwischt, die hierfür nichts berechnet. Das tun die meisten nicht. Aber es gibt auch einige wenige, die eben selbst für den Kostenvoranschlag Geld haben wollen. Das halte ich aber für unseriös, da würde ich von vornherein die Finger von lassen.
0: Gerade bei älteren Autos sind teure Reparaturen ja oft verglichen mit dem Fahrzeugwerk verhältnismäßig teuer. Bei Ersatzteilen gibt es aber durchaus günstige Alternativen. Das Netz ist ja voll von sogenannten Nachbauteilen.
1: Man muss natürlich immer darauf achten, dass man nicht zu billig kauft, sonst könnte man zum Beispiel auch an eine Produktfälschung geraten. Da wimmelt es auf einigen Internetseiten nur so von. Da würde ich tatsächlich aufpassen. Aber wenn man zum Beispiel einen Wischer kaufen möchte für ein altes Auto, was man vielleicht noch 2 Jahre fährt, muss man vielleicht nicht unbedingt das Markenprodukt nehmen. Gleiches gilt zum Beispiel für einen Klimaanlagenkondensator. Auch der muss vielleicht nicht das Markenlogo tragen, sondern da tut es vielleicht auch einen Nachbau. Und zum Beispiel, wenn die Werkstatt da ein Originalteil einbauen möchte, dass man dann nachfragt, ob es nicht da auch eine günstigere Möglichkeit gibt.
0: Ja, Stichwort Ersatzteile. Über welche Summen reden wir da? Was kann man bei der richtigen Teilewahl sparen?
1: Ja, ich fange mal mit einem einfachen Beispiel an. Wir haben da zusammen mit Kfz-Teile 24 mal ins Lager geschaut und auch ein paar Originalteile besorgt. Und wenn man zum Beispiel eine Bremsscheibe für einen Skoda Fabia Baujahr 2019 nimmt, Vorderachse, dann kommt man auf 121,75 inklusive Mehrwertsteuer für das Originalteil. Ja, und ein Bosch-Teil zum Beispiel kostet 31,62 Euro. Da sind schon deutliche Unterschiede zu spüren und es ist auch nicht gesagt, dass diese Teile unbedingt schlechter sind. Da sollte man in der Werkstatt genau nachfragen.
0: Das meiste Geld kann man natürlich sparen, wenn man gar nicht in die Werkstatt fährt. Gibt es da irgendwelche Zahlen, Erhebungen, wie und ob deutsche Autofahrer da versuchen zu sparen?
1: Da gibt es durchaus Erhebungen, zum Beispiel im DAT-Report 2026. Wenn man da schaut auf die Anzahl der Reparaturen pro Auto, die lag 2019 noch bei 0,51 im Schnitt und wir waren 2025 bei nur noch 0,35.

0: daran kann man sehen, dass die deutschen Autobesitzer vor allem dort sparen, nämlich seltener in die Werkstatt fahren, weil sie eben einfach das Geld nicht mehr haben. Nun sagt der ADAC zum Glück, dass an sicherheitsrelevanten Teilen noch nicht gespart ist. Das ist noch keine Beobachtung, die der Autoclub in seinem Prüfzentrum zum Beispiel hat. Aber dass weniger repariert wird, das sieht man auch beim ADAC mittlerweile.
1: Claudius Mainz, Redakteur bei der Zeitschrift Auto, Motor und Sport über steigende Werkstatt- und Ersatzteilpreise und wie man durchaus viele Euro sparen kann. Mehr dazu gibt es auch in der aktuellen Ausgabe. Und hier ist Radioaktiv.

0: schönen Tag mit Radioaktiv. Kurzer Blick aufs Wetter, danach geht's weiter mit Musik von Genesis. Land of Confusion spiele ich Ihnen gleich. Und James Blunt, Heart to Heart.
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0: 21 Grad sind es aktuell im Weserbergland und es gibt Sonne. Ab und zu sind ein paar harmlose Wolken mit dabei, ein paar mehr könnten noch mit dazu sein. Komm, es wird aber trocken bleiben, teils wird's windig, maximal 25 Grad. Morgen dann der Freitag mit Sonne und Wolken im Wechsel, auch da teils windig, meist trocken, bei bis zu 22 Grad, maximal 23 Grad. Gibt es dann am Samstag mit Wolken, aber auch ein paar sonnige Abschnitte. Das aktuelle Weserberglandwetter, bei uns alle 30 Minuten.
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0: Mit Alex Henke, hallo. Ja, beim WhatsApp Messenger, da gibt es eine Neuerung, denn man kann in Zukunft da seine Telefonnummer nicht anzeigen lassen, stattdessen dann aber einen Benutzernamen. Und wie das genau funktioniert, das hören Sie gleich hier bei uns. Ich bin Alex Henke, hallo.

0: Sie hören Radioaktiv auf der Arbeit oder zu Hause, damit immer gut gelaunt und gut informiert durch den Tag. Wichtige Änderung für WhatsApp-Nutzer. Beim beliebten Messenger-Dienst kann man künftig seine Handynummer vor anderen verbergen und stattdessen einen Benutzernamen verwenden. Aber wie kommt man an seinen Wunsch-Nutzernamen? Ronny Thorau hat die Infos für Radioaktiv. Einmal kurz vorweg, was soll das Ganze überhaupt?
1: Ja, es geht um mehr Datenschutz und Privatsphäre. Denn bisher, wenn man die Telefonnummer eines WhatsApp-Kontaktes hatte, dann konnte man jemanden ohne sein Einverständnis zum Beispiel kontaktieren, ihn vielleicht sogar ungefragt anrufen oder die Mobilfunknummer weitergeben oder auch Mobilfunknummern quasi einsammeln und für Werbezwecke nutzen oder weitergeben. All das wird eingedämmt, wenn der Benutzername zur Kontakt-ID wird. WhatsApp-Konkurrenten wie der Messenger Signal hat zum Beispiel 2024 das Ganze schon vorgemacht und Nutzernamen zur Kontaktaufnahme eingeführt.
0: Und wie kriegt man bei WhatsApp jetzt seinen Wunsch-Nutzernamen?
1: Also man kann sofort loslegen, braucht aber die neueste Version der WhatsApp-App. Muss die also einmal updaten, dann sollte man in den App-Einstellungen unter Profil den Menüpunkt Benutzernamen reservieren finden. Da muss man dann bestimmte Vorgaben erfüllen, wenn man selber einen Nutzernamen eingibt. Man kann sich aber auch einen Namen generieren lassen. Manche Namen gehen dabei nicht, weil sie zum Beispiel Behörden oder Promi-Personen gehören. Und es wird immer gecheckt, ob der Wunschname noch frei ist. Wenn ja, kann man ihn reservieren.
0: Okay, und wie geht's dann weiter? Wann kann ich mit dem reservierten Benutzernamen arbeiten?
1: Ja, das kann einige Monate dauern, bis das für alle ausgerollt ist. Man kriegt später eine Benachrichtigung, wenn die Benutzernamenfunktion aktiviert wurde. Ab dann kann ich meine Benutzernamen an andere Kontakte weitergeben, statt wie bisher meine Telefonnummer. Wer meine Nummer schon hat oder kennt, der kann mich theoretisch weiter damit kontaktieren. Allerdings kann ich auch einen zusätzlichen PIN-Code einrichten und damit einschränken, wer mich kontaktieren darf, selbst wenn jemand meine Telefonnummer oder meinen Benutzernamen kennt. Und die neuen Benutzernamen lassen sich übrigens auch nachträglich nochmal ändern oder auch löschen.
0: Wichtige Änderung für WhatsApp-Nutzer, und die Infos hatte Ronny Thorau für Radioaktiv.

0: Wohin? 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
1: Am Samstag gibt es einen bunten Familientag auf dem Finkenborn in Hameln. Da gibt es Spiel, Spaß und auch Zirkuszauber. Das Fitz, das Kinderspielhaus, das Kultur- und Bildungshaus Regenbogen und der Zirkus Baldoni, die laden die ein, da ein zu diesem Tag. Und dann gibt es auch noch zum Abschluss um 18 Uhr eine öffentliche Zirkusvorstellung. Oder vielleicht die eSports Masters, die gibt es am Freitag und Samstag in der Stadtgalerie am Pferdemarkt in Hameln. Die verwandelt sich dann nämlich zum Treffpunkt für alle Gaming- und eSports-Fans. Freitag von 11 bis 19 Uhr und Samstag von 10 bis 18 Uhr in der Stadtgalerie im Pferdemarkt. Am Pferdemarkt in Hameln. Und ihr Fahrrad kodieren können sich lassen mit dem ADFC Hameln-Pyrmont zusammen am Samstag in Bad Münder in der Marktstraße. Das Ganze geht dann von 16 bis 18 Uhr.
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0: Hier ist Radioaktiv. Und gleich nach den Nachrichten geht's weiter mit Musik von Carly Rae Jepsen. Gibt's gleich mit Call Me Maybe. Und Britney Spears. Sometimes. Es ist jetzt 11 Uhr.
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2: Mit Susanne Gerland. Ein Großbrand hat gestern Abend einen Feuerwehreinsatz in Bad Münder ausgelöst. Der erste Notruf war kurz vor 21 Uhr bei der Feuerwehr eingegangen. Eine rund 150 Quadratmeter große Lagerhalle an der Straße vor dem U-Bahn-Tore stand in Vollbrand. Über der Stadt war eine schwarze Rauchsäule zu sehen. Die Feuerwehr rückte mit einem Großaufgebot an Einsatzkräften aus. Wegen der starken Rauchentwicklung bestand zeitweise Sorge vor möglichen Schadstoffbelastungen. Das hat sich laut Polizei nicht bestätigt. Eine Schadstoffbelastung sei nach einer ersten Begehung nicht festgestellt worden. Die Brandursache ist noch unklar. Wird das Naturerlebnis Bad in Lauenstein saniert oder nicht? Das wird heute in einer spontan einberufenen Ratssitzung in Salzhemmendorf entschieden. Radioaktivredakteurin Karin Seifert, warum steht die eigentlich schon beschlossene Sanierung denn jetzt nochmal auf der Kippe?
3: Der Rat Salzhemmendorf hat in der Sitzung im Juni 2024 beschlossen, die Sanierung des Naturerlebnisbades in Lauenstein im Kostenrahmen von 1,5 Millionen Euro. Jetzt wird es teurer. Der Zuschuss von 1 Million Euro ist auch schon gekommen und muss bis zum 30. Juni 2027 abgerechnet werden. Die zwischenzeitlich durchgeführten Ausschreibungen haben ergeben, dass ein Mehrbetrag von 610.000 Euro allein für die Baumaßnahmen notwendig sind. Die Verwaltung rechnet aber sogar mit 2,3 Millionen Euro Gesamtkosten. Zur Finanzierung der Mehrkosten schlägt jetzt die Verwaltung vor, dass die Akzeptanzabgabe der dann gebauten Windkraftanlagen in Lauenstein den Betrag von jährlich 25.000 Euro für 10 Jahre zu nutzen.
2: In der Hamelner Marktkirche St. Nikolai beginnt heute die Reihe Orgelmusik am Donnerstag. Und sie beginnt mit einem besonderen Ereignis, dem Abschied von der großen Beckerath-Goll-Orgel. Unter dem Titel Adieu Orgel lädt die Kirchengemeinde heute um 18 Uhr zu einem Kurzkonzert mit Interview und Empfang ein. Ab nächster Woche wird das Instrument mit mehr als 2500 Pfeifen komplett zerlegt, gereinigt und technisch erneuert. Ziel ist es, dass die Orgel zu Weihnachten in neuem Glanz erklingt. Zum Auftakt spielt der international bekannte Organist Ulfhard Smit Werke unter anderem von Bach und Frank. Die Konzertreihe läuft bis Ende August. Der Eintritt ist frei. Spenden für die Sanierung der Orgel sind erbeten. Soweit die Meldungen aus der Region. Weiter mit den Weltnachrichten.
4: Ich bin Ursula Winkler. Wegen hoher Fehlzeiten in Unternehmen sollen die Regeln für Krankschreibungen von Beschäftigten nach Plänen der schwarz-roten Koalition verschärft werden. Eingeführt werden soll die verpflichtende Vorlage einer Arbeitsunfähigkeitsbescheinigung schon ab dem ersten Tag der Erkrankung. Das teilten Union und SPD nach Beschlüssen des Koalitionsausschusses mit. Vorgeschrieben ist eine ärztliche Bescheinigung bisher erst ab dem vierten Tag. Abgeschafft werden soll außerdem die Möglichkeit zu telefonischen Krankschreibungen, wie Kanzler Merz sagte.
5: Das ist eine harte Entscheidung, das wissen wir, aber wir können uns diesen Wettbewerbsnachteil durch lange Abwesenheiten in den Unternehmen nicht länger leisten.
4: Kanzler Merz. Internationale Ermittler sind nach einem Bericht von Europol erstmals gezielt gegen Online-Netzwerke von Männern vorgegangen, die ihre Partnerinnen betäuben und dann sexuell missbrauchen. Aufnahmen von dem Missbrauch würden sie dann ins Netz stellen. 156 mutmaßliche Opfer und Täter seien identifiziert worden, teilte Europol in Den Haag mit. Insgesamt waren 9 Länder am Einsatz beteiligt. Deutsche und britische Behörden hatten die Leitung. Beschäftigte in Deutschland haben 2025 seltener und im Durchschnitt kürzer gestreikt als im Jahr zuvor. Das hat das Wirtschafts- und Sozialwissenschaftliche Institut der Hans-Böckler-Stiftung ausgerechnet. In Summe beteiligten sich gut 550.000 Menschen bundesweit an Streiks, rund 360.000 weniger als noch 2024.
6: Gesamtwirtschaftlich fielen in Deutschland zuletzt 645.000 Arbeitstage durch Streiks aus, nicht mal mehr die Hälfte wie zum Höhepunkt der Streikwelle 2023. Auch im internationalen Vergleich sind die Deutschen eher streikmüde, wir rangieren im Mittelfeld. Hierzulande blieb es zuletzt meist bei kurzen Warnstreiks, etwa die Hälfte davon mit dem Ziel, höhere Löhne durchzusetzen. Bei einem weiteren Viertel der Streiks ging es darum, überhaupt erstmals einen Tarifvertrag abzuschließen. Tanja Wagner, Nachrichtenredaktion.
4: Google muss nach einem Urteil des Europäischen Gerichtshofs eine Rekordwettbewerbsstrafe zahlen, satte 4,1 Milliarden Euro. Das Unternehmen habe Herstellern von Android-Smartphones und Mobilfunkanbietern illegale Beschränkungen auferlegt, um die Marktdominanz seiner Suchmaschine zu stärken, hieß es von den Richtern. Dabei geht es um vorinstallierte Apps auf Android-Handys.
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0: 22 Grad sind es aktuell im Weserbergland. Dazu gibt Sonne, nur ein paar harmlose Wolken und es ist trocken. Und ein paar Wolken können im Tagesverlauf noch mit dazukommen. Es wird teils windig, bleibt aber meist trocken bei bis zu 25 Grad. Morgen der Freitag, ein Mix aus Sonne und Wolken, auch da teils windig bei bis zu 22 Grad. Und der Samstag zeigt sich neben Wolken auch mit ein paar sonnigen Abschnitten bei bis zu 23 Grad. Das aktuelle Weserbergland-Wetter bei uns alle 30 Minuten. Der Radioaktivverkehrsservice. Da haben wir aktuell nur die Landkreisblitzer, heute verstärkt angekündigt, für die Bereiche von Hameln und Koppenbrügge. Wenn Sie noch was gesehen haben, Ihr Radioaktivverkehrshinweis telefonisch oder als WhatsApp, Text oder Sprachnachricht an 05151 und 6x5. Danke fürs Melden und gute Fahrt.
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0: Mit Alex Henke, hallo. Ja, seit gut 30 Jahren gibt es im Baugebiet Stockbreite den Spielplatz da in Lauenstein. Und die hatten früher immer einen Erdhügel, da konnten die Kinder dann mal drauf spielen. Aber der musste weg aus Sicherheitsgründen. Jetzt ist er weg und was danach entstehen soll zum Spielen für die Kinder, hören Sie gleich hier bei uns.

0: Schönen Tag im Weserbergland, hier ist Radioaktiv. Der Spielplatz im Baugebiet Stockbreite in Lauenstein gibt es ja schon seit gut 30 Jahren. Und da gab es auch immer einen Erdhügel, den haben die Kinder genutzt, im Winter zum Schlittenfahren oder mal runterrollern mit den Rädern. Aber er musste aus Sicherheitsgründen weg, hieß es, aus der Salzhemmdorfer Verwaltung. Und dann rückte ein Bagger an und hat den Hügel platt gemacht. Radioaktiv-Reporterin Karin Seifert hat die Infos.
1: Jetzt konnten die Eltern und Kinder bei der Neugestaltung des Spielplatzes mitwirken. Bäume, Sitzgelegenheiten, Schaukel, Trampolin, Klettermöglichkeiten sind geplant und auch kleine Erdhügel. Änderungswünsche können noch eingebracht werden.
2: Also auf jeden Fall viel Schatten. Die Wünsche, die die Kinder hatten mit Trampolin, mit der Korbschaukel, mit ein bisschen was zum Klettern, der Erdhügel. Da hoffen wir ja, dass da noch ein bisschen Klettern auch mit dabei sein wird.
3: Dass es naturbelassen bleibt oder wird, ist es ja gerade noch nicht wirklich. Viele, viele Bäume und natürlich auch vielleicht ein paar außergewöhnliche Spielgeräte.
4: Ich finde es gut, dass so mit natürlichen Hügeln ein bisschen mehr gemacht wird. Die Bäume dazugekommen, also ein bisschen mehr Anpflanzung. Hier ist alles ein bisschen grüner, wird ein bisschen mehr Schatten und die kleine Ecke mit dem Sandkasten und so für kleinere Kinder. Das ist nochmal eine schöne Ergänzung. Die meisten Spielplätze in der Gegend haben nicht so richtig was für kleine Kinder, eher so ab 3 Jahren oder so.
5: Genau, wir haben uns überlegt, ob man anstelle des Trampolins eine Tischtennisplatte installiert, einfach damit auch die größeren Kinder was zum Spielen haben. Also mein Sohn ist 12 und der wird sich darüber, glaube ich, sehr freuen.
1: Für Salzhemmdorfs Bürgermeister Clemens Pommerening eine gute Idee, dass Eltern und Kinder sich mit einbringen. Rund 20.000 Euro sind im Haushalt 26 ja eingeplant.
6: Ja, wir hatten ja vor einigen Wochen hier schon ein Zusammentreffen und da wurde ja von Seiten der Eltern und auch der Kinder wurden verschiedene Wünsche und Anregungen gegeben. Ich glaube, mit diesem Plan haben wir da einiges verwirklicht und dann hoffen wir, dass wir das in den nächsten Monaten umsetzen können.
1: Ich habe auch gesehen, so kleine Erdhügel bleiben ja.
6: Auch das war ein Wunsch und es wird den Platz ja auch ein bisschen strukturieren, ein bisschen gliedern. Also könnten wir uns auch gut vorstellen.
1: Am Donnerstag ist jetzt Ortsratssitzung in Lauenstein. Da wird der Plan von dem Spielplatz vorgestellt und muss entschieden werden. Und dann kann es losgehen. Ortsbürgermeister von Lauenstein, Tim Tietz, war auch auf dem Spielplatz.
7: Der Ortsrat guckt einmal drüber und hat vielleicht nochmal ein paar Änderungswünsche. Aber bei der ersten Veranstaltung, wo überlegt wurde, was wollen wir hier machen, da war nicht nur ich da vom Ortsrat, es waren ein, zwei andere auch da. Ich sehe eigentlich keinen Grund, warum das nicht abgenickt wird. Ich finde das eigentlich total geil, wie es jetzt geplant ist. Auf jeden Fall besser wie vorher, mit Schatten, neuen Spielgeräten. Weniger Gefahr, aber trotzdem noch genug Spaß für Kinder. Also ich glaube, gibt keinen Grund, das abzulehnen, aus meiner Sicht.
0: Der Hügel auf dem Spielplatz im Baugebiet Stockbreite in Lauenstein wurde weggebaggert. Und jetzt wurden mit Eltern und Kindern neue Spielmöglichkeiten entwickelt. Und die Infos hatte Radioaktiv-Reporterin Karin Seifert.

0: Einen schönen Tag mit Radioaktiv. Gleich Musik von Climie Fischer. Gibt's gleich mit Love Changes. Und LP, Girls Gone Wild.
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0: 23 Grad im Weserbergland. Meist ist es noch sonnig, ein paar harmlose Wolken können mit dabei sein. Ein paar kommen auch noch dazu, es soll aber meist trocken bleiben heute. Wird's aber teils windig, maximal 25 Grad. Ein Mix aus Sonne und Wolken gibt's morgen am Freitag. Es wird teils windig, bleibt meist trocken, bei bis zu 22 Grad. Der Samstag dann mit Wolken, aber auch ein paar kurzen sonnigen Abschnitten bei bis zu 23 Grad. Das aktuelle Weserberglandwetter, bei uns alle 30 Minuten.
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0: Ja, Sommer hatten wir ja schon mal und auch Temperaturen jenseits der 30 Grad und natürlich auch viel Sonne. Da heißt es immer schön mit Sonnencreme eincremen, aber das ist natürlich auch für Kinder wichtig. Und die Stiftung Warentest hat jetzt mehrere dieser Cremes getestet. Die Ergebnisse hören Sie gleich hier bei uns. Ich bin Alex Henke, hallo.

0: Lars Weserbergland in Ihrem Radio. Das ist Radioaktiv. Ja, der Sommer ist da. Wir durften auch teilweise schon mal über 30 Grad schwitzen. Und es gab natürlich auch richtig viel Sonne. Und da gilt es natürlich, immer wieder reichlich Sonnencreme aufzutragen. Und das gilt insbesondere auch für Kinder, auch wenn die nicht immer Lust aufs Eincremen haben. Aber immerhin, Eltern bekommen jetzt Hilfe, welche Sonnencremes für Kinder gut geeignet sind. Denn die Stiftung Warentest hat 23 Sonnenschutzmittel für Kinder unter die Lupe genommen. Ronny Thorauer hat die Infos für Radioaktiv. Ronny, worauf muss man denn bei Sonnenschutzmitteln für Kindern jetzt achten?
1: Ja, erstmal wirklich wichtig, nicht vergessen den Sonnenschutz, auch wenn da mal gequengelt wird oder Ungeduld herrscht. Es ist einfach wichtig, damit die besonders empfindliche Kinderhaut vor Sonnenbrand und Hautkrebs gut geschützt ist. Man sagt nicht umsonst, Haut vergisst nicht. Also Sonnenbrände in jungen Jahren erhöhen das Hautkrebsrisiko später. Wichtig bei der Wahl der Sonnencreme für Kinder ist ein hoher Lichtschutzfaktor, mindestens 30 oder lieber gleich 50. Und regelmäßig nachcremen, zum Beispiel nach dem Schwitzen insbesondere oder nach dem Baden. Und dazu Sonnenschutz wie Hüte, Kappen, Sonnenbrille. Und selbst wenn man das alles beachtet, gilt für Kinder nicht länger in die pralle Sonne, vor allem nicht mittags und am frühen Nachmittag.
0: Okay, und welche Sonnenschutzmittel sind für Kinder wirklich gut? Was hat der Test von Stiftung Warentest da ergeben?
1: Ja, die gute Nachricht, man muss nicht die super teuren Kindersonnenschutzcremes oder Sprays benutzen, mit bis zu 20 Euro teilweise pro Flasche. Unter den 23 getesteten Kindersonnenschutzvarianten sind 14 mit gut bewertet worden und darunter auch günstiger. Zum Beispiel ein Sunkids Sonnenspray von Lidl oder das Sonnenspray für Kinder Sensitive von Tabaluga. Auch günstige Varianten von Rossmann und DM sind unter den Top-Getesteten. Ein guter Tipp noch von den Testern, auch Erwachsene können Kindersonnenschutz gut verwenden, weil die nämlich oft keinen Duftstoff enthalten und deshalb gerade für allergische Erwachsene gut geeignet sind.
0: Die Stiftung Warentest hat 23 Sonnenschutzmittel für Kinder unter die Lupe genommen und die Infos hatte Ronny Thorau für Radioaktiv. 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
2: Da können Sie, wenn Sie sich mal sportlich betätigen wollen, auf eine ganz entspannte Art, am Samstag mit dabei sein beim Parkrun. Das ist der wöchentliche, kostenlose 5-Kilometer-Lauf in Bad Pyrmont. Und für alle, die gerne laufen, walken und spazieren gehen, los geht's immer um 9 Uhr am Reisemobilhafen im Hauptmann-Bölke-Weg in Bad Pyrmont. Oder Soft Clubbing, das gibt es in der Isole-Therme in Salzhemmendorf am Samstag ab 12 Uhr, das geht bis 18 Uhr und da können Sie dann mal schön entspannen. Das ist ein neuer Trend und wird dann keine klassische Party, sondern statt lauter Nächte Alkohol und Kater stehen entspannte Daytime-Vibes, Selfcare und bewusste Erholung im Mittelpunkt am Samstag in der Isole-Therme Salzhemmendorf. Und wenn Sie Ihr Fahrrad mal kodieren lassen möchten, das können Sie am Samstag in Bad Münder in der Markstraße. Das macht der ADFC Hameln-Pyrmont in der Zeit von 16 bis 18 Uhr. Und wenn Sie noch einen Veranstaltungstipp für uns haben, dann können Sie uns den gerne zukommen lassen. Entweder telefonisch 05151 und 6 mal die 5 oder Sie schicken ihn per Mail. Dann geht das an info@radio-aktiv.de.

0: ist Radio Tief. Und gleich nach den 12 Uhr Nachrichten geht's weiter mit Musik. Von Ava Max, Kings and Queens. Und die 90er mit Take That, for Never Forget. Es ist jetzt 12 Uhr.
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2: Mit Susanne Gerland. Ein Großbrand hat gestern Abend einen Feuerwehreinsatz in Bad Münder ausgelöst. Der erste Notruf war kurz vor 21 Uhr bei der Feuerwehr eingegangen. Eine rund 150 Quadratmeter große Lagerhalle an der Straße vor dem U-Bahn-Tore stand in Vollbrand. Über der Stadt war eine schwarze Rauchsäule zu sehen. Die Feuerwehr rückte mit einem Großaufgebot an Einsatzkräften aus. Wegen der starken Rauchentwicklung bestand zeitweise Sorge vor möglichen Schadstoffbelastungen. Das hat sich laut Polizei nicht bestätigt. Eine Schadstoffbelastung sei nach einer ersten Begehung nicht festgestellt worden. Die Brandursache ist noch unklar. Wird das Naturerlebnis Bad in Lauenstein saniert oder nicht? Das wird heute in einer spontan einberufenen Ratssitzung in Salzhemmendorf entschieden. Radioaktivredakteurin Karin Seifert, warum steht die eigentlich schon beschlossene Sanierung denn jetzt nochmal auf der Kippe?
3: Der Rat Salzhemmendorf hat in der Sitzung im Juni 2024 beschlossen, die Sanierung des Naturerlebnisbades in Lauenstein im Kostenrahmen von 1,5 Millionen Euro. Jetzt wird es teurer. Der Zuschuss von 1 Million Euro ist auch schon gekommen und muss bis zum 30. Juni 2027 abgerechnet werden. Die zwischenzeitlich durchgeführten Ausschreibungen haben ergeben, dass ein Mehrbetrag von 610.000 Euro allein für die Baumaßnahmen notwendig sind. Die Verwaltung rechnet aber sogar mit 2,3 Millionen Euro Gesamtkosten. Zur Finanzierung der Mehrkosten schlägt jetzt die Verwaltung vor, dass die Akzeptanzabgabe der dann gebauten Windkraftanlagen in Lauenstein den Betrag von jährlich 25.000 Euro für 10 Jahre zu nutzen.
2: In der Hamelner Marktkirche St. Nikolai beginnt heute die Reihe Orgelmusik am Donnerstag. Und sie beginnt mit einem besonderen Ereignis, dem Abschied von der großen Beckerath-Goll-Orgel. Unter dem Titel Adieu-Orgel lädt die Kirchengemeinde heute um 18 Uhr zu einem Kurzkonzert mit Interview und Empfang ein. Ab nächster Woche wird das Instrument mit mehr als 2500 Pfeifen komplett zerlegt, gereinigt und technisch erneuert. Ziel ist es, dass die Orgel zu Weihnachten in neuem Glanz erklingt. Zum Auftakt spielt der international bekannte Organist Ulfhard Smith Werke unter anderem von Bach und Frank. Die Konzertreihe läuft bis Ende August. Der Eintritt ist frei. Spenden für die Sanierung der Orgel sind erbeten. Soweit die Meldungen aus der Region. Weiter mit den Weltnachrichten.
4: Ich bin Ursula Winkler. Eine Steuerreform und verschärfte Regeln in Sachen Krankschreibung. Die Bundesregierung aus Union und SPD hat sich auf verschiedene Reformen geeinigt. Unter anderem soll damit die schwächelnde Wirtschaft in Schwung gebracht werden.
5: Der Krankenstand in Deutschland sei exorbitant, so Kanzler Merz. Deshalb will die Bundesregierung die telefonische Krankschreibung abschaffen und schon ab dem ersten Krankheitstag statt wie bisher erst ab dem dritten muss eine Bescheinigung vom Arzt her. Arbeitsverträge sollen länger grundlos befristet werden dürfen. All das, um Wettbewerbsnachteilen in Deutschland entgegenzuwirken. In Sachen Steuern sollen kleine und mittlere Einkommen bis zu 600 Euro pro Jahr mehr übrig behalten, gegenfinanziert unter anderem, indem sehr hohe Einkommen stärker besteuert werden. Jan-Henner Reitze, Berlin.
4: Google muss eine Wettbewerbsstrafe in Rekordhöhe von 4,1 Milliarden Euro zahlen. Der Europäische Gerichtshof in Luxemburg hat die Strafe, die die EU-Kommission 2018 gegen den Internetriesen verhängt hatte, heute bestätigt.
6: Bei dem Urteil geht es um vorinstallierte Apps auf Android-Handys. Das Betriebssystem Android wird bei Google entwickelt. Die EU-Kommission hat festgestellt, Google hat Herstellern und Mobilfunkanbietern illegale Beschränkungen auferlegt, um sie an die eigenen Dienste zu binden, also zum Beispiel an die Google-Suche und den Browser Chrome. Damit wollte Google seine Marktmacht bei Suchmaschinen absichern. Das verstößt gegen europäische Wettbewerbsregeln. Aus Brüssel, Marlin Wunderlich.
4: Beim Dachstuhlbrand in einem Krankenhaus in Ludwigslust nahe Schwerin sind 2 Menschen gestorben. Das sagte eine Sprecherin des Landkreises. Bei den Opfern handelt es sich um Patienten. Am frühen Morgen hatte die Polizei zunächst von 34 Verletzten gesprochen. Inzwischen heißt es vom Landkreis, dass es nur einen Verletzten mit einer Rauchgasvergiftung gebe. Laut Auskunft des Landrats lag einer der später Verstorbenen im Patientenzimmer, in dem das Feuer ausbrach, der andere im Nachbarzimmer. Zum ersten Mal seit Mai hat Superbenzin der Sorte E10 im bundesweiten Tagesschnitt wieder mehr als 2 Euro gekostet. Gestern, direkt nach dem Ende des Tankrabatts, schlug ein Liter des Kraftstoffs im Schnitt mit 2,02 € zu Buche, wie der ADAC mitteilt. Diesel blieb auch mit dem Ende des Steuerrabatts unter 2 Euro. Im bundesweiten Schnitt waren es gestern 1,96 €.
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0: 23 Grad sind es im Weserbergland. Es gibt ein paar harmlose Wolken, zwischendurch ist aber auch nur die Sonne mit dabei. Teils sind ein paar starke Windböen auch mit dabei. Es soll meist trocken bleiben, maximal 25 Grad heute. Morgen der Freitag mit Sonne und Wolken im Wechsel. Auch da kann es windig sein, bleibt meist trocken bei bis zu 22 Grad. Und der Samstag neben Wolken auch mit ein paar sonnigen Abschnitten und bis zu 23 Grad. Das aktuelle Weserberglandwetter bei uns alle 30 Minuten. Der Radioaktiv-Verkehrsservice. Die Landkreisblitze haben wir aktuell heute verstärkt angekündigt für die Bereiche von Hameln und Koppenbrücke. Wenn Sie noch was gesehen haben, Staus oder Blitzer, Ihr Radioaktiv-Verkehrshinweis telefonisch oder als WhatsApp, Text oder Sprachnachricht an 05151 und 6x5. Gute Fahrt.
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0: Es gibt eine neue Ausstellung in der Praxis am Posthof in Hameln. Und da geht es um Bilder von schwer herzkranken Menschen. Und mehr Infos dazu bekommst gleich hier bei uns. Ich bin Alex Henke. Hallo.

0: Der Radio von hier, das ist Radioaktiv. Face to Face. Unter dem Titel ist am Wochenende in Hameln die Kunstausstellung der Bremer Künstlerin Gisela Brünker-Perez in der Praxis am Posthof eröffnet worden. Darunter auch Werke, die sich mit dem Aussehen schwer herzkranker Menschen beschäftigen. Die Künstlerin selbst war bei der Eröffnung nicht dabei. Das lag aber nicht am warmen Wetter, sagt Dr. Markus Hedemann, Arzt der Praxis am Posthof in Hameln.
1: Ich weiß, dass sie selber auch nicht gerne über ihre Bilder spricht, wie das ja so bei vielen Künstlern der Fall ist. Ja, es sind keine einfachen Bilder, es sind keine leichten Bilder. Mein Mentor Reinhard Langer hier aus Hameln hätte gesagt, ich mag keine harmlosen Bilder und harmlos sind diese Bilder nicht.
0: Und zu sehen seien Bilder, die im Kopf bleiben und zum Nachdenken anregen.
1: Hier ist ein älterer Herr, den wir sehen von hinten, in so einer Art Blaumann, aber er wirkt auch schon so ein bisschen abgearbeitet, vor einem sehr schönen grünen Hintergrund. Und dann geht ein doch ziemlich scharfer roter Pfeil durch seinen Kopf. Ja, was will uns das jetzt sagen? Mich hat das am Anfang eher abgeschreckt. Und es ist aber jetzt so, wie das manchmal bei guter Kunst ist, je länger ich dieses Bild sehe, desto besser gefällt es mir.
0: Das sagt Dr. Markus Hedemann, Arzt aus Hameln, zu der Kunstausstellung Face to Face, die ab sofort in der Praxis am Posthof in Hameln besichtigt werden kann. Einzelne Werke können auch erworben werden. Und gehört haben Sie die Infos dazu hier bei Radioaktiv.

0: einen schönen Tag mit Radio Tief. Kurzer Blick aufs Wetter, danach geht's weiter mit Musik von Rainbirds. 87 war das. Blueprint. Und Michael Patrick Kelly. Roundabouts.
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0: 24 Grad im Weserbergland. Am Himmel gibt es im Weserbergland hier und da ein paar Wolken, aber die Sonne lässt sich zwischendurch auch noch blicken. Teils wird es windig. Es bleibt meist trocken bei bis zu 25 Grad. Morgen der Freitag, ein Mix aus Sonne und Wolken. Auch da kann es windig werden, aber bleibt meist trocken bei bis zu 22 Grad. Und der Samstag dann neben Wolken auch mit ein paar sonnigen Abschnitten und bis zu 23 Grad. Das aktuelle Weserberglandwetter bei uns alle 30 Minuten.
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0: Mit Alex Henke, hallo. Tja, die Stadtgalerie in Hameln, die wird am Wochenende zu einem Eldorado für Gaming- und E-Sports-Fans bei den E-Sports Masters in der Stadtgalerie. Was da alles los ist, das hören Sie gleich hier bei uns.

0: 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Hier ist Radio Tief, schön, dass Sie mit dabei sind. Am Freitag und Samstag, da verwandelt sich die Stadtgalerie Hameln in einen Treffpunkt für Gaming- und E-Sport-Fans aus der gesamten Region. Mit den E-Sport Masters erwartet die Besucher da ein breites Programm und Mitmachaktionen und sogar das Treffen von echten Profis. Und was sie da genau erwartet, dazu Maurice Sültemeier. Er ist vom Media Games Laden in der Stadtgalerie und Partner für dieses Event.
1: Sie haben da die Möglichkeit, natürlich hier sich gegenseitig das Können unter Beweis zu stellen bei dem neuesten FC-Spielen. Man kann auch Mario Kart spielen. Ja, falls FC doch nicht für einen was ist, dann kommt vorbei und spielt Mario Kart eine Runde. Ja, wir freuen uns auf jeden Fall. Aber das ist so ein Event, wo ich sage, bring da deine Freunde mit, Familie, habt einfach ein bisschen Spaß. Ja, man muss nicht immer irgendwas gewinnen, aber es geht um das Erlebnis, kommt vorbei, ja, guckt euch das an. Man hat natürlich nochmal die Möglichkeit, eine Kleinigkeit zu gewinnen von Platz 1 bis 3, da gibt's dann halt diverse Gutscheine.
0: Und es werden sogar auch die drei echte Profis vor Ort sein, die man am Freitag und Samstag antreffen kann. Und am Freitag kann man sie sogar herausfordern.
1: Ich denke, die stampfen einen schon extrem nieder, sonst sind das ja nicht umsonst irgendwelche Profi-E-Gamer. Und ich bin auch sehr gespannt auf die, dass man einfach sie mal persönlich trifft, vielleicht auch mal die Hand schütteln kann, mal fragt so, ey, na, wie sieht's aus, wie geht's dir und so weiter. Das ist auch schon mal, ich finde das ganz gut, dass sie mal vorbeikommen und sowas halt auch mal unterstützen. Vielleicht kannst du die auch mehr herausfordern, dass man sagt, okay, komm, ich habe jetzt mal Bock und ich zock jetzt mal gegen dich und mal schauen, wie weit das Fachwissen und das Können des Spiels auch tatsächlich auf dich übergestiegen ist.
0: Und auch für den Media Games Laden ist dieses Event eine Bereicherung.
1: Es geht einfach nur darum, dass man gesehen wird und ich sage jetzt mal so eine kleine Mini-Werbung, dass die Leute einfach sehen, Media Games, die haben da mitgemacht, cool, ich gehe da mal rein und schau mal nach. Wir haben ja so keine Werbung gemacht, wir sind ja einfach aus dem Nichts aufgetaucht. Das ist jetzt so ein kleiner Anreiz, dass man sagt, okay, komm, ich gehe doch mal reingucken. Wenn du nichts findest, ist okay, aber solange du einen schönen Aufenthalt hattest, ist das für mich schon alles viel wert.
0: Maurice Sültemeier vom Media Games Laden in Hameln und Partner für das E-Sport Masters. Und das gibt es diesen Freitag und Samstag in der Stadtgalerie in Hameln. Wenn Sie mit dabei sind, spannende Unterhaltung wünscht Radio Aktiv.

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1: Eine Fotoausstellung gibt es. Wir mahnen mit Licht in der Stadtgalerie am Pferdemarkt in Hameln. Und die Ausstellung geht noch bis zum 31. Juli. Die Fotografische Gesellschaft Hameln präsentiert da ihre neuesten kreativen Arbeiten im Bereich der Lichtkunst und Langzeitbelichtung. Oder der Fürstentreff, der historische, der startet am Donnerstag in Bad Pyrmont rund um den Brunnenplatz, geht bis einschließlich Sonntag. Da ist einiges los. Und auch Goethe wird zu Gast sein in Bad Pyrmont beim Fürstentreff, und zwar am Samstag ab 11 Uhr. Oder ein Konzert mit Viva la Vida, das ist eine Tribute-Show für Coldplay im Emmaum-Park in Lüchte. Am Samstag 18 Uhr startet das Ganze da. Oder vielleicht was für die Kleinen im Kinofilm Meine Freundin Conny 2, Abenteuer von Kranich Klaus. Das gibt's in den Kronlichtspielen. Einmal am Samstag um 15 Uhr und dann nochmal am Sonntag um 14.45 Uhr.
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1: Hier ist Radioaktiv und gleich nach den 13 Uhr Nachrichten geht's ja weiter mit dem Radioaktiv-Tag und Katharina Morg. Ich bin Alex Henke, bin raus für heute. Wünsche noch einen schönen Tag.

0: Es ist 13 Uhr.
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2: Den Spielplatz in dem Baugebiet Stockbreite Wallbaumstraße in Lauenstein, den gibt es schon seit gut 30 Jahren. Viele kannten bestimmt den Hügel, von dem die Kinder, je nach Jahreszeit, mit Schlitten oder Fahrrädern immer wieder heruntergefahren sind. Die Nachrichten mit Kerstin Wilke.
3: Auf dem Spielplatz im Baugebiet Stockbreite im Salzhemmendorfer Ortsteil Lauenstein sind gemeinsam mit Eltern und Kindern neue Spielmöglichkeiten entwickelt worden. Der bisher dort vorhandene Hügel war aus Sicherheitsgründen weggebaggert worden. Dienstag wurde der Plan zur Umgestaltung des Spielplatzes vor Ort von der Salzhemmendorfer Verwaltung vorgestellt. Geplant sind Bäume, Sitzgelegenheiten, Schaukel, Trampolin und Klettermöglichkeiten sowie kleine Erdhügel. Änderungswünsche können noch eingebracht werden, sagt Salzhemmendorfs Bürgermeister Clemens Pommerening.
4: Wir hatten ja vor einigen Wochen hier schon ein Zusammentreffen und da wurde ja von Seiten der Eltern und auch der Kinder wurden verschiedene Wünsche und Anregungen gegeben. Ich glaube, mit diesem Plan haben wir da einiges verwirklicht und dann hoffen wir, dass wir das in den nächsten Monaten umsetzen können.
3: In der heutigen Ortsratssitzung in Lauenstein wird der Plan vorgestellt und darüber abgestimmt. Ortsbürgermeister Tim Tietz kann sich keine Gründe vorstellen, den Plan abzulehnen. Beim Benefiz-Golfturnier des Lippischen Golfclub sind 2.900 Euro für den guten Zweck zusammengekommen. Im Rahmen der 45. bundesweiten Golfwettspiele zugunsten der Deutschen Krebshilfe und ihrer Stiftung Deutsche Kinderkrebshilfe waren 34 Golferinnen und Golfer bei dem Turnier in Blomberg-Kappel angetreten. Neben dem Engagement für die Deutsche Krebshilfe überzeugten die Teilnehmenden auch sportlich. Die Bruttosiegerin Mihoko Einsiedel und der Bruttosieger Kai Hartmann sowie die drei Nettosiegerinnen und Sieger Tanja Luther, Stefanie Bentje und Stefan Albrecht sicherten sich einen Platz in einem der drei Regionalfinals der bundesweiten Turnierserie. Dort spielen sie um den Einzug in das große Bundesfinale der Benefiz-Turnierserie zugunsten der Deutschen Krebshilfe im Golfclub Bad Neuenahr Anfang Oktober. Für das bevorstehende Sommerevent des WTW und der Feuerwehr Wallensen zeichnet sich eine gute Resonanz ab. Weitere Teilnehmende für die verschiedenen Wettbewerbe sowie das Festessen sind herzlich willkommen und der Endspurt für die Plätze hat begonnen. Am 11. Juli startet ab 13 Uhr auf der Glückauf-Sportanlage in Tüste das traditionelle Stockschießen, sowohl im Einzelwettbewerb als auch im Teamwettbewerb. Ab 16 Uhr schließt sich das Dart-Bürgerkönig-Turnier an. Ab 19 Uhr gibt es ein großes Spanferkelessen. Interessierte können sich noch bis spätestens Samstag, 4. Juli, für das Essen anmelden. Soweit die Meldungen aus der Region und jetzt weiter mit den Weltnachrichten.
5: Ich bin Ursula Winkler. Wegen hoher Fehlzeiten in Unternehmen sollen die Regeln für Krankschreibungen von Beschäftigten nach Plänen der schwarz-roten Koalition verschärft werden. Eingeführt werden soll die verpflichtende Vorlage einer Arbeitsunfähigkeitsbescheinigung schon ab dem ersten Tag der Erkrankung. Das teilten Union und SPD nach Beschlüssen des Koalitionsausschusses mit. Vorgeschrieben ist eine ärztliche Bescheinigung bisher erst ab dem vierten Tag. Abgeschafft werden soll außerdem die Möglichkeit zu telefonischen Krankschreibungen, wie Kanzler Merz sagte.
6: Das ist eine harte Entscheidung, das wissen wir, aber wir können uns diesen Wettbewerbsnachteil durch lange Abwesenheiten in den Unternehmen nicht länger leisten.
5: Kanzler Merz. Internationale Ermittler sind nach einem Bericht von Europol erstmals gezielt gegen Online-Netzwerke von Männern vorgegangen, die ihre Partnerinnen betäuben und dann sexuell missbrauchen. Aufnahmen von dem Missbrauch würden sie dann ins Netz stellen. 156 mutmaßliche Opfer und Täter seien identifiziert worden, teilte Europol in Den Haag mit. Insgesamt waren 9 Länder am Einsatz beteiligt. Deutsche und britische Behörden hatten die Leitung. Wieder sind mehrere Städte in der Ukraine zur Zielscheibe einer heftigen Angriffswelle mit russischen Kampfdrohnen, Raketen und Marschflugkörpern geworden. Aus Kiew wurden am Abend und in der Nacht Explosionen gemeldet. Nach Behördenangaben gab es mindestens 10 Tote und 46 Verletzte.
7: Es ist einer der schwersten Angriffe auf Kiew seit Kriegsbeginn. Und auch wenn Moskau gebetsmühlenartig wiederholt, man greife nur militärische Ziele an, erneut wurden Zivilisten Opfer der Attacke. Mehrere Wohnhäuser wurden zerstört, viele Menschen getötet oder verletzt. Und es dürften noch mehr Opfer werden als aktuell bekannt. Denn immer noch suchen Rettungskräfte unter den Trümmern nach Menschen. Aus Moskau, Andrei Balin.
5: Google muss nach einem Urteil des Europäischen Gerichtshofs eine Rekordwettbewerbsstrafe zahlen, satte 4,1 Milliarden Euro. Das Unternehmen habe Herstellern von Android-Smartphones und Mobilfunkanbietern illegale Beschränkungen auferlegt, um die Marktdominanz seiner Suchmaschine zu stärken, hieß es von den Richtern. Dabei geht es um vorinstallierte Apps auf Android-Handys.
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2: Da gibt's heute angenehme 25 Grad und ein laues Lüftchen dazu. Es ist ein bisschen windig, aber die Sonne kommt auch noch mal richtig schön raus. Es gibt einen Mix aus Sonne und Wolken dazu. Und morgen am Freitag dann bis zu 22 Grad. Auch das ist ja fantastisch aushaltbar. Ein bisschen Sonne, ein bisschen Wolken und der Wind, der hält auch noch an bis ins Wochenende hinein. Am Samstag, da könnte es dann wieder nass werden. Da sind Regenschauer angekündigt bei bis zu 21 Grad. Die Verkehrslage bei uns in der Region, da wird heute geblitzt und zwar in Hameln und in Koppenbrücke. Da werden sie verstärkt kontrolliert von den allgemein angekündigten Landkreisblitzern. Und ansonsten sieht es aber auch gerade ganz locker aus. Die Straßen sind soweit frei. Wenn Sie noch was gesehen haben, macht ja nichts. Rufen Sie an, teilen uns das mit und zwar unter der 05151 und 6x5. Gute Fahrt.
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2: 6:01 und damit herzlich willkommen zum Radioaktivtag. Mein Name ist Katharina Morg und ich bin jetzt wieder für Sie da, hier im Programm bis um 18 Uhr. Ich begleite Sie dann in Ihren wohlverdienten Feierabend. Moin!

0: tolles Stück Musikgeschichte. Ein richtig toller Rockklassiker. Yes, sind das mit Owner of a Lonely Heart. 1983 kam der raus. Hier ist der Radioaktiv-Tag um 20 nach 1. Ein Satz Scheibenwischer, 80 Euro. Bremsen vorne neu, 500 Euro. Die Werkstatt- und Ersatzteilpreise sind zum Teil inzwischen wirklich gesalzen. Wenn man ein älteres Auto fährt, so wie ich, dann stehen diese Preise teilweise in keiner Relation mehr zum Fahrzeugwert. Aber selbst für FahrerInnen neuer Fahrzeuge sind hohe Werkstattkosten auch ein echtes Ärgernis. Dabei ging es theoretisch auch erheblich günstiger. Über das Sparpotenzial bei Autoreparaturen, da spreche ich jetzt mit Claudius Mainz. Er ist Redakteur bei der Zeitschrift Auto, Motor und Sport. Herr Mainz, die Stunde in der Kfz-Werkstatt, die kostet inzwischen gerne mal 200 Euro oder auch mehr. Da sind selbst vermeintliche Routinereparaturen richtig, richtig teuer. Habe ich da als Kundin überhaupt die Möglichkeit, diese heftigen Kosten irgendwie zu umgehen?
1: Also das wäre so der erste Tipp, nicht gleich in die erstbeste Werkstatt, sondern ein bisschen gucken, sich Kostenvoranschläge holen. Da kann man doch eine Menge Geld sparen. Und ja, bei Kostenvoranschlägen muss man natürlich aufpassen, dass man da eine Werkstatt erwischt, die hierfür nichts berechnet. Das tun die meisten nicht, aber es gibt auch einige wenige, die eben selbst für den Kostenvoranschlag Geld haben wollen. Das halte ich aber für unseriös, da würde ich von vornherein die Finger von lassen.
0: Ja, und gerade bei älteren Autos, da sind ja teure Reparaturen oft verglichen mit dem Fahrzeugwert unverhältnismäßig teuer. Ich habe meine Kiste damals gebraucht für 1,3 gekauft und letztes Jahr Reparaturen im Wert von über 1.000 Euro durchführen lassen. Sonst wäre das Ding nicht durch den TÜV gekommen.

0: Ich habe allerdings das auch zum Camper ausgebaut, sonst hätte ich da gar nicht mehr so viel investiert und dann direkt einen Neuwagen, neues Auto gekauft. Bei Ersatzteilen gibt's ja aber durchaus auch günstige Alternativen. Das Internet ist ja zum Beispiel voll von solchen sogenannten Nachbauteilen. Wie sieht's da aus?
1: Man muss natürlich immer darauf achten, dass man nicht zu billig kauft, sonst könnte man zum Beispiel auch an eine Produktfälschung geraten. Da wimmelt es auf einigen Internetseiten nur so von. Da würde ich tatsächlich aufpassen. Aber wenn man zum Beispiel einen Wischer kaufen möchte für ein altes Auto, was man vielleicht noch 2 Jahre fährt, muss man vielleicht nicht unbedingt das Markenprodukt nehmen. Gleiches gilt zum Beispiel für einen Klimaanlagenkondensator. Auch der muss vielleicht nicht das Markenlogo tragen, sondern da tut es vielleicht auch einen Nachbau. Und zum Beispiel, wenn die Werkstatt da ein Originalteil einbauen möchte, dass man dann nachfragt, ob es nicht da auch eine günstigere Möglichkeit gibt.
0: Ersatzteile sind da ein gutes Stichwort. Über welche Summe reden wir denn da? Was kann man da bei der richtigen Teilewahl sparen?
1: Ja, ich fange mal mit einem einfachen Beispiel an. Wir haben da zusammen mit Kfz-Teile 24 mal ins Lager geschaut und auch ein paar Originalteile besorgt. Und wenn man zum Beispiel eine Bremsscheibe für einen Skoda Fabia Baujahr 2019 nimmt, Vorderachse, dann kommt man auf 121,75 inklusive Mehrwertsteuer für das Originalteil. Ja, und ein Bosch-Teil zum Beispiel kostet 31,62 €. Da sind schon deutliche Unterschiede zu spüren und es ist auch nicht gesagt, dass diese Teile unbedingt schlechter sind. Da sollte man in der Werkstatt genau nachfragen.
0: Das meiste Geld kann ich natürlich sparen, wenn ich gar nicht erst in die Werkstatt fahren muss. Gibt es denn da irgendwelche Zahlen, Erhebungen, wie und ob Autofahrende da versuchen zu sparen?
1: Da gibt es durchaus Erhebungen, zum Beispiel im DAT-Report 2026. Wenn man da schaut auf die Anzahl der Reparaturen pro Auto, die lag 2019 noch bei 0,51 im Schnitt und wir waren 2025 bei nur noch 0,35. Daran kann man sehen, dass die deutschen Autobesitzer vor allem dort sparen, nämlich seltener in die Werkstatt fahren, weil sie eben einfach das Geld nicht mehr haben. Nun sagt der ADAC zum Glück, dass an sicherheitsrelevanten Teilen noch nicht gespart ist. Das ist noch keine Beobachtung, die der Autoclub in seinem Prüfzentrum zum Beispiel hat. Aber dass weniger repariert wird, das sieht man auch beim ADAC mittlerweile.
0: Claudius Mainz, Redakteur bei der Zeitschrift Auto, Motor und Sport über steigende Werkstatt- und Ersatzteilpreise und wie man da durchaus viele, viele Euro sparen kann. Am meisten natürlich, wenn man das Rad nimmt. Gehört haben Sie es bei Radioaktiv. Es ist 13:24 Uhr.

0: Und be alright. So geht's gleich weiter. Jetzt erstmal die Wetteraussichten.
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0: Die sind richtig schön angenehm. Da können wir jetzt richtig schön durchatmen nach diesen heißen Tagen. 25 Grad gibt es heute maximal, mehr nicht. Fantastisch. Es weht ein laues Lüftchen dazu. Es ist ein bisschen windig im Weserbergland. Und es gibt aber auch noch einen Mix aus Sonne und Wolken dazu. Jetzt gerade ist es ein bisschen bedeckt, aber es soll wohl trocken bleiben. Morgen am Freitag dann nach wie vor immer noch wunderbar, herrlich. Man kann es aushalten bei bis zu 22 Grad. Auch hier ist es ein bisschen windig. Genug Sonne ist dabei. Der Samstag, der bewölkt sich sehr und auch hier werden dann so ein paar Regentropfen wieder auftreten. Macht ja aber nichts. 21 Grad gibt es da immer noch und windig bleibt es nach wie vor.
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0: Kurz nach 2:30, ich bin Katharina Morg. Einen schönen Donnerstag.

0: Der Radioaktiv-Tag mit Genesis und I Can Dance. Es ist jetzt 13.42 Uhr. Am Freitag und Samstag dieses Wochenende, da verwandelt sich die Stadtgalerie Hameln in einen Treffpunkt für Gaming- und E-Sports-Fans aus der gesamten Region. Mit den E-Sports Masters erwartet die Besuchenden ein breites Programm an Mitmachaktionen und sogar das Treffen von echten Profis. Was einen da genau blüht? Wir konnten dazu mit Maurice Sültemeier sprechen. Er ist die Führungskraft vom Media Games Laden in der Stadtgalerie und Partner für dieses Event.
1: Sie haben da die Möglichkeit, natürlich hier sich gegenseitig das Können unter Beweis zu stellen bei dem neuesten FC-Spielen. Man kann auch Mario Kart spielen. Ja, falls FC doch nicht für einen was ist, dann kommt vorbei und spielt Mario Kart eine Runde. Ja, wir freuen uns auf jeden Fall. Aber das ist so ein Event, wo ich sage, bring da deine Freunde mit, Familie, habt einfach ein bisschen Spaß. Ja, man muss nicht immer irgendwas gewinnen, aber es geht um das Erlebnis, kommt vorbei, ja, guckt euch das an. Man hat natürlich nochmal die Möglichkeit, eine Kleinigkeit zu gewinnen von Platz 1 bis 3, da gibt es dann halt diverse Gutscheine.
0: Es werden sogar drei echte Profis vor Ort sein, die man am Freitag und am Samstag antreffen kann und sogar herausfordern.
1: Ich denke, die stampfen einen schon extrem nieder, sonst sind das ja nicht umsonst irgendwelche Profi-E-Gamer. Und ich bin auch sehr gespannt auf die, dass man einfach sie mal persönlich trifft, vielleicht auch mal die Hand schütteln kann und mal fragt so, ey, na, wie sieht's aus, wie geht's dir und so weiter. Das ist auch schon mal, ich finde das ganz gut, dass sie mal vorbeikommen und sowas halt auch mal unterstützen. Vielleicht kannst du die auch mehr herausfordern, dass man sagt, okay, komm, ich habe jetzt mal Bock und ich zock jetzt mal gegen dich und mal schauen, wie weit das Fachwissen und das Können des Spiels auch tatsächlich auf dich übergestiegen ist.
0: Auch für den Media Games Laden ist dieses Event natürlich eine richtige Bereicherung.
1: Es geht einfach nur darum, dass man gesehen wird und ich sage jetzt mal so eine kleine Mini-Werbung, dass die Leute einfach sehen, Media Games, die haben da mitgemacht, cool, ich gehe da mal rein und schau mal nach. Wir haben ja so keine Werbung gemacht, wir sind ja einfach aus dem Nichts aufgetaucht. Das ist jetzt so ein kleiner Anreiz, dass man sagt, okay, komm, ich gehe doch mal reingucken. Wenn du nichts findest, ist okay, aber solange du einen schönen Aufenthalt hattest, ist das für mich schon alles viel.
0: Sagt Maurice Sültemeier, Führungskraft vom Media Games Laden und Partner für das E-Sports Masters, das diesen Freitag und am Samstag in der Stadtgalerie Hameln stattfindet. Gehört haben Sie es bei Radioaktiv.

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1: Die Izole-Therme, die setzt Trends, und zwar das Softclubbing. Bei diesem neuen Trend-Event in Salzhemmendorf, da wird die klassische Party neu definiert. Statt lauter Nächte, Alkohol und dem Kater am nächsten Tag stehen entspannte Daytime-Vibes, Selfcare und bewusste Erholung im Mittelpunkt. Los geht's am Samstag, 12 bis 18 Uhr, das Softclubbing in der Izole-Therme in Salzhemmendorf. Und ebenfalls am Samstag, da gibt's noch was. Wenn Sie Lust auf Saufen haben, dann können Sie das machen. Und zwar in der Sumpflumme. Hey, bei den Sunset Sessions, natürlich gibt's da auch ein alkoholisches. Beginn ist 20 Uhr, da gibt's dieses Mal die Youngtimers zu hören. Die Youngtimers bringen ein nostalgisches Live-Programm mit Songs aus den 60ern auf die Bühne. Mit Klassikern von den Beatles, den Stones und weiteren Künstlern entsteht ein akustischer Abend voller Beat- und Rockgeschichte. Das Konzert findet als Hutveranstaltung auf der Terrasse statt und bietet eine intime Atmosphäre mit direktem Kontakt zum Publikum. Hutkonzert bedeutet natürlich, der Eintritt ist frei. Es geht dann während des Konzertes ein Hut rum und da können Sie dann Ihre Spende reinwerfen. Genau, los geht's, 20 Uhr in der Sumpflumme Hameln am Samstag mit den Youngtimers.
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0: Simply Red. Ain't that a lot of love? Hier ist Radioaktiv am Donnerstagnachmittag. In ein paar Sekunden ist es 14 Uhr und deswegen schauen wir mal auf die Geschehnisse der Region und auf die der Welt. Und danach geht's weiter mit Shawn Mendes und mit Tasmin Arca. I know I can treat you better. Treat you better gibt's. Und Sleeping Satellite ist auch mit dabei. So geht's gleich weiter nach den Nachrichten.
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0: Die grüne Landtagsabgeordnete Britta Kellermann macht die Zukunft der Weser zu einem Schwerpunkt ihrer diesjährigen Sommertour. Die Nachrichten mit Kerstin Wilke.
2: Im Mittelpunkt stehen die aktuellen Pläne des Kali- und Salzkonzerns K+S, auch künftig salzhaltige Abwässer in die Weser einzuleiten. Mit Veranstaltungen in Holzminden, Rinteln, Nienburg und Hameln informiert Kellermann über den aktuellen Stand der Genehmigungsverfahren, diskutiert politische Handlungsoptionen und lädt dazu ein, sich aktiv für den Schutz der Weser einzusetzen. Zentraler Bestandteil der Sommertour ist eine Resolution an das hessische Regierungspräsidium, das federführend über die Genehmigungen zur Salzeinleitung entscheidet. Für Radioaktiv aktuell Angela Werner.
3: Bei allen Stationen von Britta Kellermanns Sommertour besteht die Möglichkeit, die Resolution zu unterzeichnen und damit ein deutliches Zeichen für den Schutz der Weser zu setzen. Am Samstag, dem 4. Juli, gibt es einen Infostand in der Hamelner Innenstadt. Dort informieren Britta Kellermann und Unterstützerinnen und Unterstützer über die Folgen der Weserversalzung und werben für die Beteiligung an der Resolution. Um 12.30 Uhr folgt eine Fotoaktion »Kein Salz in unsere Weser« an der Blauen Brücke der Rad.
2: Der Kreis Lippe hat ein neues Geoportal gestartet. Das neue Portal sei moderner, übersichtlicher und mit deutlich erweiterten Funktionen, teilte der Kreis mit. Nutzer können ab sofort Geodaten einfacher abrufen und individuell nutzen, egal ob am Rechner oder mobil. Neu sind unter anderem interaktive Dashboards, 3D-Karten und sogenannte digitale Zwillinge. Damit lassen sich etwa Hochwasserverläufe oder Starkregenrisiken anschaulich darstellen. Bürger können unterschiedlich von dem Geoportal profitieren. Je nach Interesse und Lebenslage können sie sich etwa über das Liegenschaftskataster und die Immobilienbewertung über den lippischen Wohnungsmarkt informieren, heißt es vom Kreis Lippe. Daneben gibt es Auskünfte über Umweltthemen sowie Mobilität bis hin zu Freizeit und Sicherheit. Die S-Bahn Hannover will ihr digitales Informationsangebot erweitern und hat eigene WhatsApp-Kanäle für die Linien S1 bis S8 eingeführt. Fahrgäste erhalten dort künftig alle Hinweise zu aktuellen Störungen und Verspätungen. Jeder Kanal ist einer bestimmten Linie zugeordnet und kann kostenlos über die Website der S-Bahn Hannover abonniert werden. Mit diesem Schritt will die S-Bahn Hannover auf den wachsenden Bedarf an schnellen und verlässlichen Informationen im täglichen Pendelverkehr eingehen. Ziel sei es, Fahrgäste präziser und schneller zu erreichen, um ihnen eine bessere Planbarkeit ihrer Wege zu ermöglichen. Das Angebot ist kostenfrei. Die Links zu den Kanälen sind auf der Webseite der S-Bahn Hannover zu finden. Soweit die Meldungen aus der Region und jetzt weiter mit den Weltnachrichten.
4: Ich bin Thomas Bleskin. Die Regeln für Krankschreibungen von Beschäftigten sollen nach Plänen der Schwarz-Roten Koalition verschärft werden. Eingeführt werden soll die verpflichtende Vorlage einer Arbeitsunfähigkeitsbescheinigung schon ab dem ersten Tag der Erkrankung. Das teilten Union und SPD nach Beschlüssen des Koalitionsausschusses mit.
5: Wer morgens mit Übelkeit aufwacht, kann nicht mehr beim Arbeitgeber anrufen, sich krank melden und dann auskurieren, sondern muss sich stattdessen zum Arzt schleppen. Kritik daran, Regeln in Sachen Krankschreibung zu verschärfen, kommt zum Beispiel von der SPD aus den Ländern. Sowieso schon überlastete Hausärzte erwarten noch mehr Patienten. Der Bund der Steuerzahler nennt die geplante Steuerreform mit einem Umfang von 10 Milliarden Euro viel zu klein für eine spürbare Entlastung. Lob für das Gesamtpaket kommt dagegen vom Arbeitgeberverband, der von einem überfälligen Kurswechsel spricht. Jan-Henner Reitze, Berlin.
4: Schon vor den schlimmsten Hitzetagen hat es in Deutschland nach Schätzung des Robert-Koch-Instituts in diesem Jahr mehr als 800 hitzebedingte Todesfälle gegeben. Demnach starben rund 500 Menschen im Alter von 85 oder mehr Jahren hitzebedingt. Bei den 75- bis 84-Jährigen waren es etwa 190 Menschen, bei den 65- bis 74-Jährigen geschätzt 80 und bei denen unter 65 Jahren etwa 40. Internationale Ermittler sind nach einem Bericht von Europol erstmals gezielt gegen Online-Netzwerke von Männern vorgegangen, die ihre Partnerinnen betäuben und dann sexuell missbrauchen. Aufnahmen von dem Missbrauch würden sie dann ins Netz stellen. 156 mutmaßliche Opfer und Täter seien identifiziert worden, teilte Europol in Den Haag mit.
6: 274 neue Spuren wurden gefunden und 4 neue Online-Gruppen. Und dort, so Europol, teilen die Männer die Videos vom Missbrauch der bewusstlosen Frauen. Und sie tauschen Erfahrungen aus, geben Tipps und Informationen über die Drogen und Betäubungsmittel, die sie benutzen. Einzelheiten über Opfer und Täter nannte Europol jetzt nicht, weil die Ermittlungen noch laufen. Bettina Fisser, Amsterdam.
4: Zum ersten Mal seit Mai hat Superbenzin der Sorte E10 im bundesweiten Tagesschnitt wieder mehr als 2 Euro gekostet. Gestern, direkt nach dem Ende des Tankrabatts, schlug ein Liter des Kraftstoffs im Schnitt mit 2 Euro und einem Cent zu Buche, wie der ADAC mitteilte. Diesel blieb auch mit dem Ende des Steuerrabatts unter 2 Euro.
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0: Oh, endlich mal durchatmen, wa? Nach dieser Hitzegeschichte jetzt am Wochenende und beziehungsweise auch die ganze letzte Woche, wo wir nur am Ächzen und am Schwitzen waren, das ist jetzt endlich mal vorbei. 25 Grad maximal, so sieht's heute im Weserbergland aus. So kann's auch gerne bleiben, wenn es nach mir geht. Es ist ein bisschen Wind dabei, auch das ist ja mal ganz erfrischend und ansonsten aber auch noch reichlich Sonne. Viele Wolken, aber es bleibt trocken. Morgen am Freitag dann 22 Grad maximal. Auch hier bleibt's nach wie vor sonnig und windig. Und der Samstag, der bedeckt sich dann ein bisschen mehr und es ist wahrscheinlich auch ein bisschen nasser als sonst. Es sind Regenfälle angekündigt bei bis zu 21 Grad. Die Verkehrslage bei uns in der Region ist auch relativ entspannt. Es wird lediglich geblitzt in Hameln und in Kobbenbrügge, heute allgemein angekündigt von den Landkreisblitzern. Und wenn Sie noch irgendwas Störendes auf den Straßen gesehen haben, dann rufen Sie gerne an. 05151 6x die 5. Eine gute und sichere Fahrt.
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0: Um 7:07 ganz genau. Schön, dass Sie eingeschaltet haben. Der Spielplatz in dem Baugebiet Stockbreite in Lauenstein. Der wird jetzt gerade so ein bisschen umgegraben, so ein bisschen umgemodelt und umgestaltet. Was genau sich da tut, das beleuchten wir gleich mal. Karin Seifert hat sich da mal schlau gemacht für Radioaktiv. Mein Name ist Katharina Morg. Schön, dass Sie auch dabei sind.

0: Tasman Arca mit Sleeping Satellite. 1992 kam der raus. Hier ist Radioaktiv am Donnerstag, 14.14 Uhr. Den Spielplatz in dem Baugebiet Stockbreite in Lauenstein, in der Wallbaumstraße, den gibt's schon seit gut 30 Jahren. Irgendwann kam auch mal so ein Hügel dazu und der wurde dann von den Kindern auch immer gut genutzt. Im Winter zum Schlittenfahren oder im Sommer auch mal zum Runterrollern mit den Fahrrädern. Tja, und dann kam der Bagger vor ein paar Wochen und hat den Hügel platt gemacht. Der musste aus Sicherheitsgründen weg, heißt es aus der Salzhemmendorfer Verwaltung. Karin Seifert berichtet.
1: Jetzt konnten die Eltern und Kinder bei der Neugestaltung des Spielplatzes mitwirken. Bäume, Sitzgelegenheiten, Schaukel, Trampolin, Klettermöglichkeiten sind geplant und auch kleine Erdhügel. Änderungswünsche können noch eingebracht werden.
2: Also auf jeden Fall viel Schatten. Die Wünsche, die die Kinder hatten mit Trampolin, mit der Korbschaukel, mit ein bisschen was zum Klettern, der Erdhügel. Da hoffen wir ja, dass da noch ein bisschen Klettern auch mit dabei sein wird.
3: Dass es naturbelassen bleibt oder wird, ist es ja gerade noch nicht wirklich. Viele, viele Bäume und natürlich auch vielleicht ein paar außergewöhnliche Spielgeräte.
4: Ich finde es gut, dass so mit natürlichen Hügeln ein bisschen mehr gemacht wird. Die Bäume mit dazugekommen, also ein bisschen mehr Anpflanzung. Hier ist alles ein bisschen grüner, wird ein bisschen mehr Schatten und die kleine Ecke mit dem Sandkasten und so für kleinere Kinder. Das ist nochmal eine schöne Ergänzung. Die meisten Spielplätze in der Gegend haben nicht so richtig was für kleine Kinder, eher so ab 3 Jahren oder so.
5: Genau, wir haben uns überlegt, ob man anstelle des Trampolins eine Tischtennisplatte installiert, einfach damit auch die größeren Kinder was zum Spielen haben. Also mein Sohn ist 12 und der wird sich darüber, glaube ich, sehr freuen.
1: Für Salzhemmendorfs Bürgermeister Clemens Pommerening eine gute Idee, dass Eltern und Kinder sich mit einbringen. Rund 20.000 Euro sind im Haushalt 26 ja eingeplant.
6: Ja, wir hatten ja vor einigen Wochen hier schon ein Zusammentreffen und da wurde ja von Seiten der Eltern und auch der Kinder wurden verschiedene Wünsche und Anregungen gegeben. Ich glaube, mit diesem Plan haben wir da einiges verwirklicht und dann hoffen wir, dass wir das in den nächsten Monaten umsetzen können.
1: Ich habe auch gesehen, so kleine Erdhügel bleiben ja.
6: Auch das war ein Wunsch und es wird den Platz ja auch ein bisschen strukturieren, ein bisschen gliedern, also könnten wir uns auch gut vorstellen.
1: Am Donnerstag ist jetzt Ortsratssitzung in Lauenstein.

weggebaggert. Jetzt wurden mit Eltern und Kindern neue Spielmöglichkeiten entwickelt. Und am Dienstag, da wurde der Plan zur Umgestaltung des Spielplatzes im Baugebiet Stockbreite vor Ort von der Salzhemmdorfer Verwaltung vorgestellt. Und heute am Donnerstag um 18 Uhr ist Ortsratssitzung im Restaurant bei Felix in Lauenstein. Da steht der Spielplatz auch nochmal auf der Tagesordnung. Gehört haben Sie es bei Radio Aktiv 17 Minuten nach 2.

Latricia McNeil, Ain't That Just The Way. Hier ist Radioaktiv. Am Donnerstagnachmittag, kurz nach 2:30. Wir schauen aufs Wetter. Danach haben wir noch Madonna und Alessia Cara.

0: Material Girl und Scars to Your Beautiful. So geht's gleich nach dem Wetter weiter.
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0: Ja, und ich find's fantastisch. Die letzten Tage waren dann doch ein bisschen dolle. Heute gibt's schön kühlen Wind und 25 Grad maximal. 24 Grad sind's aktuell in Hameln. Und die Sonne kommt auch zwischendurch mal vorbei, kämpft heute ein bisschen mit den Wolken, aber es wird wohl trocken bleiben. Morgen am Freitag dann 22 Grad allerhöchstens. Und auch hier hält der schöne kühle Wind an. Auch hier kriegen wir ein bisschen Sonne ab. Der Samstag, der bedeckt sich dann wahrscheinlich bei bis zu 21 Grad. Auch hier bleibt es windig und sehr wahrscheinlich wird's ein bisschen nass.
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0: Kurz nach 3:30. Ich bin Katharina Morgen. Schönen Donnerstag.

0: Anastasia, Pete Matthews, hier ist Radioaktiv, 14:43 am Donnerstag. Wichtige Änderungen für WhatsApp-NutzerInnen. Beim beliebten Messenger-Dienst kann man zukünftig seine Handynummer vor anderen verbergen und stattdessen einen Benutzernamen verwenden. Aber wie kommt man denn an seinen Wunschnutzernamen? Ronny Thorau berichtet für Radioaktiv. Tja, Ronny, erstmal kurz, was soll denn das Ganze überhaupt?
1: Ja, es geht um mehr Datenschutz und Privatsphäre. Denn bisher, wenn man die Telefonnummer eines WhatsApp-Kontaktes hatte, dann konnte man jemanden ohne sein Einverständnis zum Beispiel kontaktieren, ihn vielleicht sogar ungefragt anrufen oder die Mobilfunknummer weitergeben oder auch Mobilfunknummern quasi einsammeln und für Werbezwecke nutzen oder weitergeben. All das wird eingedämmt, wenn der Benutzername zur Kontakt-ID wird. WhatsApp-Konkurrenten wie der Messenger Signal hat zum Beispiel 2024 das Ganze schon vorgemacht und Nutzernamen zur Kontaktaufnahme eingeführt.
0: Und wie kriegt man bei WhatsApp nun seinen Wunsch-Nutzernamen?
1: Also man kann sofort loslegen, braucht aber die neueste Version der WhatsApp-App. Muss die also einmal updaten, dann sollte man in den App-Einstellungen unter Profil den Menüpunkt Benutzernamen reservieren finden. Da muss man dann bestimmte Vorgaben erfüllen, wenn man selber einen Nutzernamen eingibt. Man kann sich aber auch einen Namen generieren lassen. Manche Namen gehen dabei nicht, weil sie zum Beispiel Behörden oder Promi-Personen gehören. Und es wird immer gecheckt, ob der Wunschname noch frei ist. Wenn ja, kann man ihn reservieren.
0: Und wie geht's dann weiter? Wann kann ich dann mit dem reservierten Benutzernamen arbeiten?
1: Ja, das kann einige Monate dauern, bis das für alle ausgerollt ist. Man kriegt später eine Benachrichtigung, wenn die Benutzernamenfunktion aktiviert wurde. Ab dann kann ich meine Benutzernamen an andere Kontakte weitergeben, statt wie bisher meine Telefonnummer. Wer meine Nummer schon hat oder kennt, der kann mich theoretisch weiter damit kontaktieren. Allerdings kann ich auch einen zusätzlichen PIN-Code einrichten und damit einschränken, wer mich kontaktieren darf, selbst wenn jemand meine Telefonnummer oder meinen Benutzernamen kennt. Und die neuen Benutzernamen lassen sich übrigens auch nachträglich nochmal ändern oder auch löschen.
0: Beim Messenger-Dienst WhatsApp, da kann man künftig seine Handynummer vor anderen verbergen und stattdessen einen Benutzernamen verwenden. Informationen waren das von Ronny Thorau für Radioaktiv.

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1: Am Samstag, da gibt's auf dem Finkenborn was für die Familien. Und zwar einen bunten Familientag mit einem Nachmittag voller Spiel, Spaß und Zirkuszauber. Das Fitz, das Kinderspielhaus, das Kultur- und Bildungshaus Regenbogen und der Zirkus Baldoni, die laden alle Familien ein zu einem unvergesslichen, kostenlosen Nachmittag im Grünen. Auf die Besuchenden, da wartet ein buntes und abwechslungsreiches Programm. Zum krönenden Abschluss des Festes, da gibt es um 18 Uhr noch eine öffentliche Zirkusvorstellung. Die Zirkusvorstellung kostet da eine kleine Gebühr, aber ansonsten gibt es einen schönen, kostenfreien Nachmittag. Auf dem Finkenborn in Hameln am Samstag 14 bis 18 Uhr. Und ebenfalls am Samstag, vielleicht für die etwas Älteren, da gibt es ein Konzert mit Viva la Vida, A Tribute to Coldplay, im Emma-Auden-Park in Lüchte. 18 bis 23 Uhr gibt es da was auf die Ohren, und zwar die Tribute-Band Viva la Vida. Die gilt als eine der authentischsten Coldplay-Coverbands. Die vier Musiker bilden die Show der britischen Pop-Rock-Ikonen detailgetreu nach. Freuen Sie sich auf eine energiegeladene Performance. Mit den großen Hits wie Clocks, The Scientists, Fix You und natürlich Viva la Vida. Die Tickets gibt's für 20 Euro und sind direkt auf der offiziellen Website der Stadt auf lüchte.de/Ticketverkauf sowie auch persönlich in der Touristinformation im Rathaus in Lüchte erhältlich. Das Konzert mit Viva la Vida, A Tribute to Coldplay im Emma-Auen-Park in Lüchte am Samstag ab 18 Uhr.
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0: Sloy mit The Way I Want It. Wir haben es jetzt 15 Uhr, das heißt, wir schauen auf die Nachrichten, so wie zu jeder vollen Stunde. Und danach geht's weiter mit Vincent Weiss und Michael Jackson.
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0: Den Spielplatz in dem Baugebiet Stockbreite, Walbaumstraße in Lauenstein, den gibt es schon seit gut 30 Jahren. Viele kannten bestimmt den Hügel, von dem die Kinder, je nach Jahreszeit, entweder mit Schlitten oder auch mit Fahrrädern immer wieder runtergefahren sind. Die Nachrichten mit Kerstin Wilke.
2: Auf dem Spielplatz im Baugebiet Stockbreite im Salzhemmendorfer Ortsteil Lauenstein sind gemeinsam mit Eltern und Kindern neue Spielmöglichkeiten entwickelt worden. Der bisher dort vorhandene Hügel war aus Sicherheitsgründen weggebaggert worden. Dienstag wurde der Plan zur Umgestaltung des Spielplatzes vor Ort von der Salzhemmendorfer Verwaltung vorgestellt. Geplant sind Bäume, Sitzgelegenheiten, Schaukel, Trampolin und Klettermöglichkeiten sowie kleine Erdhügel. In der heutigen Ortsratssitzung in Lauenstein wird der Plan vorgestellt und darüber abgestimmt. Ortsbürgermeister Tim Tietz kann sich keine Gründe vorstellen, den Plan abzulehnen.
3: Der Ortsrat guckt einmal drüber und hat vielleicht noch mal ein paar Änderungswünsche, aber ich sehe eigentlich keinen Grund, warum das abgenickt wird. Ich finde das eigentlich total geil, wie es jetzt geplant ist. Auf jeden Fall besser wie vorher, mit Schatten, neuen Spielgeräten. Weniger Gefahr, aber trotzdem noch genug Spaß für Kinder. Also ich glaube, es gibt keinen Grund, das abzulehnen, aus meiner Sicht.
2: Der Rat der Stadt Bad Pyrmont hat die grundsätzliche Anwendung des sogenannten Bauturbos beschlossen. Damit sollen Planungs- und Genehmigungsverfahren beschleunigt sowie leerstehende und untergenutzte Gebäude einfacher zu Wohnraum umgenutzt werden. Politik und Verwaltung sehen darin einen wichtigen Baustein für mehr Wohnraum, weniger Bürokratie und eine lebendige Innenstadt. Nun komme es darauf an, die neuen gesetzlichen Möglichkeiten zügig und konsequent umzusetzen, heißt es aus der Politik. Eigentümer erhalten durch den Bauturbo mehr Möglichkeiten, Leerstände und untergenutzte Gebäude schneller in Wohnraum umzuwandeln. Unterstützt wird es durch das neue Bundesförderprogramm Gewerbe zu Wohnen, das Zuschüsse für Umnutzungen ermöglicht. Der Landestierschutzbund Niedersachsen kritisiert die schleppende Umsetzung einer landesweiten Kastrationsverordnung für Hauskatzen. Während es in Schleswig-Holstein gelungen sei, innerhalb kürzester Zeit eine landesweite Katzenschutzverordnung auf den Weg zu bringen, die jetzt eingeführt wurde, verstaube eine entsprechende Verordnung in Niedersachsen auf den Schreibtischen des Innen- und Landwirtschaftsministeriums, sagt der Vorsitzende des Landestierschutzverbandes Niedersachsen, Dieter Runke. Darüber hinaus sorgten die kommunalen Spitzenverbände für eine Verschleppung der Verordnung. Die niedersächsischen Tierschutzvereine gelangten bei der Versorgung von Katzen jedes Jahr an die Kapazitätsgrenzen und überschritten oftmals auch in personeller und finanzieller Hinsicht ihre Belastungsgrenzen. Die bereits im Juni 2023 vom Landtag beschlossene landesweite Katzenschutzverordnung müsse endlich umgesetzt werden, fordert der Tierschutzbund. Soweit die Meldungen aus der Region und jetzt weiter mit den Weltnachrichten.
4: Ich bin Thomas Bleskin. Arbeitsverträge sollen länger befristet werden dürfen. Regeln zum Kündigungsschutz werden gelockert, die zu Krankschreibungen verschärft. Das sind Teile der Reformen, auf die sich Union und SPD geeinigt haben. Von Gewerkschaften kommt Kritik, Zustimmung dagegen von Arbeitgeberseite.
5: Ohne Sachgrund einen Arbeitsvertrag befristen statt höchstens 2 Jahre soll das künftig bis zu 4 Jahre lang möglich sein. Wer viel verdient, soll leichter gekündigt werden können, in diesem Zusammenhang für Abfindungen weniger Steuern fällig werden. So wird nach den Worten von Kanzler Merz mehr Beweglichkeit für Unternehmen erreicht. Stimmt, loben Arbeitgeberverband und CDU-Wirtschaftsflügel. Gewerkschaften sprechen dagegen von unnötigen Einschnitten, die nicht akzeptabel seien. Jan-Henner Reitze, Berlin.
4: Zum ersten Mal seit Mai hat Superbenzin der Sorte E10 im bundesweiten Tagesschnitt wieder mehr als 2 Euro gekostet. Gestern, direkt nach dem Ende des Tankrabatts, schlug ein Liter laut ADAC im Schnitt mit 2 Euro und einem Cent zu Buche.
6: Auch wenn es nur 17 Cent pro Liter waren, die der Tankrabatt ausgemacht hat, dass jetzt wieder eine 2 vor dem Komma steht, ist bitter für Autofahrer und der höchste Tageswert seit dem 5. Mai. Diesel blieb im bundesweiten Schnitt gestern zwar noch unter 2 Euro, allerdings nur knapp. Im Vergleich zu Dienstag stiegen die Preise für E10 damit nach dem Tankrabatt um gut 9, Diesel um 10 Cent. Das ist zwar deutlich weniger als der weggefallene Steuerrabatt, allerdings hatten die Preise auch schon vorher zugelegt. Die Mineralölkonzerne hatten das mit der gestiegenen Nachfrage erklärt. Diana Kramer, Nachrichtenredaktion.
4: Das Feuer in einem Krankenhaus in Ludwigslust ist wohl in einem Patientenzimmer der Gefäßchirurgiestation ausgebrochen. Das teilte eine Sprecherin des Landkreises mit. Bei dem Brand des Dachstuhls sind am frühen Morgen zwei Menschen ums Leben gekommen. Laut Auskunft des Landrats lag einer der Verstorbenen im Patientenzimmer, in dem das Feuer ausbrach, der andere im Nachbarzimmer. Dazu hat es einen Verletzten mit Rauchgasvergiftung gegeben. Google muss nach einem Urteil des Europäischen Gerichtshofs eine Rekordwettbewerbsstrafe der EU-Kommission in Höhe von 4,1 Milliarden Euro zahlen. Das Unternehmen habe Herstellern von Android-Smartphones und Mobilfunkanbietern illegale Beschränkungen auferlegt, um die Marktdominanz seiner Suchmaschine zu stärken. Dabei geht es unter anderem um vorinstallierte Apps auf Android-Handys.
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0: Das lädt endlich mal zum Durchatmen ein. Es weht ein laues Lüftchen und dazu gibt's gerade mal 25 Grad. Ja, gerade mal, denn die letzten Tage davor, ich weiß auch nicht, ob Sie es mitbekommen haben, aber die waren ja wohl unerträglich. 22 Grad haben wir aktuell in Hameln. Es soll wohl trocken bleiben. Ich weiß nicht, es sieht gerade nicht danach aus, aber gut, der Wetterbericht sagt, dass es trocken bleiben soll. Wir bleiben mal gespannt. Morgen am Freitag jedenfalls. Da bleiben wir ebenfalls vor Regen verschont. Es ziehen weiterhin Winde auf und das bei einem Mix aus Sonne und Wolken bei bis zu 23 Grad. Der Samstag, der bringt dann nochmal 21 Grad mit sich. Hier soll es dann mit ziemlicher Sicherheit regnen und die Windböen, die bestehen. Und Sonne, ja, vielleicht, vielleicht auch nicht. Wir bleiben gespannt. Die Verkehrslage in der Region. Da haben wir heute die Landkreisblitzer. Die stehen in Hameln und in Koppenbrügge. Und zwar allgemein angekündigt. Da können Sie auf der Website des Landkreises einmal nachschauen, wenn Sie möchten. Da sind die ganzen Blitzer noch einmal aufgezählt, wann, wer, wo steht. Ansonsten haben wir hier kaum Staus, außer rings um den Bahnhof, aber auch nur einen ganz kleinen. Wenn Sie vom Bahnhof zum Hassenbecker Weg möchten, dann planen Sie mal zwei weitere Minuten ein, damit Sie da ohne Stress langkommen. Da stockt und staut es sich gerade. Ansonsten, wenn Sie noch was gesehen haben, rufen Sie gerne an. 05151 6x die 5. Gute Fahrt.
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0: Acht Minuten nach drei. Schön, dass Sie auch dabei sind. Es gibt eine neue Ausstellung im Posthof. Ich weiß nicht, ob Sie da in den Räumlichkeiten schon einmal waren, aber da gibt es jetzt was zum Angucken. Und zwar verraten wir gleich nach zwei Songs. Mein Name ist Katharina Morg. Kommen Sie gut durch den Donnerstag.

0: du dein, also der Michael, der schreit dann immer so an,
1: der Michael Jackson. Remember the time, hier ist Radioaktiv. Um 3:15 am Donnerstagnachmittag. Face to Face. Unter diesem Titel ist am Wochenende in Hameln die Kunstausstellung der Bremer Künstlerin Gisela Brünker-Perez in der Praxis am Posthof in Hameln eröffnet worden. Darunter auch Werke, die sich mit dem Aussehen schwer herzkranker Menschen beschäftigen. Die Künstlerin selbst war bei der Eröffnung nicht mit dabei, das lag aber nicht nur am heißen Wetter, sagt Dr. Markus Hedemann, Arzt in der Praxis am Posthof in Hameln.
2: Ich weiß, dass sie selber auch nicht gerne über ihre Bilder spricht, wie das ja so bei vielen Künstlern der Fall ist. Ja, es sind keine einfachen Bilder, es sind keine leichten Bilder. Mein Mentor Reinhard Langer hier aus Hameln hätte gesagt, ich mag keine harmlosen Bilder und harmlos sind diese Bilder nicht.
1: Zu sehen seien Bilder, die im Kopf bleiben und zum Nachdenken anregen.
2: Hier ist ein älterer Herr, den wir sehen von hinten, in so einer Art Blaumann, aber er wirkt auch schon so ein bisschen abgearbeitet vor einem sehr schönen grünen Hintergrund. Und dann geht ein doch ziemlich scharfer roter Pfeil durch seinen Kopf. Ja, was will uns das jetzt sagen? Mich hat das am Anfang eher abgeschreckt. Und es ist aber jetzt so, wie das manchmal bei guter Kunst ist, je länger ich dieses Bild sehe, desto besser gefällt es mir.
1: Das sagt Dr. Markus Hedemann, er ist Arzt aus Hameln, zu der Kunstausstellung Face to Face, die ab sofort in der Praxis am Posthof in Hameln besichtigt werden kann. Einzelne

0: Bryan Adams, straight from the heart. Hier ist Radioaktiv. Ganz genau 15.30 Uhr. Wir schauen auf die Schlagzeilen, zusammengefasst von Kerstin Wilke.
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2: Ein Großbrand hat am Mittwochabend einen Feuerwehreinsatz in Bad Münde ausgelöst. Eine rund 150 Quadratmeter große Lagerhalle an der Straße vor dem Oberntore stand in Vollbrand. Über der Stadt war eine schwarze Rauchsäule zu sehen. Wegen der starken Rauchbelastung bestand zeitweise Sorge vor möglichen Schadstoffbelastungen. Das hat sich laut Polizei nicht bestätigt. Die Brandursache ist noch unklar. Wird das Naturerlebnisbad in Lauenstein saniert oder nicht? Das wird heute in einer spontan einberufenen Ratssitzung in Salzhemmendorf entschieden. Der Grund: statt mit ursprünglich 1,5 Millionen Euro rechnet die Verwaltung jetzt mit 2,3 Millionen Euro Gesamtkosten. Zur Finanzierung der Mehrkosten schlägt die Verwaltung vor, die Akzeptanzabgabe der geplanten Windkraftanlagen in Lauenstein, ein Betrag von jährlich 25.000 Euro, für 10 Jahre zu nutzen. Die Ratssitzung beginnt heute um 19 Uhr im Felix. Auch im Lauensteiner Ortsrat, direkt vor der Ratssitzung, wird über das Thema beraten. Bei einem Unfall in Bad Münder sind gestern am späten Nachmittag 5 Menschen verletzt worden. An dem Unfall nahe der Friedhofskreuzung waren 2 Pkw und 2 Transporter beteiligt. Weil zunächst unklar war, wie viele Verletzte es gab, wurde ein größerer Einsatz von Polizei und Rettungskräften ausgelöst. Laut Polizei gab es glücklicherweise nur 5 leicht Verletzte. 2 wurden in ein Krankenhaus gebracht.
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0: Da haben wir heute maximal 25 Grad und das ist ja auch richtig angenehm im Gegensatz zu der letzten Tage. Es ist ein bisschen windig, auch das ist ja schön erfrischend und wahrscheinlich soll es trocken bleiben. Es bewölkt sich gerade sehr, wir sind mal gespannt. Also vielleicht machen Sie sich nicht eine zu aufwendige Frisur, erst recht nicht bei dem Wind. Und also ich glaube nicht dran, dass es heute noch trocken bleibt. Schauen wir mal, morgen am Freitag jedenfalls. Da werden es maximal 23 Grad und auch hier gibt es einen Mix aus Sonne und Wolken. Der Wind, der hält nach wie vor an, auch bis in den Samstag hinein. Da gibt es dann 21 Grad maximal. Hier ist es dann flächendeckend bewölkt und sehr wahrscheinlich auch ein bisschen nass.
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0: Kurz nach 4. Ich bin Katharina Morg. Einen schönen Nachmittag.

0: George Ezra mit Budapest. Hier ist Radioaktiv um 15.43 Uhr. Wir haben es letzte Woche alle gemerkt. Der Hochsommer ist da. Bei teilweise deutlich über 30 Grad heißt es, reichlich Sonnencreme auftragen. Das gilt insbesondere für Kinder, auch wenn die nicht immer so Lust aufs Eincreme haben. Immerhin, Eltern bekommen jetzt schon mal Hilfe, welche Sonnencremes für Kinder gut geeignet sind. Denn die Stiftung Warentest hat 23 Sonnenschutzmittel für Kinder unter die Lupe genommen. Ronny Thorau berichtet für Radioaktiv. Und Ronny, worauf muss man denn achten bei Sonnenschutzmitteln für Kinder?
1: Ja, erstmal wirklich wichtig, nicht vergessen den Sonnenschutz, auch wenn da mal gequengelt wird oder Ungeduld herrscht. Es ist einfach wichtig, damit die besonders empfindliche Kinderhaut vor Sonnenbrand und Hautkrebs gut geschützt ist. Man sagt nicht umsonst, Haut vergisst nicht. Also Sonnenbrände in jungen Jahren erhöhen das Hautkrebsrisiko später. Wichtig bei der Wahl der Sonnencreme für Kinder ist ein hoher Lichtschutzfaktor, mindestens 30 oder lieber gleich 50. Und regelmäßig nachcremen, zum Beispiel nach dem Schwitzen insbesondere oder nach dem Baden. Und dazu Sonnenschutz wie Hüte, Kappen, Sonnenbrille. Und selbst wenn man das alles beachtet, gilt für Kinder nicht länger in die pralle Sonne, vor allem nicht mittags und am frühen Nachmittag.
0: Ja gut. Und welche Sonnenschutzmittel sind jetzt für Kinder wirklich gut? Was hat der Test von Stiftung Warentest da ergeben?
1: Ja, die gute Nachricht, man muss nicht die super teuren Kindersonnenschutzcremes oder Sprays benutzen, mit bis zu 20 Euro teilweise pro Flasche. Unter den 23 getesteten Kindersonnenschutzvarianten sind 14 mit gut bewertet worden und darunter auch günstiger. Zum Beispiel ein Sunkids Sonnenspray von Lidl oder das Sonnenspray für Kinder Sensitive von Tabaluga. Auch günstige Varianten von Rossmann und DM sind unter den top getesteten. Ein guter Tipp noch von den Testern, auch Erwachsene können Kinder Sonnenschutz gut verwenden, weil die nämlich oft keinen Duftstoff enthalten und deshalb gerade für allergische Erwachsene gut geeignet sind.
0: Vielen Dank, Ronny Thorau. Dann wünschen wir Ihnen auf jeden Fall jetzt gerade in den Sommerferien ganz viel Spaß im Urlaub. 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
1: In den Kronlichtspielen Bad Pyrmont, da gibt es am Samstag einen Kinofilm und zwar Kalle Malaga. Ich hoffe, ich spreche das richtig aus. Maria wehrt sich vehement gegen die Entscheidung ihrer Tochter, ihr Zuhause zu verkaufen. Sie will ihre Selbstbestimmtheit nicht aufgeben und ihr Heim, das so voller Erinnerung steckt, erst recht nicht. Während sie für all das kämpft, entdeckt sie lange verloren geglaubte Gefühle neu. Der Kinofilm Kalle Malaga, läuft in den Kronlichtspielen Bad Pyrmont am Samstag um 17 Uhr. So, und es gibt noch eine Ausstellung, Demokratie stärken, Rechtsextremismus bekämpfen. In Holzminden im Raum der Demokratie, ebenfalls am Samstag, zu sehen von 11 bis 14 Uhr, die Ausstellung der Friedrich-Ebert-Stiftung. Die beleuchtet die verschiedenen Facetten des Rechtsextremismus und zeigt, wie wichtig ein wachsames Auge im Alltag ist. Besuchende erfahren an anschaulichen Beispielen, welche Formen rechtsextreme Ideologien aktuell annehmen können. Von vermeintlich harmlosen Parolen bis hin zu gezielter digitaler Propaganda. Gleichzeitig bietet die Ausstellung konkrete Handlungsoptionen, wie BürgerInnen im Alltag aktiv für demokratische Werte eintreten können. Der Eintritt ist soweit frei. Los geht's am Samstag um 11 bis um 14 Uhr. Die Ausstellung in Holzminden im Raum der Demokratie. Demokratie stärken, Rechtsextremismus bekämpfen. Viel Spaß.
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0: Radioaktiv am Donnerstagnachmittag. You can call me Elle von Paul Simon. Es ist der Radioaktiv-Nachmittag jetzt um 16 Uhr. Wir schauen auf die Nachrichten aus der Region und auch auf die aus der Welt.
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0: Die grüne Landtagsabgeordnete Britta Kellermann macht die Zukunft der Weser zu einem Schwerpunkt ihrer diesjährigen Sommertour. Die Nachrichten mit Kerstin Wilke.
2: Im Mittelpunkt stehen die aktuellen Pläne des Kali- und Salzkonzerns K+S, auch künftig salzhaltige Abwässer in die Weser einzuleiten. Mit Veranstaltungen in Holzminden, Rintel, Nienburg und Hameln informiert Kellermann über den aktuellen Stand der Genehmigungsverfahren, diskutiert politische Handlungsoptionen und lädt dazu ein, sich aktiv für den Schutz der Weser einzusetzen. Zentraler Bestandteil der Sommertour ist eine Resolution an das hessische Regierungspräsidium, das federführend über die Genehmigungen zur Salzeinleitung entscheidet. Für Radioaktiv aktuell Angela Werner.
3: Bei allen Stationen von Britta Kellermanns Sommertour besteht die Möglichkeit, die Resolution zu unterzeichnen und damit ein deutliches Zeichen für den Schutz der Weser zu setzen. Am Samstag, dem 4. Juli, gibt es einen Infostand in der Hamelner Innenstadt. Dort informieren Britta Kellermann und Unterstützerinnen und Unterstützer über die Folgen der Weserversalzung und werben für die Beteiligung an der Resolution. Um 12.30 Uhr folgt eine Fotoaktion »Kein Salz in unsere Weser« an der Blauen Brücke der Rad.
2: Beim Benefiz-Golfturnier des Lippischen Golfclub sind 2.900 Euro für den guten Zweck zusammengekommen. Im Rahmen der 45. bundesweiten Golfwettspiele zugunsten der Deutschen Krebshilfe und ihrer Stiftung Deutsche Kinderkrebshilfe waren 34 Golferinnen und Golfer bei dem Turnier in Blomberg-Kappel angetreten. Neben dem Engagement für die Deutsche Krebshilfe überzeugten die Teilnehmenden auch sportlich. Die Bruttosiegerin Mihoko Einsiedel und der Bruttosieger Kai Hartmann sowie die drei Nettosiegerinnen und Sieger Tanja Luther, Stefanie Bentje und Stefan Albrecht sicherten sich einen Platz in einem der drei Regionalfinals der bundesweiten Turnierserie. Dort spielen sie um den Einzug in das große Bundesfinale der Benefiz-Turnierserie zugunsten der Deutschen Krebshilfe im Golfclub Bad 9a Anfang Oktober. Für das bevorstehende Sommerevent des WTW und der Feuerwehr Wallensen zeichnet sich eine gute Resonanz ab. Weitere Teilnehmende für die verschiedenen Wettbewerbe sowie das Festessen sind herzlich willkommen und der Endspurt für die Plätze hat begonnen. Am 11. Juli startet ab 13 Uhr auf der Glückauf-Sportanlage in Tüste das traditionelle Stockschießen, sowohl im Einzelwettbewerb als auch im Teamwettbewerb. Ab 16 Uhr schließt sich das Dart-Bürgerkönig-Turnier an. Ab 19 Uhr gibt es ein großes Spanferkelessen. Interessierte können sich noch bis spätestens Samstag, 4. Juli, für das Essen anmelden. Soweit die Meldungen aus der Region und jetzt weiter mit den Weltnachrichten.
4: Ich bin Thomas Bleskin. Die Regeln für Krankschreibungen von Beschäftigten sollen nach Plänen der Schwarz-Roten Koalition verschärft werden. Eingeführt werden soll die verpflichtende Vorlage einer Arbeitsunfähigkeitsbescheinigung schon ab dem ersten Tag der Erkrankung. Das teilten Union und SPD nach Beschlüssen des Koalitionsausschusses mit.
5: Wer morgens mit Übelkeit aufwacht, kann nicht mehr beim Arbeitgeber anrufen, sich krank melden und dann auskurieren, sondern muss sich stattdessen zum Arzt schleppen. Kritik daran, Regeln in Sachen Krankschreibung zu verschärfen, kommt zum Beispiel von der SPD aus den Ländern. Sowieso schon überlastete Hausärzte erwarten noch mehr Patienten. Der Bund der Steuerzahler nennt die geplante Steuerreform mit einem Umfang von 10 Milliarden Euro viel zu klein für eine spürbare Entlastung. Lob für das Gesamtpaket kommt dagegen vom Arbeitgeberverband, der von einem überfälligen Kurswechsel spricht. Jan-Henner Reitze, Berlin.
4: Zum ersten Mal seit Mai hat Superbenzin der Sorte E10 im bundesweiten Tagesschnitt wieder mehr als 2 Euro gekostet. Gestern, direkt nach dem Ende des Tankrabatts, schlug ein Liter laut ADAC im Schnitt mit 2 Euro und einem Cent zu Buche.
6: Auch wenn es nur 17 Cent pro Liter waren, die der Tankrabatt ausgemacht hat, dass jetzt wieder eine 2 vor dem Komma steht, ist bitter für Autofahrer und der höchste Tageswert seit dem 5. Mai. Diesel blieb im bundesweiten Schnitt gestern zwar noch unter 2 Euro, allerdings nur knapp. Im Vergleich zu Dienstag stiegen die Preise für E10 damit nach dem Tankrabatt um gut 9, Diesel um 10 Cent. Das ist zwar deutlich weniger als der weggefallene Steuerrabatt, allerdings hatten die Preise auch schon vorher zugelegt. Die Mineralölkonzerne hatten das mit der gestiegenen Nachfrage erklärt. Diana Kramer, Nachrichtenredaktion.
4: Das Feuer in einem Krankenhaus in Ludwigslust ist wohl in einem Patientenzimmer der Gefäßchirurgiestation ausgebrochen. Das teilte eine Sprecherin des Landkreises mit. Bei dem Brand des Dachstuhls sind am frühen Morgen zwei Menschen ums Leben gekommen. Laut Auskunft des Landrats lag einer der Verstorbenen im Patientenzimmer, in dem das Feuer ausbrach, der andere im Nachbarzimmer. Dazu hat es einen Verletzten mit Rauchgasvergiftung gegeben. Google muss nach einem Urteil des Europäischen Gerichtshofs eine Rekordwettbewerbsstrafe der EU-Kommission in Höhe von 4,1 Milliarden Euro zahlen. Das Unternehmen habe Herstellern von Android-Smartphones und Mobilfunkanbietern illegale Beschränkungen auferlegt, um die Marktdominanz seiner Suchmaschine zu stärken. Dabei geht es unter anderem um vorinstallierte Apps auf Android-Handys.
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0: Das fühlt sich doch endlich mal wieder lebenswert an. 25 Grad werden es heute maximal, mehr nicht. Puh, 22 Grad haben wir aktuell in Hameln und es regnet. Da ist er, der Regen, der nicht angezeigt werden wollte. Jetzt wird er angezeigt, jetzt ist er da. Jetzt sind wir aber auch schon nass geworden. Naja, hoffentlich nicht. Es gibt ein bisschen Wind dazu und der hält auch an bis morgen zum Freitag. Da werden es dann 23 Grad bei einem Mix aus Sonne und Wolken. Hier soll es dann trocken bleiben. Nass wird es dann erst wieder am Samstag und zwar bei bis zu 21 Grad. Und auch hier halten die Windböen nach wie vor an. Die Verkehrslage bei uns in der Region. Es stockt und staut sich gerade auf dem Kastanienwall in Richtung Deisterallee, Deisterstraße. Hier brauchen Sie bis zu 3 weitere Minuten. Hier staut es sich ein bisschen. Ansonsten ist soweit alles schön frei. Wird geblitzt heute, allgemein angekündigt, vom Landkreis in den Bereichen Hameln und in Koppenbrügge. Und wenn Sie da einen speziellen Blitzer gesehen haben oder außerplanmäßige, dann rufen Sie gerne an 05151 6x die 5. Eine gute und sichere Fahrt wünschen wir Ihnen.
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0: Um 4:08 am Donnerstagnachmittag. Schön, dass Sie eingeschaltet haben. Es ist immer wieder ein Ärgernis. Altkleidercontainer sind zwar nötig, werden auch gerne benutzt, allerdings sind es immer weniger geworden aufgrund von unsachgemäßer Verschmutzung. Ganz viele Leute, beziehungsweise ein paar wenige, die stellen einfach ihren Müll dahin. Haben Sie wahrscheinlich auch schon mal beobachtet, man geht an den Altkleidercontainern vorbei und überall sind Scherben, Unrat, Matratzen, was da nicht alles hingestellt wird. Ja, und auch das ist in der Koppenstraße der Fall. Was da jetzt gerade getan werden kann oder getan werden muss, das hören Sie gleich nach zwei Songs. Ich bin Katharina Morg. Ich wünsche Ihnen einen schönen Donnerstag.

0: Natalie Imbruglia hier bei Radioaktiv mit Torn. Es ist der Donnerstag, 17 Minuten nach 4. Im Landkreis Hameln-Pyrmont wurden in der letzten Zeit immer mehr Altkleidercontainer entfernt. Insbesondere die privaten Besitzer stört, dass viele Container als illegale Müllkippen genutzt wurden. So auch ein Altkleidercontainer in der Koppenstraße, wie uns Hörer Marian Wieweck meldete. Für Radioaktiv hat Leo Heidenreich berichtet.
1: An dem Ort, wo Menschen eigentlich ihre Altkleider abgeben können, liegen nun Müllberge. Zum Altkleidercontainer und auch zum Zigarettenautomat kann man nicht mehr gehen, weil der Weg versperrt ist. Es wurde hier ganz unterschiedlicher Müll abgeladen. Auch solcher, der da nicht hingehört. Gelagert wurde er vor allem in Plastikbeuteln und Einkaufswagen. Auch Matratzen und Möbel wurden einfach dazugeworfen.
0: Wir von Radioaktiv waren vor Ort und haben gesehen, dass der Besitzer des Grundstücks

0: Besitzer trotzdem weiter Probleme haben.
1: Er glaubt, dass Strafen für die Verschmutzer nötig sind. Die Zeit wird nun zeigen, ob das Müllproblem in der Koppenstraße gelöst wurde. Wir hoffen natürlich, dass es zu keinen weiteren Verschmutzungen kommt. Gehört haben Sie es bei Radio Aktiv. Es ist 16:19 Uhr.

0: The Boomtown Rats, I Don't Like Mondays, ein Riesenhit aus dem Jahre 1979 mit einem sehr tragischen Hintergrund. Kann man ruhig mal so ein bisschen sich mal einlesen. Hier ist der radioaktive Nachmittag, es ist kurz nach 4:30. Wir schauen auf die Schlagzeilen. Zusammengefasst von Kerstin Wilke.
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2: Das Land Niedersachsen unterstützt Kommunen im Landkreis Hameln-Pyrmont mit mehr als 9,1 Millionen Euro. Das Geld stammt aus den sogenannten Bedarfszuweisungen des kommunalen Finanzausgleichs und soll finanzschwache Kommunen entlasten. Den größten Anteil erhält der Landkreis Hameln-Pyrmont mit 5 Millionen Euro. Die Stadt Hameln bekommt rund 3,9 Millionen, der Fleckensalz-Hemmendorf 305.000 Euro. Landesweit stellt Niedersachsen in diesem Jahr rund 87 Millionen Euro für insgesamt 49 Kommunen bereit. Für den Spielplatz im Baugebiet Stockbreite im Salzhemmendorfer Ortsteil Lauenstein sind gemeinsam mit Eltern und Kindern neue Spielmöglichkeiten entwickelt worden. Dienstag wurde der Plan zur Umgestaltung des Spielplatzes vor Ort von der Verwaltung vorgestellt. Geplant sind Bäume, Sitzgelegenheiten, Schaukeltrampolin und Klettermöglichkeiten sowie kleine Erdhügel. Heute wird der Plan im Lauensteiner Ortsrat vorgestellt und darüber abgestimmt. Am Steinhuder Meer sind nach der jüngsten Hitzewelle zahlreiche Fische verendet. Betroffen sind vor allem Hechte und Quappen. Tote Tiere wurden in Uferbereichen Grachten im Hagenburger Kanal und an der Badeinsel in Steinhude entdeckt. Nach Angaben des Niedersächsischen Landesbetriebs für Wasserwirtschaft gelten die außergewöhnlich hohen Wassertemperaturen als wahrscheinlichste Ursache. Am Wochenende wurden stellenweise bis zu 32 Grad Wassertemperatur gemessen.
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0: Ja, die Tage sind jetzt erstmal vorbei. 25 Grad haben wir heute aktuell als Höchstwerte gemessen. 22 Grad sind es aktuell in Hameln. Und es regnet so ein bisschen. Die Erde ist jedenfalls nass. Wir sitzen im Trocknen und haben Spaß. Oder so. Es gibt jedenfalls ein bisschen Wind dazu und der hält auch an bis morgen zum Freitag. Da gibt es dann 23 Grad maximal. Hier dann wieder einen schönen Mix aus Sonne und Wolken. Und auch der Samstag wird etwas windig, aber angenehm. Bei bis zu 21 Grad. Hier kann es dann auch noch mal ein bisschen nass werden.
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0: Kurz nach 4:30. Mein Name ist Katharina Morg. Ich wünsche Ihnen einen schönen Feierabend.

Der Radioaktiv Nachmittag, U2, The Sweetest Thing. Und, okay, haben wir gerade ein kleines technisches Problem. Wir hängen noch mal einen kleinen Song dran. Und zwar einen richtig super Song. Natasha Bedingfield, Unwritten.

0: Neulich erst ein Video im Internet gesehen, wo Menschen auf einem Festival ganz laut und ganz ausgelassen genau diesen Song gefeiert haben. Natasha Bedingfield, Unwritten. Hier ist Radioaktiv. Es ist 16.44 Uhr. Ein Satz Scheibenwischer, 80 Euro. Bremsen vorne neu, 500 Euro. Die Werkstatt- und Ersatzteilpreise sind zum Teil inzwischen wirklich gesalzen, kann man sagen. Wenn man ein älteres Auto fährt, dann stehen diese Preise teilweise in keiner Relation mehr zum Fahrzeugwert. Aber selbst für FahrerInnen neuerer Fahrzeuge sind hohe Werkstattkosten ein echtes Ärgernis. Dabei ginge es theoretisch auch erheblich günstiger. Über das Sparpotenzial bei Autoreparaturen spreche ich jetzt mit Claudius Mainz. Er ist Redakteur bei der Zeitschrift Auto, Motor und Sport. Herr Mainz, die Stunde in der Kfz-Werkstatt, die Werkstatt, kostet inzwischen gerne mal 200 Euro oder auch mal mehr. Da sind selbst vermeintliche Routinereparaturen richtig teuer. Habe ich als Kundin da überhaupt eine Möglichkeit, diese heftigen Kosten zu umgehen?
1: Also das wäre so der erste Tipp, nicht gleich in die erstbeste Werkstatt, sondern ein bisschen gucken, sich Kostenvoranschläge holen. Da kann man doch eine Menge Geld sparen. Und ja, bei Kostenvoranschlägen muss man natürlich aufpassen, dass man da eine Werkstatt erwischt, die hierfür nichts berechnet. Das tun die meisten nicht, aber es gibt auch einige wenige, die eben selbst für den Kostenvoranschlag Geld haben wollen. Das halte ich aber für unseriös, da würde ich von vornherein die Finger von lassen.
0: Gerade bei älteren Autos sind ja teure Reparaturen oft, verglichen mit dem Fahrzeugwert, unverhältnismäßig teuer. Ich habe meine Kiste damals gebraucht für 1,3 gekauft und letztes Jahr nochmal Reparaturen im Wert von über 1.000 Euro durchführen lassen. Sonst wäre das Ding nicht mehr durch den TÜV gekommen. Ich habe den allerdings vorher zum Camper ausgebaut, ansonsten hätte ich da auch gar nicht mehr so viel in die Reparatur investiert. Bei Ersatzteilen gibt es aber durchaus günstige Alternativen. Das Internet ist ja eigentlich voll von solchen sogenannten Nachbauteilen. Was hat es damit auf sich?
1: Man muss natürlich immer darauf achten, dass man nicht zu billig kauft, sonst könnte man zum Beispiel auch an eine Produktfälschung geraten. Da wimmelt es auf einigen Internetseiten nur so von, da würde ich tatsächlich aufpassen. Aber wenn man zum Beispiel einen Wischer kaufen möchte für ein altes Auto, was man vielleicht noch 2 Jahre fährt, muss man vielleicht nicht unbedingt das Markenprodukt nehmen. Gleiches gilt zum Beispiel für einen Klimaanlagenkondensator. Auch der muss vielleicht nicht das Markenlogo tragen, sondern da tut es vielleicht auch einen Nachbau. Und zum Beispiel, wenn die Werkstatt da ein Originalteil einbauen möchte, dass man dann nachfragt, ob es nicht da auch eine günstigere Möglichkeit gibt.
0: Ersatzteile sind da ein gutes Stichwort. Über welche Summe reden wir denn? Was kann man da bei der richtigen Teilewahl sparen?
1: Ja, ich fange mal mit einem einfachen Beispiel an. Wir haben da zusammen mit Kfz-Teile 24 mal ins Lager geschaut und auch ein paar Originalteile besorgt. Und wenn man zum Beispiel eine Bremsscheibe für einen Skoda Fabia Baujahr 2019 nimmt, Vorderachse, dann kommt man auf 121,75 inklusive Mehrwertsteuer für das Originalteil. Ja, und ein Bosch-Teil zum Beispiel kostet 31,62 Euro. Da sind schon deutliche Unterschiede zu spüren und es ist auch nicht gesagt, dass diese Teile unbedingt schlechter sind. Da sollte man in der Werkstatt genau nachfragen.
0: Das meiste Geld kann ich natürlich sparen, wenn ich gar nicht erst in die Werkstatt fahre. Gibt es denn da irgendwelche Zahlen, Erhebungen, wie und ob Autofahrende da versuchen zu sparen?
1: Da gibt es durchaus Erhebungen, zum Beispiel im DAT-Report 2026. Wenn man da schaut auf die Anzahl der Reparaturen pro Auto, die lag 2019 noch bei 0,51 im Schnitt und wir waren 2025 bei nur noch 0,35. Daran kann man sehen, dass die deutschen Autobesitzer vor allem dort sparen, nämlich seltener in die Werkstatt fahren, weil sie eben einfach das Geld nicht mehr haben. Nun sagt der ADAC zum Glück, dass an sicherheitsrelevanten Teilen noch nicht gespart ist. Das ist noch keine Beobachtung, die der Autoclub in seinem Prüfzentrum zum Beispiel hat. Aber dass weniger repariert wird, das sieht man auch beim ADAC mittlerweile.
0: Claudius Mainz, Redakteur bei der Zeitschrift Auto, Motor und Sport, übersteigende Werkstatt- und Ersatzteilpreise und wie man da durchaus viele, viele Euro sparen kann. Am besten natürlich, wenn man mit dem Rad fährt. Gehört haben Sie es bei Radioaktiv. Es ist der Donnerstag um gleich 10 vor 5.

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1: In den Kronlichtspielen Bad Pyrmont, da gibt es am Samstag einen Kinofilm. Meine Freundin Conny 2. Abenteuer von Kranich Klaus. Um 15 Uhr am Samstag ist eine Vorstellung und am Sonntag um 14.45 Uhr. Da fahren Connys Eltern einmal in den Urlaub und schon stolpert Conny zu Hause, wo ihr Opa auf sie aufpasst, über einen verletzten Kranich und in ein neues Abenteuer hinein. Zur Seite stehen ihr dabei ihr Großvater, ihre Freunde und Kater Mau. Doch kriegen sie den Vogel wieder fit, bevor er nach Süden fliegen muss? Es bleibt spannend. Bei Conny im Kino in Bad Pyrmont in den Kronlichtspielen. Um 15 Uhr am Samstag, am Sonntag um 14.45 Uhr. Und es gibt mal wieder ein schönes Musical in der Osterwaldbühne. Der Zauberer von Oz. Die Osterwaldbühne verwandelt sich in das magische Land Oz. Seien Sie dabei, wenn Dorothy, die Vogelscheuche, der Blechmann und der Löwenstarke Held ihr großes Abenteuer auf der Freilichtbühne starten. Es ist ein packendes Schauspiel und mitreißende Musik ist dabei und eine zauberhafte Kulisse natürlich mitten in der Natur. Die Online-Buchung gibt es direkt über die offizielle Website der Osterwaldbühne. Und los geht's am Samstag um 15.30 Uhr und auch am Sonntag ist nochmal eine Aufführung vom Musical Der Zauberer von Oz auf der Osterwaldbühne in Salzhemmendorf.
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0: Herzei, Gabriella, hier ist Radioaktiv um 17 Uhr. Wir schauen mal fix auf die Nachrichten aus der Region und auf die der Welt.
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0: Der Rat der Stadt Bad Pyrmont hat die zusätzliche Anwendung des sogenannten Bauturbos beschlossen. Die Nachrichten mit Kerstin Wilke.
2: Damit sollen Planungs- und Genehmigungsverfahren beschleunigt sowie leerstehende und untergenutzte Gebäude einfacher zu Wohnraum umgenutzt werden. Politik und Verwaltung sehen darin einen wichtigen Baustein für mehr Wohnraum, weniger Bürokratie und eine lebendige Innenstadt. Nun komme es darauf an, die neuen gesetzlichen Möglichkeiten zügig und konsequent umzusetzen, heißt es aus der Politik. Eigentümer erhalten durch den Bauturbo mehr Möglichkeiten, leerstehende und untergenutzte Gebäude schneller in Wohnraum umzuwandeln. Unterstützt wird es durch das neue Bundesförderprogramm Gewerbe zu wohnen, das Zuschüsse für Umnutzungen ermöglicht. Der Kreis Lippe hat ein neues Geoportal gestartet. Das neue Portal sei moderner, übersichtlicher und mit deutlich erweiterten Funktionen, teilte der Kreis mit. Nutzer können ab sofort Geodaten einfacher abrufen und individuell nutzen, egal ob am Rechner oder mobil. Neu sind unter anderem interaktive Dashboards, 3D-Karten und sogenannte digitale Zwillinge. Damit lassen sich etwa Hochwasserverläufe oder Starkregenrisiken anschaulich darstellen. Bürger können unterschiedlich von dem Geoportal profitieren. Je nach Interesse und Lebenslage können sie sich etwa über das Liegenschaftskataster und die Immobilienbewertung über den lippischen Wohnungsmarkt informieren, heißt es vom Kreis Lippe. Daneben gibt es Auskünfte über Umweltthemen sowie Mobilität bis hin zu Freizeit und Sicherheit. Die S-Bahn Hannover will ihr digitales Informationsangebot erweitern und hat eigene WhatsApp-Kanäle für die Linien S1 bis S8 eingeführt. Fahrgäste erhalten dort künftig alle Hinweise zu aktuellen Störungen und Verspätungen. Jeder Kanal ist einer bestimmten Linie zugeordnet und kann kostenlos über die Website der S-Bahn Hannover abonniert werden. Mit diesem Schritt will die S-Bahn Hannover auf den wachsenden Bedarf an schnellen und verlässlichen Informationen im täglichen Pendelverkehr eingehen. Ziel sei es, Fahrgäste präziser und schneller zu erreichen, um ihnen eine bessere Planbarkeit ihrer Wege zu ermöglichen. Das Angebot ist kostenfrei. Die Links zu den Kanälen sind auf der Webseite der S-Bahn Hannover zu finden. Für das vierte Sommerfest der Kulturen in Holzminden werden noch Anmeldungen von Ständen entgegengenommen. Am Sonntag, dem 30. August, lädt der SPD-Ortsverein Holzminden zusammen mit verschiedenen lokalen Institutionen und Initiativen zum Sommerfest der Kulturen ein. Von 12 bis 17 Uhr wird der Kaufmannsgarten erneut zum Ort der Begegnung, des Austauschs und der gelebten Vielfalt. Bereits zugesagt haben Teilnehmende und Kulturgruppen aus unterschiedlichen Ländern und Regionen, darunter aus der Ukraine, Tschetschenien, Kolumbien, dem Kosovo und dem Irak. Interessierte Vereine, Initiativen, Gruppen oder Privatpersonen können sich weiterhin mit einem Stand am Sommerfest beteiligen. Soweit die Meldungen aus der Region und jetzt weiter mit den Weltnachrichten.
3: Ich bin Thomas Bleskin. Wer wegen Krankheit nicht arbeiten kann, braucht dafür künftig schon ab dem ersten Tag eine Bescheinigung vom Arzt. Union und SPD haben sich auf eine Reihe von Reformen geeinigt, die Bundeskanzler Friedrich Merz und die Spitzen seiner Regierung am Vormittag in Berlin vorgestellt haben.
4: Wegen Krankheit fehlen einfach zu oft zu viele Menschen am Arbeitsplatz, sagt Kanzler Merz. Deshalb fällt die Krankschreibung per Telefon weg und schon ab dem ersten statt bisher ab dem vierten Krankheitstag muss eine Bescheinigung vom Arzt her. Auch Merz findet das hart, aber
5: wir können uns diesen Wettbewerbsnachteil durch lange Abwesenheiten in den Unternehmen nicht länger leisten.
4: Außerdem sollen Arbeitsverträge statt bisher maximal 2 Jahre lang bis zu 4 Jahre lang grundlos befristet werden können. Jan-Henner Reitze, Berlin.
3: Schon vor den schlimmsten Hitzetagen hat es in Deutschland nach Schätzung des Robert-Koch-Instituts in diesem Jahr mehr als 800 hitzebedingte Todesfälle gegeben. Demnach starben rund 500 Menschen im Alter von 85 oder mehr Jahren hitzebedingt. Bei den 75- bis 84-Jährigen waren es etwa 190 Menschen, bei den 65- bis 74-Jährigen geschätzt 80 und bei denen unter 65 Jahren etwa 40. Internationale Ermittler sind nach einem Bericht von Europol erstmals gezielt gegen Online-Netzwerke von Männern vorgegangen, die ihre Partnerinnen betäuben und dann sexuell missbrauchen. Aufnahmen von dem Missbrauch würden sie dann ins Netz stellen. 156 mutmaßliche Opfer und Täter seien identifiziert worden, teilte Europol in Den Haag mit.
6: 274 neue Spuren wurden gefunden und 4 neue Online-Gruppen. Und dort, so Europol, teilen die Männer die Videos vom Missbrauch der bewusstlosen Frauen. Und sie tauschen Erfahrungen aus, geben Tipps und Informationen über die Drogen und Betäubungsmittel, die sie benutzen. Einzelheiten über Opfer und Täter nannte Europol jetzt nicht, weil die Ermittlungen noch laufen. Bettina Fisser, Amsterdam.
3: Zum ersten Mal seit Mai hat Superbenzin der Sorte E10 im bundesweiten Tagesschnitt wieder mehr als 2 Euro gekostet. Gestern, direkt nach dem Ende des Tankrabatts, schlug ein Liter des Kraftstoffs im Schnitt mit 2 Euro und einem Cent zu Buche, wie der ADAC mitteilte. Diesel blieb auch mit dem Ende des Steuerrabatts unter 2 Euro.
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0: Da kann man richtig schön durchatmen heute am Donnerstag. 25 Grad gibt's höchstens oder gab's höchstens. 22 Grad sind's gerade in Hameln. Und so ein bisschen Gedröppel kam ja runter. Es wurde noch mal ein bisschen nass, aber in den folgenden Stunden soll's wohl trocken bleiben. Schauen wir mal. Morgen am Freitag jedenfalls. Da soll es auch trocken bleiben. Bis zu 23 Grad. Die Windböen von heute, die halten auch noch an. Und auch noch bis in den Samstag hinein. Da gibt's dann allerdings wieder Regen bei bis zu 21 Grad. Der Verkehrsservice von Radioaktiv. Da haben wir aktuell stockenden Verkehr beim Hamelner Bahnhof, ausgehend von dem Hastenbecker Weg in Richtung Hamelner Bahnhof. Hier müssten Sie 4 weitere Minuten einplanen, wenn Sie da lang wollen. Aber ansonsten sieht das ganz gut aus. Es wird geblitzt heute in Hameln und in Koppenbrügge. Wenn Sie noch mehr zu melden haben bezüglich Verkehr, dann rufen Sie gerne an 05151 6x5. Gute Fahrt, kommen Sie gut nach Hause.
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0: 5:08. Schön, dass Sie eingeschaltet haben oder immer noch zuhören. Am Wochenende, da gibt's ein Event für alle Gaming-Fans in der Stadtgalerie. Was da los ist, das erzählen wir Ihnen gleich. Jetzt erstmal ein bisschen Musik von Walk the Moon, Shut Up and Dance. Mein Name ist Katharina Morg. Schönen Feierabend.

0: Radioaktiv am Donnerstagnachmittag, 16:45. Am Freitag und am Samstag, da verwandelt sich die Stadtgalerie Hameln in einen Treffpunkt für alle Gaming- und E-Sports-Fans aus der gesamten Region. Mit den E-Sports Masters erwartet die Besuchenden ein breites Programm an Mitmachaktionen und sogar das Treffen von echten Profis. Was einem da genau blüht, das weiß Maurice Söltemeier. Er ist die Führungskraft vom Media Games Laden in der Stadtgalerie und Partner für dieses Event.
1: Sie haben da die Möglichkeit, natürlich hier sich gegenseitig das Können unter Beweis zu stellen bei dem neuesten FC-Spielen. Man kann auch Mario Kart spielen. Ja, falls FC doch nicht für einen was ist, dann kommt vorbei und spielt Mario Kart eine Runde. Ja, wir freuen uns auf jeden Fall. Aber das ist so ein Event, wo ich sage, bring da deine Freunde mit, Familie, habt einfach ein bisschen Spaß. Ja, man muss nicht immer irgendwas gewinnen, aber es geht um das Erlebnis, kommt vorbei, ja, guckt euch das an. Man hat natürlich nochmal die Möglichkeit, eine Kleinigkeit zu gewinnen von Platz 1 bis 3, da gibt es dann halt diverse Gutscheine.
0: Und wie gesagt, es werden sogar 3 echte Profis vor Ort sein, die man am Freitag und am Samstag antreffen kann und sogar herausfordern kann am Freitag.
1: Es geht einfach nur darum, dass man gesehen wird und ich sage jetzt mal so eine kleine Mini-Werbung, dass die Leute einfach sehen, Media Games, die haben da mitgemacht, cool, ich gehe da mal rein und schaue mal nach. Wir haben ja so keine Werbung gemacht, wir sind ja einfach aus dem Nichts aufgetaucht. Das ist jetzt so ein kleiner Anreiz, dass man sagt, okay, komm, ich gehe doch mal oben reingucken. Wenn du nichts findest, ist okay, aber solange du einen schönen Aufenthalt hattest, ist das für mich schon alles viel. Ich denke, die stampfen einen schon extrem nieder, sonst sind das ja nicht umsonst irgendwelche Profi-E-Gamer. Und ich bin auch sehr gespannt auf die, dass man einfach sie mal persönlich trifft, vielleicht auch mal die Hand schütteln kann, mal fragt so, wie sieht's aus, wie geht's dir und so weiter. Das ist auch schon mal, ich finde das ganz gut, dass sie mal vorbeikommen und sowas halt auch mal unterstützen. Vielleicht kannst du die auch mehr herausfordern, dass man sagt, okay, komm, ich habe jetzt mal Bock und ich zock jetzt mal gegen dich und mal schauen, wie weit das Fachwissen und das Können des Spiels auch tatsächlich auf dich übergestiegen ist.
0: Das war Maurice Söltemeier, Führungskraft vom Media Games Laden und Partner für das E-Sports Masters. Findet statt an diesem Freitag und am Samstag in der Stadtgalerie Hameln. Gehört haben Sie es bei Radio.

0: Kiss on my list, Hall & Oates, hier ist Radioaktiv. Kurz nach 5:30, wir schauen auf die Nachrichten bzw. die Schlagzeilen der Region, zusammengefasst von Kerstin Wilke.
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2: Ein Großbrand hat am Mittwochabend einen Feuerwehreinsatz in Bad Münde ausgelöst. Eine rund 150 Quadratmeter große Lagerhalle an der Straße vor dem Oberntore stand in Vollbrand. Über der Stadt war eine schwarze Rauchsäule zu sehen. Wegen der starken Rauchbelastung bestand zeitweise Sorge vor möglichen Schadstoffbelastungen. Das hat sich laut Polizei nicht bestätigt. Die Brandursache ist noch unklar. Das Land Niedersachsen unterstützt Kommunen im Landkreis Hameln-Pyrmont mit mehr als 9,1 Millionen Euro. Das Geld stammt aus den sogenannten Bedarfszuweisungen des kommunalen Finanzausgleichs und soll finanzschwache Kommunen entlasten. Den größten Anteil erhält der Landkreis Hameln-Pyrmont mit 5 Millionen Euro. Die Stadt Hameln bekommt rund 3,9 Millionen, der Flecken Salzhemmendorf 305.000 Euro. Landesweit stellt Niedersachsen in diesem Jahr rund 87 Millionen Euro für insgesamt 49 Kommunen bereit. Für den Spielplatz im Baugebiet Stockbreite im Salzhemmendorfer Ortsteil Lauenstein sind gemeinsam mit Eltern und Kindern neue Spielmöglichkeiten entwickelt worden. Dienstag wurde der Plan zur Umgestaltung des Spielplatzes vor Ort von der Verwaltung vorgestellt. Geplant sind Bäume, Sitzgelegenheiten, Schaukeltrampolin und Klettermöglichkeiten sowie kleine Erdhügel. Heute wird der Plan im Lauensteiner Ortsrat vorgestellt und darüber abgestimmt.
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0: Mit Katharina Morg. In der Nacht zum Freitag sinken die Temperaturen auf 13 Grad. Dazu ist es überwiegend bewölkt und trocken. Der Freitag wird dann ebenfalls recht windig bei bis zu 23 Grad und einem Mix aus Sonne und Wolken. Und am Samstag, da bedeckt es sich wieder zunehmend bei maximal 21 Grad und auch zeitweise Regenschauern.
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0: Kurz nach 5:30, bis 6 bin ich noch hier für Sie da im Radioaktiv Nachmittag. Schönen Feierabend.

0: Den Spielplatz in dem Baugebiet Stockbreite in Nauenstein, in der Wallbaumstraße, den gibt's schon seit gut 30 Jahren. Irgendwann kam auch mal so ein Hügel dazu und der wurde dann von den Kindern auch immer gut genutzt. Im Winter zum Schlittenfahren oder im Sommer auch mal zum Runterrollern mit den Fahrrädern. Tja, und dann kam der Bagger vor ein paar Wochen und hat den Hügel platt gemacht. Der musste aus Sicherheitsgründen weg, heißt es aus der Salzhemmendorfer Verwaltung. Karin Seifert berichtet.
1: Jetzt konnten die Eltern und Kinder bei der Neugestaltung des Spielplatzes mitwirken. Bäume, Sitzgelegenheiten, Schaukel, Trampolin, Klettermöglichkeiten sind geplant und auch kleine Erdhügel. Änderungswünsche können noch eingebracht werden.
2: Also auf jeden Fall viel Schatten. Die Wünsche, die die Kinder hatten mit Trampolin, mit der Korbschaukel, mit ein bisschen was zum Klettern, der Erdhügel. Da hoffen wir ja, dass da noch ein bisschen Klettern auch mit dabei sein wird.
3: Dass es naturbelassen bleibt oder wird, ist es ja gerade noch nicht wirklich. Viele, viele Bäume und natürlich auch vielleicht ein paar außergewöhnliche Spielgeräte.
4: Ich finde es gut, dass so mit natürlichen Hügeln ein bisschen mehr gemacht wird. Die Bäume mit da zugekommen, also ein bisschen mehr Anpflanzung. Hier ist alles ein bisschen grüner, wird ein bisschen mehr Schatten. Und die kleine Ecke mit dem Sandkasten und so für kleinere Kinder, das ist nochmal eine schöne Ergänzung. Die meisten Spielplätze in der Gegend haben nicht so richtig was für kleine Kinder, eher so ab 3 Jahren oder so.
5: Genau, wir haben uns überlegt, ob man anstelle des Trampolins eine Tischtennisplatte installiert, einfach damit auch die größeren Kinder was zum Spielen haben. Also mein Sohn ist 12 und der wird sich darüber, glaube ich, sehr freuen.
1: Für Salzhemmendorfs Bürgermeister Clemens Pomerening eine gute Idee, dass Eltern und Kinder sich mit einbringen. Rund 20.000 Euro sind im Haushalt 26 ja eingeplant.
6: Ja, wir hatten ja vor einigen Wochen hier schon ein Zusammentreffen und da wurde ja von Seiten der Eltern und auch der Kinder wurden verschiedene Wünsche und Anregungen gegeben. Ich glaube, mit diesem Plan haben wir da einiges verwirklicht und dann hoffen wir, dass wir das in den nächsten Monaten umsetzen können.
1: Ich habe auch gesehen, so kleine Erdhügel bleiben ja.
6: Auch das war ein Wunsch und es wird den Platz ja auch ein bisschen strukturieren, ein bisschen gliedern, also könnten wir uns auch gut vorstellen.
1: Am Donnerstag ist jetzt Ortsratssitzung in Nauenstein. Da wird der Plan von dem Spielplatz vorgestellt und muss entschieden werden. Und dann kann es losgehen. Ortsbürgermeister von Nauenstein, Tim Tietz, war auch auf dem Spielplatz.
7: Der Ortsrat guckt einmal drüber und hat vielleicht noch mal ein paar Änderungswünsche. Aber bei der ersten Veranstaltung, wo überlegt wurde, was wollen wir hier machen, da war nicht nur ich da vom Ortsrat, es waren ein, zwei andere auch da. Ich sehe eigentlich keinen Grund, warum das nicht abgenickt wird. Ich finde das eigentlich total geil, wie es jetzt geplant ist. Auf jeden Fall besser wie vorher, mit Schatten, neuen Spielgeräten. Weniger Gefahr, aber trotzdem noch genug Spaß für Kinder. Also ich glaube, gibt keinen Grund, das abzulehnen, aus meiner Sicht.
0: Der Hügel auf dem Spielplatz in dem Baugebiet Stockbreite in Lauenstein wurde weggebaggert. Jetzt wurden mit Eltern und Kindern neue Spielmöglichkeiten entwickelt. Und am Dienstag, da wurde der Plan zur Umgestaltung des Spielplatzes im Baugebiet Stockbreite vor Ort von der Salzhemmendorfer Verwaltung vorgestellt. Und heute am Donnerstag um 18 Uhr ist Ortsratssitzung im Restaurant bei Felix in Lauenstein. Da steht der Spielplatz auch nochmal auf der Tagesordnung.

0: Oh, bei Robbie Williams schicke ich Sie jetzt in Ihren wohlverdienten Feierabend. Mein Name ist Katharina Morg. Ich bedanke mich fürs Zuhören und wünsche Ihnen jetzt noch einen ganz angenehmen Donnerstagabend. Machen Sie es gut. Tschüssikowski. Es ist 18 Uhr.
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0: Die Polizei hat heute eine illegale Cannabisplantage in einer ehemaligen Gaststätte in Polle ausgehoben. Die Nachrichten mit Kerstin Wilke.
2: Polizeikräfte durchsuchten das Objekt auf Grundlage eines zuvor erlassenen Durchsuchungsbeschlusses. Im Gebäude trafen die Einsatzkräfte drei Männer an. Einer der Tatverdächtigen versuchte zunächst zu flüchten. Er konnte jedoch in unmittelbarer Nähe gefasst werden. Alle drei Verdächtigen wurden vorläufig festgenommen. Bei der Durchsuchung fanden die Einsatzkräfte eine professionell eingerichtete Cannabis-Aufzuchtanlage. Die Cannabispflanzen wurden sichergestellt und werden nun weiter untersucht. Im Verlauf der Ermittlungen ergaben sich Hinweise auf weitere Tatverdächtige in der Region Hannover. Dort wurden zwei weitere Männer vorläufig festgenommen. Außerdem fanden die Einsatzkräfte dort mutmaßlich illegale Substanzen sowie größere Bargeldsummen. Insgesamt richten sich die Ermittlungen derzeit gegen 5 Tatverdächtige im Alter von 24 bis 54 Jahren. Der Rat der Stadt Bad Pyrmont hat die grundsätzliche Anwendung des sogenannten Bauturbos beschlossen. Damit sollen Planungs- und Genehmigungsverfahren beschleunigt sowie leerstehende und untergenutzte Gebäude einfacher zu Wohnraum umgenutzt werden. Politik und Verwaltung sehen darin einen wichtigen Baustein für mehr Wohnraum, weniger Bürokratie und eine lebendige Innenstadt. Nun komme es darauf an, die neuen gesetzlichen Möglichkeiten zügig und konsequent umzusetzen, heißt es aus der Politik. Eigentümer erhalten durch den Bauturbo mehr Möglichkeiten, Leerstände und untergenutzte Gebäude schneller in Wohnraum umzuwandeln. Unterstützt wird es durch das neue Bundesförderprogramm Gewerbe zu wohnen, das Zuschüsse für Umnutzungen ermöglicht. Der Landestierschutzbund Niedersachsen kritisiert die schleppende Umsetzung einer landesweiten Kastrationsverordnung für Hauskatzen. Während es in Schleswig-Holstein gelungen sei, innerhalb kürzester Zeit eine landesweite Katzenschutzverordnung auf den Weg zu bringen, die jetzt eingeführt wurde, verstaube eine entsprechende Verordnung in Niedersachsen auf den Schreibtischen des Innen- und Landwirtschaftsministeriums, sagt der Vorsitzende des Landestierschutzverbandes Niedersachsen, Dieter Runke. Darüber hinaus sorgten die kommunalen Spitzenverbände für eine Verschleppung der Verordnung. Die niedersächsischen Tierschutzvereine gelangten bei der Versorgung von Katzen jedes Jahr an die Kapazitätsgrenzen und überschritten oftmals auch in personeller und finanzieller Hinsicht ihre Belastungsgrenzen. Die bereits im Juni 2023 vom Landtag beschlossene landesweite Katzenschutzverordnung müsse endlich umgesetzt werden, fordert der Tierschutzbund. Soweit die Meldungen aus der Region und jetzt weiter mit den Weltnachrichten.
3: Ich bin Thomas Bleskin. Die Bundesregierung will die Regelungen zu Krankschreibungen verschärfen. Wer sich krank meldet, soll schon ab dem ersten Tag eine Bescheinigung vom Arzt vorlegen müssen. Die Krankschreibung per Telefon fällt den Plänen zufolge weg. Ärztevertreter und Opposition sind empört.
4: Wer hustet, gehört ins Bett und nicht ins Wartezimmer einer Arztpraxis, um sich krankschreiben zu lassen. Ob Kassenärztliche Bundesvereinigung, Hausärzteverband oder Grüne und Linkspartei, die offizielle Krankschreibung ab dem ersten statt wie bisher ab dem vierten Krankheitstag wird als Schikane kritisiert. Geändert werden soll die Vorgabe dazu im Entgeltfortzahlungsgesetz. Arbeitgebern und Gewerkschaften die Möglichkeit bleiben, etwa in Tarifverträgen weiter die alte Regelung zu vereinbaren. Unklar ist noch, ab wann die Änderung genau greifen soll. Jan-Henner Reitze, Berlin.
3: Zum Beginn der Getreideernte beklagen Deutschlands Landwirte steigende Kosten und die Folgen der jüngsten Hitzewelle. Bauernpräsident Ruckwied warnte vor möglichen Ertragseinbußen, vor allem beim Weizen. Zugleich sprach er sich gegen eine Abschaffung der Minijobs aus, auf die viele Betriebe während der Ernte angewiesen seien. Außerdem forderte der Bauernverband, den Tankrabatt für Agrardiesel bis Ende November zu verlängern. Zum Fußball. Nach dem WM-Aus der deutschen Nationalmannschaft soll die DFB-Spitze laut einem Medienbericht Julian Nagelsmann den Rücktritt nahegelegt haben. Die Bild berichtet über ein mehrstündiges Gespräch des Bundestrainers mit den Spitzenfunktionären des Verbands.
5: Julian Nagelsmann soll sich Bedenkzeit erbeten haben, aber alles klingt danach, als ob seine Ablösung beschlossene Sache ist. Das meldet auch die Frankfurter Rundschau. Angeblich soll bis zum Wochenende alles durch sein. Vom DFB kam bisher keine Erklärung dazu. An der Sitzung in der Verbandszentrale sollen neben Nagelsmann Präsident Neuendorf, Geschäftsführer Rettich, Rudi Völler, der Sportdirektor und Ligaboss Watzke teilgenommen haben. Nagelsmanns Vertrag läuft noch bis 2028. Als möglicher Nachfolger wird ja Jürgen Klopp heiß gehandelt. Thomas Thonfeld, Sportredaktion.
3: Bei der Fußball-Weltmeisterschaft stehen heute 3 weitere 16-Finalspiele auf dem Programm. Mitfavorit Spanien trifft auf Österreich, Portugal und Kroatien spielen gegeneinander und die Schweiz fordert das Überraschungsteam aus Algerien heraus.
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0: Mit Katharina Morg. In der Nacht zum Freitag sinken die Temperaturen auf 13 Grad. Dazu ist es überwiegend bewölkt und trocken. Der Freitag wird dann ebenfalls recht windig bei bis zu 23 Grad und einem Mix aus Sonne und Wolken. Und am Samstag, da bedeckt es sich wieder zunehmend bei maximal 21 Grad und auch zeitweise Regenschauern.
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0: Es ist 19 Uhr. 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
1: Die Schlagzeilen aus der Region mit Kerstin Wilke. Ab dem 3. Juli wird die B83 zwischen Grohnde und Hehlen saniert. Dazu wird die Straße in diesem Abschnitt voll gesperrt. Der Verkehr wird umgeleitet. Aus Richtung Hehlen kann der Gasthof zum Rohberg aber weiterhin jederzeit erreicht werden. Die Bauzeit beträgt etwa 5 bis 6 Wochen. Von Freitag bis Sonntag lädt der Verein Pyrmonter Fürstentreff zum historischen Fürstentreff 2026 ein. Mehr als 100 historisch gekleidete Adlige und bedeutende Persönlichkeiten wollen die Zeit des einstigen Fürstenbades wieder lebendig werden lassen. Im Mittelpunkt steht in diesem Jahr Johann Wolfgang von Goethe. Auf die Gäste warten historische Tänze, Theateraufführungen, klassischer Gesang, eine Greifvogelschau sowie zahlreiche Mitmachangebote. Höhepunkt ist am Sonntag der große historische Festumzug. Am 3. und 4. Juli wird die Stadtgalerie Hameln zum Treffpunkt für Gaming- und E-Sport-Fans aus der gesamten Region. Bei den E-Sport Masters erwartet die Besucherinnen und Besucher ein zweitägiges Event mit Wettkämpfen, Mitmachaktionen und bekannten Gästen aus der E-Sport-Szene. Am Freitag läuft von 11 bis 19 Uhr das Format Beat the Pro. Besucherinnen und Besucher können hier selbst gegen Profis antreten. Soweit die Schlagzeilen aus der Region und jetzt weiter mit den Weltnachrichten.
2: Ich bin Thomas Bleskin. Die Regeln für Krankschreibungen von Beschäftigten sollen nach Plänen der Schwarz-Roten Koalition verschärft werden. Eingeführt werden soll die verpflichtende Vorlage einer Arbeitsunfähigkeitsbescheinigung schon ab dem ersten Tag der Erkrankung. Das teilten Union und SPD nach Beschlüssen des Koalitionsausschusses mit.
3: Wer morgens mit Übelkeit aufwacht, kann nicht mehr beim Arbeitgeber anrufen, sich krank melden und dann auskurieren, sondern muss sich stattdessen zum Arzt schleppen. Kritik daran, Regeln in Sachen Krankschreibung zu verschärfen, kommt zum Beispiel von der SPD aus den Ländern. Sowieso schon überlastete Hausärzte erwarten noch mehr Patienten. Der Bund der Steuerzahler nennt die geplante Steuerreform mit einem Umfang von 10 Milliarden Euro viel zu klein für eine spürbare Entlastung. Lob für das Gesamtpaket kommt dagegen vom Arbeitgeberverband, der von einem überfälligen Kurswechsel spricht. Jan-Henner Reitze, Berlin.
2: Zum ersten Mal seit Mai hat Superbenzin der Sorte E10 im bundesweiten Tagesschnitt wieder mehr als 2 Euro gekostet. Gestern, direkt nach dem Ende des Tankrabatts, schlug ein Liter laut ADAC im Schnitt mit 2 Euro und 1 Cent zu Buche.
4: Auch wenn es nur 17 Cent pro Liter waren, die der Tankrabatt ausgemacht hat, dass jetzt wieder eine 2 vor dem Komma steht, ist bitter für Autofahrer und der höchste Tageswert seit dem 5. Mai. Diesel blieb im bundesweiten Schnitt gestern zwar noch unter 2 Euro, allerdings nur knapp. Im Vergleich zu Dienstag stiegen die Preise für E10 damit nach dem Tankrabatt um gut 9, Diesel um 10 Cent. Das ist zwar deutlich weniger als der weggefallene Steuerrabatt, allerdings hatten die Preise auch schon vorher zugelegt. Die Mineralölkonzerne hatten das mit der gestiegenen Nachfrage erklärt. Diana Kramer, Nachrichtenredaktion.
2: Das Feuer in einem Krankenhaus in Ludwigslust ist wohl in einem Patientenzimmer der Gefäßchirurgiestation ausgebrochen. Das teilte eine Sprecherin des Landkreises mit. Bei dem Brand des Dachstuhls sind am frühen Morgen 2 Menschen ums Leben gekommen. Laut Auskunft des Landrats lag einer der Verstorbenen im Patientenzimmer, in dem das Feuer ausbrach, der andere im Nachbarzimmer. Dazu hat es einen Verletzten mit Rauchgasvergiftung gegeben. Und zum Sport Fußball. Nach dem WM-Aus der deutschen Nationalmannschaft soll die DFB-Spitze laut einem Medienbericht Julian Nagelsmann den Rücktritt nahegelegt haben. Die Bild berichtet über ein mehrstündiges Gespräch des Bundestrainers mit den Spitzenfunktionären des Verbands. Nagelsmann habe sich demnach Bedenkzeit erbeten. Der Deutsche Fußballbund äußerte sich bisher nicht dazu.
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5: Mit Katharina Morg. In der Nacht zum Freitag sinken die Temperaturen auf 13 Grad. Dazu ist es überwiegend bewölkt und trocken. Der Freitag wird dann ebenfalls recht windig bei bis zu 23 Grad und einem Mix aus Sonne und Wolken. Und am Samstag, da bedeckt es sich wieder zunehmend bei maximal 21 Grad und auch zeitweise Regenschauern.
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1: Die Schlagzeilen aus der Region mit Kerstin Wilke. Ab dem 3. Juli wird die B83 zwischen Grohnde und Hehlen saniert. Dazu wird die Straße in diesem Abschnitt voll gesperrt. Der Verkehr wird umgeleitet. Aus Richtung Hehlen kann der Gasthof zum Rohberg aber weiterhin jederzeit erreicht werden. Die Bauzeit beträgt etwa 5 bis 6 Wochen. Von Freitag bis Sonntag lädt der Verein Pürmerter Fürstentreff zum historischen Fürstentreff 2026 ein. Mehr als 100 historisch gekleidete Adlige und bedeutende Persönlichkeiten wollen die Zeit des einstigen Fürstenbades wieder lebendig werden lassen. Im Mittelpunkt steht in diesem Jahr Johann Wolfgang von Goethe. Auf die Gäste warten historische Tänze, Theateraufführungen, klassischer Gesang, eine Greifvogelschau sowie zahlreiche Mitmachangebote. Höhepunkt ist am Sonntag der große historische Festumzug. Am 3. und 4. Juli wird die Stadtgalerie Hameln zum Treffpunkt für Gaming- und E-Sport-Fans aus der gesamten Region. Bei den E-Sport Masters erwartet die Besucherinnen und Besucher ein zweitägiges Event mit Wettkämpfen, Mitmachaktionen und bekannten Gästen aus der E-Sport-Szene. Am Freitag läuft von 11 bis 19 Uhr das Format Beat the Pro. Besucherinnen und Besucher können hier selbst gegen Profis antreten. Soweit die Schlagzeilen aus der Region und jetzt weiter mit den Weltnachrichten.
2: Ich bin Thomas Bleskin. Die Bundesregierung will die Regelungen zu Krankschreibungen verschärfen. Wer sich krank meldet, soll schon ab dem ersten Tag eine Bescheinigung vom Arzt vorlegen müssen. Die Krankschreibung per Telefon fällt den Plänen zufolge weg. Ärztevertreter und Opposition sind empört.
3: Wer hustet, gehört ins Bett und nicht ins Wartezimmer einer Arztpraxis, um sich krankschreiben zu lassen. Ob Kassenärztliche Bundesvereinigung, Hausärzteverband oder Grüne und Linkspartei, die offizielle Krankschreibung ab dem 1. statt wie bisher ab dem 4. Krankheitstag wird als Schikane kritisiert. Geändert werden soll die Vorgabe dazu im Entgeltfortzahlungsgesetz. Arbeitgebern und Gewerkschaften die Möglichkeit bleiben, etwa in Tarifverträgen weiter die alte Regelung zu vereinbaren. Unklar ist noch, ab wann die Änderung genau greifen soll. Jan-Henner Reitze, Berlin.
2: Zum Beginn der Getreideernte beklagen Deutschlands Landwirte steigende Kosten und die Folgen der jüngsten Hitzewelle. Bauernpräsident Ruckwied warnte vor möglichen Ertragseinbußen, vor allem beim Weizen. Zugleich sprach er sich gegen eine Abschaffung der Minijobs aus, auf die viele Betriebe während der Ernte angewiesen seien. Außerdem forderte der Bauernverband, den Tankrabatt für Agrardiesel bis Ende November zu verlängern. Zum Fußball. Nach dem WM-Aus der deutschen Nationalmannschaft soll die DFB-Spitze laut einem Medienbericht Julian Nagelsmann den Rücktritt nahegelegt haben. Die Bild berichtet über ein mehrstündiges Gespräch des Bundestrainers mit den Spitzenfunktionären des Verbands.
4: Julian Nagelsmann soll sich Bedenkzeit erbeten haben, aber alles klingt danach, als ob seine Ablösung beschlossene Sache ist. Das meldet auch die Frankfurter Rundschau. Angeblich soll bis zum Wochenende alles durch sein. Vom DFB kam bisher keine Erklärung dazu. An der Sitzung in der Verbandszentrale sollen neben Nagelsmann Präsident Neuendorf, Geschäftsführer Rettich, Rudi Völler, der Sportdirektor und Ligaboss Watzke teilgenommen haben. Nagelsmanns Vertrag läuft noch bis 2028. Als möglicher Nachfolger wird ja Jürgen Klopp heiß gehandelt. Thomas Thonfeld, Sportredaktion.
2: Bei der Fußball-Weltmeisterschaft stehen heute 3 weitere 16-Finalspiele auf dem Programm. Mitfavorit Spanien trifft auf Österreich, Portugal und Kroatien spielen gegeneinander und die Schweiz fordert das Überraschungsteam aus Algerien heraus.
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5: Mit Katharina Morg. In der Nacht zum Freitag sinken die Temperaturen auf 13 Grad. Dazu ist es überwiegend bewölkt und trocken. Der Freitag wird dann ebenfalls recht windig bei bis zu 23 Grad und einem Mix aus Sonne und Wolken. Und am Samstag, da bedeckt es sich wieder zunehmend bei maximal 21 Grad und auch zeitweise Regenschauern.
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1: Die Schlagzeilen aus der Region mit Kerstin Wilke. Ab dem 3. Juli wird die B83 zwischen Grohnde und Hehlen saniert. Dazu wird die Straße in diesem Abschnitt voll gesperrt. Der Verkehr wird umgeleitet. Aus Richtung Hehlen kann der Gasthof zum Rohberg aber weiterhin jederzeit erreicht werden. Die Bauzeit beträgt etwa 5 bis 6 Wochen. Von Freitag bis Sonntag lädt der Verein Pyrmonter Fürstentreff zum historischen Fürstentreff 2026 ein. Mehr als 100 historisch gekleidete Adlige und bedeutende Persönlichkeiten wollen die Zeit des einstigen Fürstenbades wieder lebendig werden lassen. Im Mittelpunkt steht in diesem Jahr Johann Wolfgang von Goethe. Auf die Gäste warten historische Tänze, Theateraufführungen, klassischer Gesang, eine Greifvogelschau sowie zahlreiche Mitmachangebote. Höhepunkt ist am Sonntag der große historische Festumzug. Am 3. und 4. Juli wird die Stadtgalerie Hameln zum Treffpunkt für Gaming- und E-Sport-Fans aus der gesamten Region. Bei den E-Sport Masters erwartet die Besucherinnen und Besucher ein zweitägiges Event mit Wettkämpfen, Mitmachaktionen und bekannten Gästen aus der E-Sport-Szene. Am Freitag läuft von 11 bis 19 Uhr das Format Beat the Pro. Besucherinnen und Besucher können hier selbst gegen Profis antreten. Soweit die Schlagzeilen aus der Region und jetzt weiter mit den Weltnachrichten.
2: Ich bin Thomas Bleskin. Die Regeln für Krankschreibungen von Beschäftigten sollen nach Plänen der Schwarz-Roten Koalition verschärft werden. Eingeführt werden soll die verpflichtende Vorlage einer Arbeitsunfähigkeitsbescheinigung schon ab dem ersten Tag der Erkrankung. Das teilten Union und SPD nach Beschlüssen des Koalitionsausschusses mit.
3: Wer morgens mit Übelkeit aufwacht, kann nicht mehr beim Arbeitgeber anrufen, sich krank melden und dann auskurieren, sondern muss sich stattdessen zum Arzt schleppen. Kritik daran, Regeln in Sachen Krankschreibung zu verschärfen, kommt zum Beispiel von der SPD aus den Ländern. Sowieso schon überlastete Hausärzte erwarten noch mehr Patienten. Der Bund der Steuerzahler nennt die geplante Steuerreform mit einem Umfang von 10 Milliarden Euro viel zu klein für eine spürbare Entlastung. Lob für das Gesamtpaket kommt dagegen vom Arbeitgeberverband, der von einem überfälligen Kurswechsel spricht. Jan-Henner Reitze, Berlin.
2: Zum ersten Mal seit Mai hat Superbenzin der Sorte E10 im bundesweiten Tagesschnitt wieder mehr als 2 Euro gekostet. Gestern, direkt nach dem Ende des Tankrabatts, schlug ein Liter laut ADAC im Schnitt mit 2 Euro und einem Cent zu Buche.
4: Auch wenn es nur 17 Cent pro Liter waren, die der Tankrabatt ausgemacht hat, dass jetzt wieder eine 2 vor dem Komma steht, ist bitter für Autofahrer und der höchste Tageswert seit dem 5. Mai. Diesel blieb im bundesweiten Schnitt gestern zwar noch unter 2 Euro, allerdings nur knapp. Im Vergleich zu Dienstag stiegen die Preise für E10 damit nach dem Tankrabatt um gut 9, Diesel um 10 Cent. Das ist zwar deutlich weniger als der weggefallene Steuerrabatt, allerdings hatten die Preise auch schon vorher zugelegt. Die Mineralölkonzerne hatten das mit der gestiegenen Nachfrage erklärt. Diana Kramer, Nachrichtenredaktion.
2: Das Feuer in einem Krankenhaus in Ludwigslust ist wohl in einem Patientenzimmer der Gefäßchirurgiestation ausgebrochen. Das teilte eine Sprecherin des Landkreises mit. Bei dem Brand des Dachstuhls sind am frühen Morgen 2 Menschen ums Leben gekommen. Laut Auskunft des Landrats lag einer der Verstorbenen im Patientenzimmer, in dem das Feuer ausbrach, der andere im Nachbarzimmer. Dazu hat es einen Verletzten mit Rauchgasvergiftung gegeben. Und zum Sport, Fußball. Nach dem WM-Aus der deutschen Nationalmannschaft soll die DFB-Spitze laut einem Medienbericht Julian Nagelsmann den Rücktritt nahegelegt haben. Die Bild berichtet über ein mehrstündiges Gespräch des Bundestrainers mit den Spitzenfunktionären des Verbands. Nagelsmann habe sich demnach Bedenkzeit erbeten. Der Deutsche Fußballbund äußerte sich bisher nicht dazu.
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5: Mit Katharina Morg. In der Nacht zum Freitag sinken die Temperaturen auf 13 Grad. Dazu ist es überwiegend bewölkt und trocken. Der Freitag wird dann ebenfalls recht windig bei bis zu 23 Grad und einem Mix aus Sonne und Wolken. Und am Samstag, da bedeckt es sich wieder zunehmend bei maximal 21 Grad und auch zeitweise Regenschauern.
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7: Und der sagt recht schönen guten Tag hier zu der Sendung Rechtsgebiete. Und ich habe es ja eben schon in der vorangegangenen Sendung angekündigt, an der ich teilgenommen habe, wer mein Gast ist. Ich war nur etwas irritiert, weil der Heiko Mögelbier mir meinen recht schönen guten Tag, dass ich seit gefühlt 13 Jahren und 500 Sendungen immer benutze, jetzt abgenommen hat. Ich muss mir was Neues ausdenken oder ich muss zum Psychiater und genau den habe ich mir schon in das Studio eingeladen und ich begrüße vom Amios Klinikum hier in Hameln den Facharzt für Psychiatrie und Psychotherapie, Dr. Alexander Pein. Schön, dass du da bist, lieber Alexander.
8: Ja, schönen Dank für die Einladung. Ich freue mich auch, da zu sein und an diesem schönen, also sommerlichen, ungewöhnlich heißen Tag. Es ist ja besonders spannend, über die Sachen zu reden, die eventuell uns belasten können.
7: Ja, das bringt mich gleich zum Thema. Der Psychiater ist ja Dr. Med, also du hast ein Medizinstudium absolviert und viele Menschen, ältere Menschen, vielleicht aber auch Menschen, die jetzt gerade spazieren gehen, die das Gefühl haben, irgendwas ist mit mir heute los, im Zusammenhang auch mit der Hitze. Was hast du als Mediziner für Ratschläge, Tipps, wie sollte man sich an so außergewöhnlich heißen Tagen verhalten?
8: In der Tat wissen wir, dass bei solchen hohen Temperaturen reagiert unser Körper und unser Kreislauf extrem auf diese Bedingungen. Und da gelten eigentlich die Grundregeln. Also direkte Sonneneinstrahlen vermeiden, im Schatten sein, soweit es möglich ist, in kühleren Räumen sich aufhalten und natürlich A und O reichlich Flüssigkeit zu sich nehmen.
7: Also Sport treiben, draußen Anstrengungen vermeiden oder macht das nichts?
8: Das macht schon mit uns sehr viel aus. Und bei diesen Temperaturen ist eigentlich jegliche körperliche Aktivitäten draußen kann wirklich zu Kreislaufproblemen führen. Daher ist davon abzuraten.
7: Ich habe jetzt mal eine ketzerische Frage. Wir haben das gerade in den Nachrichten gehört. Drachenbootrennen, da 64 Teams oder wie viele da gegeneinander auf der Weser jetzt antreten, das ist ja hohe körperliche Anstrengung. Ist das empfehlenswert oder ist das nochmal was Besonderes, weil das auf der Weser stattfindet, weil dort Wasser ist, weil vielleicht die klimatischen Bedingungen dort anders sind?
8: Ich denke, dass jedes Team dort auch gewinnen möchte und daher werden die alles geben, um als Erster im Ziel anzukommen. Das kann schon tatsächlich zur Überlastung führen. Daher wünsche ich jedem Teilnehmer, dass die auf sich auch gut achten werden und natürlich am Wasser ist es vielleicht 1-2 Grad kühler, aber wenn es über 40 ist, dann macht das leider nicht so viel aus.
7: Also von hier aus den Studios von Radioaktiv gesendet an die Drachenboot-Teams. Passt auf euch auf. Manchmal ist es besser, vielleicht zurückzustrecken und die Gesundheit im Vordergrund zu sehen.
8: Auf jeden Fall. Also die Gesundheit steht also bei jeder Veranstaltung in unserer Freizeit im Vordergrund. Daher nützt das Wasser, geht ins Wasser. Wenn ihr unbedingt gewinnen möchtet, dann schafft das. Aber danach bitte reichlich trinken, schwimmen gehen, baden gehen und dann sofort im Schatten die Zeit verbringen.
7: Eingeladen habe ich dich ja, um mal über das Amios-Klinikum zu sprechen. Man hört das immer, man liest auch häufiger, auch von dir, wir natürlich in den Akten, manchmal auch Gutachten, Arztbriefe, Stellungnahmen, was das Amios-Klinikum ist, was das für Hameln bedeutet, was deine Tätigkeit als Psychiater, aber auch als Facharzt für Psychotherapie auch im Unterschied ausmacht. Das hören wir gleich hier in den Rechtsgebieten bei Radioaktiv. Peter Mattes an der Technik, auch dir vielen Dank, dass du die zweite Sendung hier fährst im Rahmen des Bürgerfunkes. Jetzt hören wir erstmal To Love Somebody von Holly Humberstone. Ja, sehr gut.

0: Rechtsgebiete hier bei Radioaktiv und bei mir im Studio zu Gast der Chefarzt des Amneos Klinikums Hameln, Dr. Alexander Pein. Ja, du kommst nicht aus Hameln direkt. Vielleicht kannst du unseren Zuhörerinnen und Zuhörern so ein bisschen über dich erzählen. Du bist hier Chefarzt, das war mal das alte Kreiskrankenhaus, wo das Amneos Klinikum ist. Das ist schon ein bedeutender Ort für Hameln. Du hast da eine Menge Leute unter dir. Wie bist du nach Hameln gekommen? Wer bist du?
1: Ja, mein Name ist Alexander Pein, wie du schon erwähnt hast. Ich komme ursprünglich aus Moskau, aus Russland. Ich habe dort auch Medizin studiert und dann bin ich vor 27 Jahren nach Deutschland gekommen, aus beruflichen Gründen, und habe hier auch meine Ausbildung zum Facharzt für Psychiatrie und Psychotherapie gemacht. Und in Hameln bin ich seit 2007 tätig. Erstmal habe ich hier in der Außenstelle des damaligen Landeskrankenhauses Hildesheim in der Tagesklinik und Ambulanz als Facharzt angefangen. Später war ich nach einer Pause als Oberarzt tätig. 2012 wurde hier in Hameln ein richtiges Fachkrankenhaus für Psychiatrie und Psychotherapie gegründet. Und jetzt ist es ein Fachzentrum und eine Klinik, die Menschen vor Ort die psychiatrische und psychotherapeutische Behandlung anbietet.
0: Jetzt bist du ja Psychiater und Facharzt gleichsam für Psychotherapie. Was ist denn da der Unterschied? Man denkt doch immer, ja, ist alles das Gleiche, befasst sich mit der Seele des Menschen und den inneren Abläufen, die zu bestimmten Erkrankungen führen, Depression, Traurigkeit und so weiter. Wo ist der Unterschied? Warum wird das differenziert?
1: Ja, da hast du schon recht. Also wir befassen uns als Fachärzte für Psychiatrie und Psychotherapie mit seelischen Prozessen und vor allem seelischen Erkrankungen und Behandlung von psychischen Erkrankungen. Die Psychiatern beschäftigen sich vor allem mit biologisch gut begründbaren Erkrankungen und vor allem biologisch begründbaren Behandlungsmethoden. Die Psychotherapeuten beschäftigen sich mit sogenannter Gesprächstherapie. Und es ist in Deutschland nun so zugeordnet, dass beide Fachgebiete zusammengehören. Ein feiner Unterschied besteht noch, dass es auch ärztliche Psychotherapeuten gibt. Da sind Ärzte, die später eine Fachausbildung gemacht haben und Psychotherapeuten geworden sind. Und es gibt auch psychologische Psychotherapeuten. Da sind Kolleginnen und Kollegen, die Psychologie studiert haben und dann eine Weiterbildung gemacht haben und zum approbierten Psychotherapeuten.
0: Also so eine richtige Qualifikationsunterschied, so einen richtigen Qualifikationsunterschied, ob ich Medizin studiert habe oder Psychologie, gibt es dann in diesem Gesprächsbereich Psychotherapie ja eigentlich irgendwie nicht.
1: Wenn man in der Tat nur reine Psychotherapie als Behandlungsmethode nimmt, dann macht das wirklich also für Patienten keinen Unterschied. Es sind eher verwaltungstechnische Sachen. Wie gesagt, beide Berufsgruppen sind nach entsprechender Ausbildung ermächtigt, eine Psychotherapie durchzuführen.
0: Jetzt bist du im Amneos Klinikum? Du hast gesagt, das war früher Landeskrankenhaus Hildesheim oder ein Teil davon. Wie ist diese Entwicklung zum Amneos Klinikum gekommen? Wie hat sich das etabliert? Und ist das ein privater Träger oder ist das immer noch eine staatliche Einrichtung?
1: Ich kann gerne noch was aus der Historie berichten.
0: Ja, gerne.
1: Psychiatrische Tagesklinik als Außenstelle des Fachkrankenhauses in Hildesheim wurde hier in Hameln 1997 eröffnet. Und zwar an dem damaligen Kreiskrankenhaus in der Wilhelmstraße. Eine Station wurde umgebaut und dort fand dann die tagesklinische Behandlung der Patienten statt. Und die wurde sehr gut angenommen. Und relativ schnell entstand natürlich den Wunsch und die Idee auch seitens der damaliger damaligen Trägers noch vom Land Niedersachsen das Angebot zu erweitern. Es hat leider lange gedauert, bis es möglich war, hier auch eine Ambulanz für ambulante Behandlung für psychisch kranke Menschen anzubieten. Die Ambulanz wurde 2006 eröffnet und später, wie gesagt 2012, kamen dazu auch noch zwei Stationen, wo Patienten dann rund um die Uhr behandelt werden können. Mittlerweile gab es im Rahmen einer Privatisierung vom Land Niedersachsen die Übergabe des Krankenhauses an Ameos-Gruppe. Das ist ein privater Träger, einer der größten privaten Trägern in Deutschland und europaweit. Zur Ameos-Gruppe gehören über 60 Standorte, vor allem in Deutschland, aber auch in der Schweiz und in Österreich. Ameos-Gruppe hat über knapp 20.000 Mitarbeitende.
0: Sehr informativ. Man weiß das eigentlich gar nicht, wenn man manchmal liest, Ameos, wir haben natürlich als Anwälte häufiger da Schriftverkehr und Hildesheim gibt es auch noch, aber dass das ein so großes Unternehmen ist mit so vielen Standorten, das war vielleicht vielen Hamelnern oder Hamelnerinnen, jetzt muss ich stockig kurz, wir klären das auf, wie das heißt, wir haben ein bisschen Musik, Memories, Klock, klock.

0: Wir reden heute in den Rechtsgebieten über das Amäus-Klinikum hier in Hameln mit stationären und ambulanten Bereichen, wie wir gerade vom Chefarzt der Klinik, Herrn Dr. Alexander Pein, erfahren haben. Wie viele Mitarbeitende gibt es denn da, die quasi in deiner Verantwortung stehen?
1: An dem Standort haben wir ungefähr 100 Mitarbeitende. Dazu gehört auch eine Abteilung der Kinder- und Jugendpsychiatrie. Die gehört formal nicht zum Klinikum Hameln, aber das ist eine Außenstelle der Klinik für Kinder- und Jugendpsychiatrie und Psychotherapie in Hildesheim. Die sitzen natürlich unmittelbar in unserem Gebäude und da gibt es also sehr enge Verbindungen. Das ist also nicht nur administrativ, sondern fachlich, also von großer Bedeutung für uns.
0: 100 Mitarbeiter, das ist ja schon, und Mitarbeiterinnen natürlich, ist ja schon eine ganze Menge und auch eine hohe Verantwortung. Als Chefarzt hat man die komplette Verantwortung oder gibt es da noch einen Verwaltungschef für die Personalien?
1: Ja, das Krankenhaus ist so aufgebaut, dass es einen Krankenhausdirektor gibt, eine Verwaltung. Es gibt wirklich also sehr gute Strukturen bei Amäus, die sind oft überregional. Für Standort Hameln ist die Personalabteilung in Hildesheim zuständig und auch die Krankenhausdirektion befinden sich in Hildesheim. Ich bin für fachliche Fragen im Bereich Erwachsenenpsychiatrie hier verantwortlich und entsprechend für natürlich Mitarbeiterführung.
0: Wie viele Ärzte arbeiten dort insgesamt, einschließlich auch der Jugend? Kinder- und Jugendlichenpsychotherapie, das heißt glaube ich so, Kinder-
1: Richtig.
0: Und
1: Jugendlichenpsychotherapie. Genau, korrekt, ja.
0: Genau. Wie viel seid ihr dort im Ärzteteam?
1: Wir haben insgesamt 12 Ärztinnen und Ärzte und dazu kommen noch 16 Psychologinnen und Psychologen, die bei uns tätig sind.
0: Das ist enorm. Und sind das alles Psychiater, Fachärzte für Psychiatrie oder gibt es auch eine allgemeinmedizinische Unterstützung oder so ein Backoffice, wäre jetzt blöd gesagt. Also würde ich jetzt bei mir sagen, also gibt es auch Allgemeinmediziner?
1: Allgemeinmediziner als solche haben wir nicht, aber bei uns sind auch sogenannte Assistenzärzte tätig. Das sind Ärztinnen und Ärzte, die noch entweder in ihrer Facharztausbildung sind oder noch ihr Fachgebiet nicht ausgewählt haben, wo sie eventuell später Facharzt werden möchten. Und da sind auch studierte Mediziner, Medizinerinnen, die da auch als Ärzte und arbeiten.
0: Wer hätte das gedacht, dass so viele Menschen sich um das Wohlergehen im seelischen Bereich von Menschen hier aus der Region im Amäus-Klinikum unter deiner fachlichen Anleitung befassen? Das finde ich, hätte das nicht gedacht. Ich kriege ja häufiger mal Post und dann denke ich, wie viel arbeiten da wohl und wer ist da alles zuständig und so weiter. Ihr habt das alte Kreiskrankenhaus, so als ich klein war. Ich

0: wurde da, glaube ich, sogar geboren. Da gab es noch eine Geburtsabteilung. Auch meine Tochter wurde da geboren, da kann ich mich noch dran erinnern. Da, die hat gestern Abiturfeier gehabt. Das ist natürlich alles noch präsent. Und bei der Geburt war, also gab es den Kreissaal und so weiter. Was konntet ihr denn von dieser Infrastruktur nutzen für das Amäus Klinikum und für das, was ihr jetzt irgendwie als euers bezeichnet und indem ihr da die, den Menschen helft?
1: Na, erstmal Glückwunsch an dich als Vater. Ist schon ein wichtiger Schritt im Leben eines Kindes, Abitur zu erreichen. Freue ich mich sehr. Wir haben damals tatsächlich umfangreiche Umbaumaßnahmen durchführen lassen. Also an sich die architektonischen Gegebenheiten des alten Kreiskrankenhauses mussten wir natürlich übernehmen. Aber alle Stationen wurden neu renoviert und zum Teil auch für die Bedürfnisse einer psychiatrischen Klinik umgebaut. Einer der wichtigsten Punkte, bei uns wird sehr viel in Gruppen gearbeitet. Wir machen sehr viele Gruppensitzungen mit unseren Patienten, Patientinnen und dafür brauchen wir natürlich etwas größere Räumlichkeiten. Gleichzeitig wurden alle Patientenzimmer so umgebaut, dass wir nur ein bis zwei Bettzimmer anbieten und jedes Zimmer hat eine eigene Nasszelle, was früher nicht der Fall war.
0: Das klingt nach einem modernen Angebot. Kennst du diesen Film Berlin, Berlin?
1: Ja, natürlich.
0: Und da gibt es so ein Lied zu Asche, zu Staub. Das kommt aus dieser Serie. Die machen, glaube ich, gerade eine neue im September. Das Finale Berlin, Berlin. Und ich finde diesen Song tatsächlich beeindruckend. Und Peter hat ihn rausgesucht.

0: Rechtsgebiet hier bei Radioaktiv. Wirklich ein tolles Lied, finde ich. Und bei mir zu Gast ist ein toller Mensch. Der ist Chefarzt im Amios Klinikum hier in Hameln, Dr. Alexander Pein. Du hast jetzt quasi so den Aufbau, 100 Mitarbeiter, konnte Dinge übernehmen, die teilweise vorhanden waren, aber musste viel umbauen. Jetzt kommt das Therapieangebot. Wir haben letzte Woche hier in den Rechtsgebieten, das ist jetzt ein Zufall, da waren wir ja zusammen unterwegs. Ich sage jetzt nicht wo, einfach, nein, wir haben Sport getrieben tatsächlich zusammen. Eine Wiederholung eingelegt von einem Kollegen von dir, der auch Psychiater ist, Facharzt für Neurologie und Psychiatrie, das ist nochmal was anderes als bei dir. Und da ging es um Zwangspatienten, also Zwangsstörungen, die Patienten haben. Ist das jetzt eher ein psychiatrischer Bereich oder ist das eher ein psychotherapeutischer Bereich in der Behandlung?
1: Zwangsstörungen gehören zu sogenannten affektiven Störungen und somit natürlich zum psychiatrischen und psychotherapeutischen Fachgebiet. Zwangsstörungen kann man sowohl psychiatrisch mit Medikamenten gut behandeln, aber auch psychotherapeutisch. Und auch die Studienlage heutzutage zeigt klar, dass die Kombination aus beiden Behandlungsmethoden auch die besten Ergebnisse mit sich bringt.
0: Jetzt habe ich noch mal eine Frage. Bei dir ist die Kombination Facharzt für Psychiatrie und Psychotherapie.
1: Genau.
0: Der Kollege letzte Woche war Facharzt für Psychiatrie und Neurologie. Mhm. Wo ist denn da der Unterschied? Was kriegt man denn da für unterschiedliche Dinge beigebracht im Rahmen des Studiums oder auch der Facharztausbildung natürlich dann am Ende?
1: Das ist auch ein bisschen historisch so gewachsen. Früher gehörte Psychiatrie und Neurologie zu einem Fachgebiet und man konnte auch einen Facharzt auf dem Gebiet Psychiatrie und Neurologie erwerben und so lernte man sowohl neurologische Erkrankungen als auch psychiatrische zu behandeln. Das wurde vor circa 20 Jahren geändert und heutzutage sind Psychiatrie und Neurologie zwei verschiedene Fachgebiete, aber Psychiatrie wurde mit Psychotherapie vereint, weil die Praxis zeigt, dass sind die Gebiete, die natürlich bei den Patienten oft also als eine Störung dann feststellen können und somit auch die Behandlung optimal durchführen können. Wir als Psychiater und Psychotherapeuten können Patienten sowohl biologische, medikamentöse Behandlung als auch Gesprächstherapie anbieten.
0: Jetzt wollte ich noch, früher hieß das Nervenarzt, glaube ich, ne?
1: Genau, das war eine andere Bezeichnung, genau, für Facharzt für Psychiatrie und Neurologie.
0: Okay, aber die gibt es heute tatsächlich gar nicht mehr.
1: Die gibt es kaum noch, da sind eher ältere Kollegen, die eher schon am Ende ihrer beruflichen Laufbahn stehen. Heutzutage kann man diese Bezeichnung gar nicht mehr erwerben.
0: So, jetzt habt ihr stationäre Patienten, du hast vorhin gesagt, oder ich habe es gefragt, 38 Betten, die ihr in der im stationären Bereich habt. Wie viele ambulante Plätze könnt ihr anbieten?
1: Neben diesen zwei allgemeinpsychiatrischen Stationen mit knapp 40 Betten haben wir noch eine Tagesklinik. Wie gesagt, die war als erste an diesem Standort und die ist immer weiter gewachsen. Und jetzt haben wir dort 18 Therapieplätze und planen, dass wir in nächsten Wochen auch tagesklinische Behandlung für 24 Patienten anbieten werden. Wir haben dafür extra neue Räumlichkeiten angemietet und die werden gerade jetzt entsprechend unseren Bedürfnissen umgebaut und eingerichtet. Und dazu gehört auch noch eine große psychiatrische Ambulanz, wo wir knapp 1000 Patienten pro Quartal behandeln. Und wir haben noch ambulanten Dienst, sogenannte ambulante Betreuung am Wohnort des Patienten.
0: Das heißt, ihr fahrt in Einzelfällen auch raus zu den Patienten und,
1: genau,
0: und kümmert euch. Ich kann nur meinen Respekt zollen. All das, was ich hier jetzt gerade erfahre, wusste ich so über das Amios Klinikum nicht. Was ich noch gerne wissen würde, wäre, was habt ihr letztendlich für Form der psychiatrischen Erkrankung, die ihr dort behandelt? Oder ist das so vielfältig, dass das den Rahmen sprengen würde? Peter hebt die Hand. Das heißt immer, der würde gern Musik machen, aber ich würde gerne noch die Antwort hören.
1: Ja, ich versuche mich kurz zu fassen. In der Tat, also wir behandeln zwar verschiedene psychiatrische Störungen, aber so ungefähr 80% sind das verschiedene Formen der depressiven Erkrankung. Das ist unser Schwerpunkt. Und dazu kommen noch verschiedene psychotische Erkrankungen, Zwangserkrankungen, Angststörungen natürlich und auch organisch bedingte Störungen, wie zum Beispiel leichte Demenzen, die wir auch dann in Behandlung haben, posttraumatische Belastungsstörungen, auch sogenannte komorbide Persönlichkeitsstörungen. Das sind auch unsere Diagnosen, die am häufigsten vorkommen.
0: Ich komme gleich nochmal zurück zu den depressiven Erkrankungen nach der Musik. Häufig wird mir von Mandanten gesagt, ich habe dumme Gedanken im Kopf. Es gibt darüber tatsächlich ein Lied von Janet Biedermann. Wir hören uns das an und dann frage ich dich, ob dumme Gedanken das tragende Bild der Depression sind.

0: zu sein.
1: Nur funktionieren und die vier Wände, die bedrohlich sind, das war ja auch so ein Teil aus dem Lied von Jeanette Biedermann. Ist das schon die Depression, die diese dummen Gedanken schreibt, oder ist das viel weitschichtiger, viel tiefsinniger, wenn man überhaupt von Depressionen als Anfangsstadium spricht? Die ICD-10, das ist ja diese Klassifikation der Krankheiten, die sagt ja mittelgradige Depression oder schweregradige Depression. Da gibt es ja noch weitere, auch noch mal leichtere Unterscheidungen, meine ich. Wie kann man das erkennen, dass man das tatsächlich hat oder dass man davon betroffen ist?
2: Zuerst muss man, glaube ich, also festhalten, dass Depression eine Erkrankung ist. Das ist nicht einfach nur eine schlechte Stimmung oder ungünstige Umstände, die einem zu schaffen machen. Es ist in der Tat ein krankhafter Zustand, der wird beschrieben als dauerhafte, bedrückte Stimmung, Antriebsmangel, Verlust vom Interesse. Die Menschen, die früher gerne etwas in der Freizeit oder beruflich gemacht haben, verlieren Überblick darüber oder Interesse, das zu machen. Dazu können auch Schlafstörungen kommen, dazu kommen auch dumme Gedanken oder schlechte Gedanken, wenn man das so benennen darf. Dazu können auch diverse körperliche Beschwerden kommen, die eher psychisch bedingt sind, kommen.
1: Man meint dann immer so reagieren zu müssen, wenn man das vielleicht im familiären Umfeld hat oder im Freundeskreis. Mensch, jetzt komm mal hoch, jetzt stell dich nicht so an. Aber das ist wahrscheinlich nicht ausreichend. Was würde der Facharzt für Psychiatrie sagen? Wie erkenne ich das und wie schnell muss ich mich da in ärztliche Behandlung dann tatsächlich auch begeben und mir das auch eingestehen?
2: Das ist eine sehr gute Frage und das ist in der Tat schwer, sogar für die Betroffenen. Es ist schwer zu erkennen, dass mit mir etwas passiert ist. Und zwar ist es nicht nur eine vorübergehende Krise und schlechte Laune, sondern da verändert sich viel mehr in meinem Leben. Ich verliere Lebensqualität. Ich bin ständig gefangen in meinen Gedanken, die vor allem darum sich drehen, also dass es ja wenig Chancen gibt, dass es besser wird und ich tue alles und es klappt nichts. Ich komme nicht aus dem Bett. Ich versuche die Tipps der Familie oder der Bekannten umzusetzen, was so in den Zeitungen oder Medien so hört, und es klappt trotzdem nicht. Und das liegt daran, dass es eben nicht nur ein vorübergehender Zustand, sondern eine Erkrankung ist. Und natürlich meine Empfehlung, wenn Sie das als Betroffene das Gefühl haben, es verändert sich in mir etwas, es ist anders als sonst und es dauert mehrere Wochen schon, suchen Sie einen Arzt, eine Ärztin auf, die Ihnen helfen würden, einmal die richtige Diagnose zu stellen und zweitens also sofort konkrete Behandlungsmaßnahmen zu ergreifen.
1: Ist das dann gleich Medikation oder ist es, also der Psychiater darf ja Medikamente verschreiben, der Psychotherapeut wohl eher nicht oder in Ausnahmefällen, das habe ich schon mal in einer der vielen Sendungen hier aufgearbeitet, ist es eine Medikationsfrage oder ist es eine Gesprächsfrage? Und die spannende Frage, die ich mir immer stelle, ist, wie findet der Facharzt das heraus?
2: Das ist in der Tat die Frage einer individuellen Behandlung. Und darum geht es auch, dass der Patient zu uns kommt mit seinen eigenen und einzigartigen Problemen, die wir als Psychiater und Psychotherapeuten uns anhören und dann daraus eine Diagnose ableiten. Und das ist ein großer Prozess. Wir müssen natürlich auch körperliche Erkrankungen ausschließen, die eventuell auch mit depressiven Symptomen hereingehen können. Das ist auch ganz wichtig, am Anfang der Diagnostik zu machen, damit man nicht nur über Probleme redet. Und dafür gibt es auch körperliche Erkrankungen, wie zum Beispiel Schilddrüsenerkrankungen, die auch zu Depressionen führen können. Und Es geht gar nicht darum, dass jeder Patient unbedingt irgendwelche Tabletten schlucken muss. Das ist gar nicht unser Ziel. Unser Ziel ist, dem Patienten also in seiner Einzigartigkeit den Weg aus der Erkrankung zu zeigen. Und bei leichten Depressionen ist eine medikamentöse Behandlung gar nicht indiziert und empfohlen durch die moderne Leitlinien. Erst bei schweren Depressionen haben die Medikamente deutlich bessere Wirksamkeit. Und wie ich schon erwähnt habe, die besten Chancen auf Behandlung bei schweren Depressionen hat man, wenn man beide Behandlungsmethoden kombiniert.
1: Wer vielleicht sich wiederfindet in den Worten meines Gastes Dr. Alexander Pein, Chefarzt im Mammeus Klinikum, und meint, da hat sich was verändert, der sollte vielleicht die Einsicht haben oder den Versuch wagen, einfach mal zum Arzt zu gehen oder vielleicht gleich in der Ambulanz, in der Mammeus Klinik mal einen Termin vereinbaren. Das muss nicht immer ein schlechter Einfluss sein, die Einsicht zu haben, und ich leite jetzt mal wieder über Bad Influence von Pink.

0: Rechtsgebiete bei Radioaktiv. Ich kläre kurz auf, warum wir uns duzen und woher wir uns kennen. Wir sind Doppelpartner beim Tennis. So, eben nochmal zu der Schlussfrage. Es gibt ja so Bodo Schäfer oder auch Dr. Joseph Murphy oder Ein Kurs in Wundern und so viele Speaker, die sagen, naja, Depression braucht man gar nicht haben, weil man ja nur sein Mindsetting ändern muss, Gesetz der Anziehung und so weiter. Was sagt der Psychiater dazu?
1: Das ist ganz wichtig, dass du das Thema nochmal ansprichst. Das ist ein Riesenunterschied, ob es sich um eine Erkrankung im medizinischen Sinne handelt oder um eine Verstimmung und ein Problem im Leben, was ich bewältigen muss. Wenn jemand sich das Bein bricht, würde keinem sagen, du musst dich nur zusammenreißen, also naja, Knochen ist durch, aber denk positiv und da kannst du mit dem gesunden Bein noch viel machen. Das würde keinem einfallen. Bei Menschen, die psychisch erkrankt sind, das ist unsere Gewohnheit, zu sagen, naja, so schlimm kann es nicht sein, es gibt viele Menschen, denen noch schlechter geht. Und das ist natürlich eine fürchterliche Einstellung, was mit den Betroffenen macht, kann man sich nur vorstellen, weil die nicht angemessene Behandlung erfahren können. Das Einzige, was bei einer Erkrankung helfen kann, das Wesentliche, ist eine angemessene Behandlung. Dafür gibt es auch ausgebildete Ärzte und Psychologen, die das auch leisten können. Beim gebrochenen Bein würde man auch zum Chirurgen gehen, zum Orthopäden und Hilfe bekommen und nicht also beim Nachbarn also dann anrufen und sagen, bring mir irgendwie ein schönes Buch zum Lesen.
0: Ja, wahrscheinlich ist das genau die richtige Antwort. Aber grundsätzlich ist natürlich auch eine gesunde Einstellung zum Leben und eine positive Einstellung sicherlich förderlich. Wenn man morgens aufwacht, sollte man vielleicht die Sonne sehen und nicht die Wolken, die vielleicht gerade mal vor der Sonne sind.
1: Ich sage, dass die realistische Einstellung vielleicht viel vielversprechender ist. Es hilft oft selten, die Probleme als solche nicht zu erkennen. Und wenn es um gesundheitliche Probleme geht, desto mehr. Daher bin ich ein großer Anfechter, dass man die Sachen nicht positiv, sondern realistisch wahrnimmt.
0: Ich danke dir, lieber Alexander. Ich frage dich einfach mal, ja oder nein, du kommst noch mal wieder. Wir haben noch ein paar Themen, Sucht und so weiter, die würde ich gerne mit dir besprechen. Du hast mir gerade schon geantwortet, wir machen das und ich freue mich drauf.
1: Sehr gerne, es hat mir viel Spaß gemacht. Ich danke dir für diese Einladung.
0: Ich wünsche Ihnen ein schönes Wochenende. Donnerstag um 21 Uhr gibt es die Wiederholung dieser Sendung und jetzt kommt nochmal Summer in the City von Lovin' Spoonful.

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1: Die Schlagzeilen aus der Region mit Kerstin Wilke. Ab dem 3. Juli wird die B83 zwischen Grohnde und Hehlen saniert. Dazu wird die Straße in diesem Abschnitt voll gesperrt. Der Verkehr wird umgeleitet. Aus Richtung Hehlen kann der Gasthof zum Rohberg aber weiterhin jederzeit erreicht werden. Die Bauzeit beträgt etwa 5 bis 6 Wochen. Von Freitag bis Sonntag lädt der Verein Pyrmonter Fürstentreff zum historischen Fürstentreff 2026 ein. Mehr als 100 historisch gekleidete Adlige und bedeutende Persönlichkeiten wollen die Zeit des einstigen Fürstenbades wieder lebendig werden lassen. Im Mittelpunkt steht in diesem Jahr Johann Wolfgang von Goethe. Auf die Gäste warten historische Tänze, Theateraufführungen, klassischer Gesang, eine Greifvogelschau sowie zahlreiche Mitmachangebote. Höhepunkt ist am Sonntag der große historische Festumzug. Am 3. und 4. Juli wird die Stadtgalerie Hameln zum Treffpunkt für Gaming- und E-Sport-Fans aus der gesamten Region. Bei den E-Sport Masters erwartet die Besucherinnen und Besucher ein zweitägiges Event mit Wettkämpfen, Mitmachaktionen und bekannten Gästen aus der E-Sport-Szene. Am Freitag läuft von 11 bis 19 Uhr das Format Beat the Pro. Besucherinnen und Besucher können hier selbst gegen Profis antreten. Soweit die Schlagzeilen aus der Region und jetzt weiter mit den Weltnachrichten.
2: Ich bin Katrin Müller. Mit Steuerentlastungen von 10 Milliarden Euro, flexibleren Arbeitsverträgen und massivem Abbau von Bürokratie wollen Union und SPD Deutschland aus der Krise führen. Im Koalitionsausschuss verständigten sich die Spitzen der Regierungsparteien auf ein Reformpaket mit 34 Punkten, das auch die bereits in die Wege geleiteten Reformen in den Bereichen Rente und Gesundheit umfasst. Kanzler Friedrich Merz hat dazu im ZDF Stellung bezogen.
3: Wir haben damit einen Kompromiss gemacht. Das haben ja auch viele gesagt, die in diesem Bereich verdienen. Macht das. Das können wir bezahlen. Wir entlasten dafür die unteren und mittleren Einkommen. Ich sage mal, für eine Familie mit 60.000 Euro Einkommen, 2 Kindern sind das 600 Euro im Jahr, die wir da entlasten. Mehr war nicht möglich, aber das machen wir.
2: Merz hofft, dass die Konjunktur auch durch die Reformen wieder Fahrt aufnimmt und das Wachstum im kommenden Jahr mehr als 1% beträgt. Der Deutsche Wetterdienst hat den vorläufigen Temperaturrekord der jüngsten Hitzewelle nach oben korrigiert. Demnach wurden am vergangenen Samstag in Möckern-Drewitz in Sachsen-Anhalt 41,8 Grad gemessen und damit 0,1 Grad mehr als zunächst im brandenburgischen Koschen-Neiße-Münde. Grund ist nach Angaben des DWD eine nachträglich entdeckte Messlücke. Das Aus von Julian Nagelsmann als Bundestrainer der Fußballnationalmannschaft rückt offenbar näher. Wie die Bild berichtet, soll die DFB-Spitze Nagelsmann in einer 3-stündigen Sitzung in Frankfurt einen Rücktritt nahegelegt haben. Das DFB-Team war bei der WM Anfang der Woche im 16. Finale an Paraguay gescheitert.
4: Julian Nagelsmann soll sich Bedenkzeit erbeten haben, aber alles klingt danach, als ob seine Ablösung beschlossene Sache ist. Das meldet auch die Frankfurter Rundschau. Angeblich soll bis zum Wochenende alles durch sein. Vom DFB kam bisher keine Erklärung dazu. An der Sitzung in der Verbandszentrale sollen neben Nagelsmann Präsident Neuendorf, Geschäftsführer Rettig, Rudi Völler, der Sportdirektor und Ligaboss Watzke teilgenommen haben. Nagelsmanns Vertrag läuft noch bis 2028. Als möglicher Nachfolger wird ja Jürgen Klopp heiß gehandelt. Thomas Thonfeld, Sportredaktion.
2: Zum Tennis. Alexander Zverev steht beim Tennisturnier in Wimbledon in der 3. Runde. Der French Open-Sieger gewann gegen den Franzosen Valentin Royer in 3 Sätzen. Ebenfalls weiter ist Jan-Lennard Struff. Er setzte sich in 5 Sätzen gegen den US-Amerikaner Brandon Nakashima durch.
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5: Mit Katharina Morg. In der Nacht zum Freitag sinken die Temperaturen auf 13 Grad. Dazu ist es überwiegend bewölkt und trocken. Der Freitag wird dann ebenfalls recht windig bei bis zu 23 Grad und einem Mix aus Sonne und Wolken. Und am Samstag, da bedeckt es sich wieder zunehmend bei maximal 21 Grad und auch zeitweise Regenschauern.
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1: Die Schlagzeilen aus der Region mit Kerstin Wilke. Ab dem 3. Juli wird die B83 zwischen Grohnde und Hehlen saniert. Dazu wird die Straße in diesem Abschnitt voll gesperrt. Der Verkehr wird umgeleitet. Aus Richtung Hehlen kann der Gasthof zum Rohberg aber weiterhin jederzeit erreicht werden. Die Bauzeit beträgt etwa 5 bis 6 Wochen. Von Freitag bis Sonntag lädt der Verein Pyrmonter Fürstentreff zum historischen Fürstentreff 2026 ein. Mehr als 100 historisch gekleidete Adlige und bedeutende Persönlichkeiten wollen die Zeit des einstigen Fürstenbades wieder lebendig werden lassen. Im Mittelpunkt steht in diesem Jahr Johann Wolfgang von Goethe. Auf die Gäste warten historische Tänze, Theateraufführungen, klassischer Gesang, eine Greifvogelschau sowie zahlreiche Mitmachangebote. Höhepunkt ist am Sonntag der große historische Festumzug. Am 3. und 4. Juli wird die Stadtgalerie Hameln zum Treffpunkt für Gaming- und E-Sport-Fans aus der gesamten Region. Bei den E-Sport Masters erwartet die Besucherinnen und Besucher ein zweitägiges Event mit Wettkämpfen, Mitmachaktionen und bekannten Gästen aus der E-Sport-Szene. Am Freitag läuft von 11 bis 19 Uhr das Format Beat the Pro. Besucherinnen und Besucher können hier selbst gegen Profis antreten. Soweit die Schlagzeilen aus der Region und jetzt weiter mit den Weltnachrichten.
2: Ich bin Katrin Müller. Nach monatelangem Ringen hat sich die Bundesregierung auf eine Steuerreform geeinigt. Entlastet werden sollen kleine und mittlere Einkommen. Mehr Steuern soll im Gegenzug bezahlen, wer besonders viel verdient. Bundeskanzler Friedrich Merz sieht darin einen wichtigen Baustein beim Weg aus der Krise. Wirtschaftsverbände und Opposition sind dagegen wenig begeistert.
3: Eine Familie mit 2 Kindern und einem Jahreseinkommen von 60.000 Euro soll durch die Reform 600 Euro pro Jahr mehr übrig behalten, auch durch mehr Kindergeld. 10 Milliarden Euro kostet das unterm Strich, finanziert durch höhere Steuersätze für Spitzenverdiener, mehr Steuern auf Minijobs und dass Handwerkerrechnungen weniger stark von der Steuer abgesetzt werden können. Diese Reform ist viel zu klein und bringt letztlich nichts, sind sich Steuerzahlerbund, AfD und Grüne einig. Jan-Henner Reitze, Berlin.
2: Zum ersten Mal seit Mai hat Superbenzin der Sorte E10 im bundesweiten Tagesschnitt wieder mehr als 2 Euro gekostet. Am Dienstag, direkt nach dem Ende des Tankrabatts, schlug ein Liter des Kraftstoffs im Schnitt mit gut 2 Euro zu Buche. Das hat der ADAC jetzt mitgeteilt.
4: Auch wenn es nur 17 Cent pro Liter waren, die der Tankrabatt ausgemacht hat, dass jetzt wieder eine 2 vor dem Komma steht, ist bitter für Autofahrer. Diesel blieb im bundesweiten Schnitt gestern zwar noch unter 2 Euro, allerdings nur knapp. Im Vergleich zu Dienstag stiegen die Preise für E10 damit nach dem Tankrabatt um gut 9, Diesel um 10 Cent. Das ist zwar deutlich weniger als der weggefallene Steuerrabatt, allerdings hatten die Preise auch schon vorher zugelegt. Diana Kramer, Nachrichtenredaktion.
2: Die Gewerkschaft Verdi ruft in den laufenden Tarifverhandlungen im Handel auch an diesem Freitag wieder zu bundesweiten Warnstreiks auf. In Dortmund, Berlin, Wiesbaden, Hannover, Oldenburg, Braunschweig und Hamburg sind demnach zentrale Streikkundgebungen geplant. Welche Handelsunternehmen bestreikt werden, teilte Verdi nicht mit. Zuletzt standen unter anderem Kaufland und IKEA im Mittelpunkt. Zum Sport. Nach dem WM aus der deutschen Nationalmannschaft soll die DFB-Spitze laut einem Medienbericht Julian Nagelsmann den Rücktritt nahegelegt haben. Die Bild berichtet über ein mehrstündiges Gespräch des Bundestrainers mit den Spitzenfunktionären des Verbands. Nagelsmann habe sich demnach Bedenkzeit erbeten. Der Deutsche Fußballbund äußerte sich dazu bislang nicht.
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5: Mit Katharina Morg. In der Nacht zum Freitag sinken die Temperaturen auf 13 Grad. Dazu ist es überwiegend bewölkt und trocken. Der Freitag wird dann ebenfalls recht windig bei bis zu 23 Grad und einem Mix aus Sonne und Wolken. Und am Samstag, da bedeckt es sich wieder zunehmend bei maximal 21 Grad und auch zeitweise Regenschauern.
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1: Die Schlagzeilen aus der Region mit Kerstin Wilke. Ab dem 3. Juli wird die B83 zwischen Grohnde und Hehlen saniert. Dazu wird die Straße in diesem Abschnitt voll gesperrt. Der Verkehr wird umgeleitet. Aus Richtung Hehlen kann der Gasthof zum Rohberg aber weiterhin jederzeit erreicht werden. Die Bauzeit beträgt etwa 5 bis 6 Wochen. Von Freitag bis Sonntag lädt der Verein Pyrmonter Fürstentreff zum historischen Fürstentreff 2026 ein. Mehr als 100 historisch gekleidete Adlige und bedeutende Persönlichkeiten wollen die Zeit des einstigen Fürstenbades wieder lebendig werden lassen. Im Mittelpunkt steht in diesem Jahr Johann Wolfgang von Goethe. Auf die Gäste warten historische Tänze, Theateraufführungen, klassischer Gesang, eine Greifvogelschau sowie zahlreiche Mitmachangebote. Höhepunkt ist am Sonntag der große historische Festumzug. Am 3. und 4. Juli wird die Stadtgalerie Hameln zum Treffpunkt für Gaming- und E-Sport-Fans aus der gesamten Region. Bei den E-Sport Masters erwartet die Besucherinnen und Besucher ein zweitägiges Event mit Wettkämpfen, Mitmachaktionen und bekannten Gästen aus der E-Sport-Szene. Am Freitag läuft von 11 bis 19 Uhr das Format Beat the Pro. Besucherinnen und Besucher können hier selbst gegen Profis antreten. Soweit die Schlagzeilen aus der Region und jetzt weiter mit den Weltnachrichten.
2: Ich bin Katrin Müller. Mit Steuerentlastungen von 10 Milliarden Euro, flexibleren Arbeitsverträgen und massivem Abbau von Bürokratie wollen Union und SPD Deutschland aus der Krise führen. Im Koalitionsausschuss verständigten sich die Spitzen der Regierungsparteien auf ein Reformpaket mit 34 Punkten. Kanzler Friedrich Merz hat dazu im ZDF Stellung bezogen.
3: Wir haben damit einen Kompromiss gemacht. Das haben ja auch viele gesagt, die in diesem Bereich verdienen. Macht das, das können wir bezahlen. Wir entlasten dafür die unteren und mittleren Einkommen. Ich sag mal, für eine Familie mit 60.000 Euro Einkommen, 2 Kindern sind das 600 Euro im Jahr, die wir da entlasten. Mehr war nicht möglich, aber das machen wir.
2: Merz hofft, dass die Konjunktur auch durch die Reformen wieder Fahrt aufnimmt und das Wachstum im kommenden Jahr mehr als 1% beträgt. Der Deutsche Wetterdienst hat den vorläufigen Temperaturrekord der jüngsten Hitzewelle nach oben korrigiert. Demnach wurden am vergangenen Samstag in Möckern-Drewitz in Sachsen-Anhalt 41,8 Grad gemessen und damit 0,1 Grad mehr als zunächst im brandenburgischen Koschen-Neiße-Münde. Grund ist nach Angaben des DWD eine nachträglich entdeckte Messlücke. Die Gewerkschaft Verdi ruft in den laufenden Tarifverhandlungen im Handel wieder zu bundesweiten Warnstreiks auf. In Dortmund, Berlin, Wiesbaden, Hannover, Oldenburg, Braunschweig und Hamburg sind den Tag über zentrale Streikkundgebungen geplant. Welche Handelsunternehmen bestreikt werden, teilte Verdi nicht mit. Zuletzt standen unter anderem Kaufland und IKEA im Mittelpunkt. Die Auswirkungen der Ausstände bleiben für Kunden häufig überschaubar. Zum Fußball. Das Aus von Julian Nagelsmann als Bundestrainer der Fußballnationalmannschaft rückt offenbar näher. Wie die Bild berichtet, soll die DFB-Spitze Nagelsmann in einer 3-stündigen Sitzung einen Rücktritt nahegelegt haben. Das DFB-Team war bei der WM Anfang der Woche im 16. Finale an Paraguay gescheitert.
4: Julian Nagelsmann soll sich Bedenkzeit erbeten haben, aber alles klingt danach, als ob seine Ablösung beschlossene Sache ist. Das meldet auch die Frankfurter Rundschau. Angeblich soll bis zum Wochenende alles durch sein. Als möglicher Nachfolger wird ja Jürgen Klopp heiß gehandelt. Thomas Thonfeld, Sportredaktion.
2: Und bei der WM hat das Europameister Spanien ins Achtelfinale geschafft. Das Team gewann in Los Angeles 3:0 gegen Österreich. Spanien trifft im Achtelfinale entweder auf Portugal oder Kroatien.
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5: Mit Katharina Morg. In der Nacht zum Freitag sinken die Temperaturen auf 13 Grad. Dazu ist es überwiegend bewölkt und trocken. Der Freitag wird dann ebenfalls recht windig bei bis zu 23 Grad und einem Mix aus Sonne und Wolken. Und am Samstag, da bedeckt es sich wieder zunehmend bei maximal 21 Grad und auch zeitweise Regenschauern.
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1: Die Schlagzeilen aus der Region mit Kerstin Wilke. Ab dem 3. Juli wird die B83 zwischen Grohnde und Hehlen saniert. Dazu wird die Straße in diesem Abschnitt voll gesperrt. Der Verkehr wird umgeleitet. Aus Richtung Hehlen kann der Gasthof zum Rohberg aber weiterhin jederzeit erreicht werden. Die Bauzeit beträgt etwa 5 bis 6 Wochen. Von Freitag bis Sonntag lädt der Verein Pyrmonter Fürstentreff zum historischen Fürstentreff 2026 ein. Mehr als 100 historisch gekleidete Adlige und bedeutende Persönlichkeiten wollen die Zeit des einstigen Fürstenbades wieder lebendig werden lassen. Im Mittelpunkt steht in diesem Jahr Johann Wolfgang von Goethe. Auf die Gäste warten historische Tänze, Theateraufführungen, klassischer Gesang, eine Greifvogelschau sowie zahlreiche Mitmachangebote. Höhepunkt ist am Sonntag der große historische Festumzug. Am 3. und 4. Juli wird die Stadtgalerie Hameln zum Treffpunkt für Gaming- und E-Sport-Fans aus der gesamten Region. Bei den E-Sport Masters erwartet die Besucherinnen und Besucher ein zweitägiges Event mit Wettkämpfen, Mitmachaktionen und bekannten Gästen aus der E-Sport-Szene. Am Freitag läuft von 11 bis 19 Uhr das Format Beat the Pro. Besucherinnen und Besucher können hier selbst gegen Profis antreten. Soweit die Schlagzeilen aus der Region und jetzt weiter mit den Weltnachrichten.
2: Ich bin Katrin Müller. Nach monatelangem Ringen hat sich die Bundesregierung auf eine Steuerreform geeinigt. Entlastet werden sollen kleine und mittlere Einkommen. Mehr Steuern soll im Gegenzug bezahlen, wer besonders viel verdient. Bundeskanzler Friedrich Merz sieht darin einen wichtigen Baustein beim Weg aus der Krise. Wirtschaftsverbände und Opposition sind dagegen wenig begeistert.
3: Eine Familie mit 2 Kindern und einem Jahreseinkommen von 60.000 Euro soll durch die Reform 600 Euro pro Jahr mehr übrig behalten, auch durch mehr Kindergeld. 10 Milliarden Euro kostet das unterm Strich, finanziert durch höhere Steuersätze für Spitzenverdiener, mehr Steuern auf Minijobs und dass Handwerkerrechnungen weniger stark von der Steuer abgesetzt werden können. Diese Reform ist viel zu klein und bringt letztlich nichts, sind sich Steuerzahlerbund, AfD und Grüne einig. Jan-Henner Reitze, Berlin.
2: Zum ersten Mal seit Mai hat Superbenzin der Sorte E10 im bundesweiten Tagesschnitt wieder mehr als 2 Euro gekostet. Am Dienstag, direkt nach dem Ende des Tankrabatts, schlug ein Liter des Kraftstoffs im Schnitt mit gut 2 Euro zu Buche. Das hat der ADAC jetzt mitgeteilt.
4: Auch wenn es nur 17 Cent pro Liter waren, die der Tankrabatt ausgemacht hat, dass jetzt wieder eine 2 vor dem Komma steht, ist bitter für Autofahrer. Im Vergleich zu Dienstag stiegen die Preise für E10 damit nach dem Tankrabatt um gut 9, Diesel um 10 Cent. Das ist zwar deutlich weniger als der weggefallene Steuerrabatt, allerdings hatten die Preise auch schon vorher zugelegt. Diana Kramer, Nachrichtenredaktion.
2: Die Gewerkschaft Verdi ruft in den laufenden Tarifverhandlungen im Handel wieder zu bundesweiten Warnstreiks auf. In Dortmund, Berlin, Wiesbaden, Hannover, Oldenburg, Braunschweig und Hamburg sind den Tag über zentrale Streikkundgebungen geplant. Welche Handelsunternehmen bestreikt werden, teilte Verdi nicht mit. Zuletzt standen unter anderem Kaufland und IKEA im Mittelpunkt. Die Auswirkungen der Ausstände bleiben für Kunden häufig überschaubar. Zum Sport. Nach dem WM aus der deutschen Nationalmannschaft soll die DFB-Spitze laut einem Medienbericht Julian Nagelsmann den Rücktritt nahegelegt haben. Die Bild berichtet über ein mehrstündiges Gespräch des Bundestrainers mit den Spitzenfunktionären des Verbands. Nagelsmann habe sich demnach Bedenkzeit erbeten. Der Deutsche Fußballbund äußerte sich dazu bislang nicht. Und bei der WM hat das Europameister Spanien ins Achtelfinale geschafft. Das Team gewann in Los Angeles 3:0 gegen Österreich.
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5: Mit Katharina Morg. In der Nacht zum Freitag sinken die Temperaturen auf 13 Grad. Dazu ist es überwiegend bewölkt und trocken. Der Freitag wird dann ebenfalls recht windig bei bis zu 23 Grad und einem Mix aus Sonne und Wolken. Und am Samstag, da bedeckt es sich wieder zunehmend bei maximal 21 Grad und auch zeitweise Regenschauern.
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1: Die Schlagzeilen aus der Region mit Kerstin Wilke. Ab dem 3. Juli wird die B83 zwischen Grohnde und Hehlen saniert. Dazu wird die Straße in diesem Abschnitt voll gesperrt. Der Verkehr wird umgeleitet. Aus Richtung Hehlen kann der Gasthof zum Rohberg aber weiterhin jederzeit erreicht werden. Die Bauzeit beträgt etwa 5 bis 6 Wochen. Von Freitag bis Sonntag lädt der Verein Pyrmonter Fürstentreff zum historischen Fürstentreff 2026 ein. Mehr als 100 historisch gekleidete Adlige und bedeutende Persönlichkeiten wollen die Zeit des einstigen Fürstenbades wieder lebendig werden lassen. Im Mittelpunkt steht in diesem Jahr Johann Wolfgang von Goethe. Auf die Gäste warten historische Tänze, Theateraufführungen, klassischer Gesang, eine Greifvogelschau sowie zahlreiche Mitmachangebote. Höhepunkt ist am Sonntag der große historische Festumzug. Am 3. und 4. Juli wird die Stadtgalerie Hameln zum Treffpunkt für Gaming- und E-Sport-Fans aus der gesamten Region. Bei den E-Sport Masters erwartet die Besucherinnen und Besucher ein zweitägiges Event mit Wettkämpfen, Mitmachaktionen und bekannten Gästen aus der E-Sport-Szene. Am Freitag läuft von 11 bis 19 Uhr das Format Beat the Pro. Besucherinnen und Besucher können hier selbst gegen Profis antreten. Soweit die Schlagzeilen aus der Region und jetzt weiter mit den Weltnachrichten.
2: Ich bin Katrin Müller. Arbeitsverträge sollen länger befristet werden dürfen, Regeln zum Kündigungsschutz werden gelockert. Das sind Teile der Reformen, auf die sich Union und SPD geeinigt haben. Außerdem will die Bundesregierung Regelungen zu Krankschreibungen verschärfen. Wer sich krank meldet, soll schon ab dem ersten Tag eine Bescheinigung vom Arzt vorlegen. Die Krankschreibung per Telefon fällt weg. Ärztevertreter und Opposition sind empört.
3: Wer hustet, gehört ins Bett und nicht ins Wartezimmer einer Arztpraxis, um sich krankschreiben zu lassen. Ob Kassenärztliche Bundesvereinigung, Hausärzteverband oder Grüne und Linkspartei, die offizielle Krankschreibung ab dem 1. statt wie bisher ab dem 4. Krankheitstag wird als Schikane kritisiert. Geändert werden soll die Vorgabe dazu im Entgeltfortzahlungsgesetz. Arbeitgebern und Gewerkschaften die Möglichkeit bleiben, etwa in Tarifverträgen weiter die alte Regelung zu vereinbaren. Unklar ist noch, ab wann die Änderung genau greifen soll. Jan-Henner Reitze, Berlin.
2: Die Gewerkschaft Verdi ruft in den laufenden Tarifverhandlungen im Handel auch heute wieder zu bundesweiten Warnstreiks auf. In Dortmund, Berlin, Wiesbaden, Hannover, Oldenburg, Braunschweig und Hamburg sind demnach zentrale Streikkundgebungen geplant. Welche Handelsunternehmen bestreikt werden, teilte Verdi nicht mit. Zuletzt standen unter anderem Kaufland und IKEA im Mittelpunkt. Staualarm auf Autobahnen. Mit Bremen, Niedersachsen, Sachsen, Sachsen-Anhalt, Schleswig-Holstein und Thüringen starten die nächsten Bundesländer in die Sommerferien. Die Autoclubs ACE und ADAC rechnen mit der nächsten großen Reisewelle. Schon ab dem Mittag kann es voll werden.
4: Von den Küsten zu den Alpen bis runter zum Mittelmeer. Ohne Stau kommt an diesem Wochenende keiner durch, warnt der ADAC. Für den Nachmittag bis in den Abend hinein dürften Autofahrer viel Geduld brauchen. Neben dem Feierabendverkehr sorgen auch die mehr als 1000 Dauerbaustellen für Probleme. Hinzu kommen zusätzliche Sperrungen, etwa durch Blow-ups durch die Hitzewelle von letzter Woche. Ähnlich kritisch sehen die Autoclubs die Lage morgen Vormittag. Erst für Sonntag rechnen ADAC und ACE mit einer entspannteren Situation. Tanja Wagner, Nachrichtenredaktion.
2: Zum Fußball. Europameister Spanien steht bei der WM im Achtelfinale. Das Team gewann in Los Angeles 3:0 gegen Österreich. Spanien trifft im Achtelfinale entweder auf Portugal oder Kroatien.
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5: Mit Katharina Morg. In der Nacht zum Freitag sinken die Temperaturen auf 13 Grad. Dazu ist es überwiegend bewölkt und trocken. Der Freitag wird